0: bestimmten Prozentsatz in allen Bereichen. Die hatte vorher Unionsfraktionschef Spahn vorgeschlagen. Kretschmer sagte dazu der Neuen Osnabrücker Zeitung, das sei keine kluge Politik. Stattdessen zeigte er sich offen für höhere Steuern auch für Besserverdienende. In Südkorea hat der Elektronikkonzern Samsung einen drohenden Generalstreik abgewendet. So soll sich das Management mit der Gewerkschaft darauf geeinigt haben, eine vorläufige Vereinbarung mit 6,2% mehr Lohn zur Abstimmung zu stellen. Das berichtet die südkoreanische Nachrichtenagentur Yonhap. Ein Streik bei Samsung hätte unter anderem den weltweiten Mangel an Computerchips verschlimmert. Von Fußballtorwart Manuel Neuer gibt es nach seiner WM-Nominierung eine schlechte Nachricht. Er wird beim Pokalfinale gegen Stuttgart heute Abend verletzt fehlen. Das besagt zumindest die Kaderliste für das Spiel, berichtet ARD-Sportreporter Taufik Khalil.
1: Unter Torhütern stehen da Ulreich Bertl und Jonas Urbich, der damit das größte Spiel in seiner jungen Karriere spielen darf. Manuel Neuer hingegen wird seinem Team wegen muskulären Problemen in der linken Wade nicht zur Verfügung stehen. Aus diesem Grund hatte er sich am letzten Bundesligaspieltag gegen Köln in der zweiten Hälfte auswechseln lassen und war anschließend wegen einer Untersuchung deutlich verspätet zur vereinseigenen Meisterfeier gekommen. Man kann davon ausgehen, dass die anstehende Weltmeisterschaft bei dieser Entscheidung auch eine Rolle gespielt hat. Hätte Neuer angeschlagen gespielt, dann hätte im Zweifelsfall ein längerer Ausfall gedroht.
0: Das Wetter in Deutschland, nachts locker bewölkt oder sternenklar, in den Frühstunden örtlich Bodennebel. Die Tiefstwerte 16 bis 6 Grad. Am Tag im Norden und Osten sonnig, später Quellwolken. Im äußersten Norden vereinzelt Schauer, sonst überall sonnig und trocken bei bis zu 32 Grad. 2:03 Uhr.
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3: Vorsicht bitte auf der A7 Kassel Richtung Hannover. Zwischen Kreuz Kassel Mitte und Kassel Ost liegen Plastikteile. Vorsicht bitte auf der A61 Koblenz Richtung Ludwigshafen. Zwischen Kreuz Frankenthal und Rastplatz auf dem Hirschen steht ein defekter LKW. Die A67 Mannheim Richtung Darmstadt ist zwischen Viernheimer Dreieck und Lorsch wegen einer Baustelle bis Dienstag 5 Uhr gesperrt. Umleitung ab dem Kreuz Mannheim über die A656 zum Kreuz Heidelberg, von dort weiter über die A5 in Richtung Frankfurt. B47 Bensheim Richtung Worms. Zwischen Bürstadt Ost und B44 Bürstadt Mitte Unfall. Vorübergehend gesperrt.
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4: Mit Sabrina Droste. Guten Tag, guten Tag. Ihr wisst ja, wie es läuft, wer hier was anzuliefern hat. Ihr die Ohren, ich die Musik. Und diesmal ist es welche von Kygo, Griffin und Khalid.
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Golden von Huntrix jetzt hier in der Popnacht. Einer der erfolgreichsten Songs ever. 10 nach 2 ist es. Historisch erfolgreich. Also hören wir doch mal 3 Minuten Geschichte jetzt. Geschichte mit unfassbar unnötigem Taktwechsel. Jetzt.

Das war dann wohl der unnötige Taktwechsel. Nummer 2. Jack Savoretti hat alle paar Jahre einen Riesenhit und lässt sich dazwischen Zeit, um eben irgendwann wieder richtig einen rauszuhauen. Und das hat er jetzt wieder gemacht mit seinem Song Can Hurt Sometimes. Und wir hören jetzt hier in der Popnacht mal ganz genau hin mit unserer Lyrics-Version. 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

Achtung, Falschfahrer auf der B4 Erlangen-Nürnberg zwischen Gebertstraße in Erlangen und Würzburger Straße. Da kommt euch ein Falschfahrer entgegen. Bitte äußerst rechts fahren und nicht überholen auf der B4 Erlangen-Nürnberg zwischen Gebertstraße und Erlangen und in Erlangen und Würzburger Straße ist ein Falschfahrer unterwegs. Vorsicht in beiden Richtungen.

2.26 Uhr ist es. Ihr fragt mich manchmal über die 07-221-2011, was denn so meine Lieblingssongs sind. Und der hier, der steht auf jeden Fall auf der Liste. I Need My Girl von The National.

0: habe das gefühlt. Das ist einfach nur ein guter Song. 2:30 ist es jetzt. Hallo.
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2: In der Nacht in Deutschland locker bewölkt oder sternenklar, in den Frühstunden örtlich flacher Nebel. Es kühlt ab auf 16 bis 6 Grad. Tagsüber im Norden und Osten sonnig, später Quellwolken, sonst überall in Deutschland sonnig und trocken. Höchstwerte 26 Grad im Thüringer Wald bis 32 Grad am Kaiserstuhl.
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3: A61 Koblenz Richtung Ludwigshafen. Zwischen Kreuz Frankenthal und Rastplatz auf dem Hirschen ist die rechte Spur gesperrt.
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0: Ihr hört die Popnacht mit Sabrina Droste, hi, und mit Bruno Mars, I Just Might.

Achtung, Falschfahrer auf der A661 Egelsbach-Bad Homburg zwischen Frankfurt-Eckenheim und Niedereschbach. Da kommt euch ein Falschfahrer entgegen. Bitte äußerst rechts fahren und nicht überholen. Auf der A661 Egelsbach-Bad Homburg zwischen Frankfurt-Eckenheim und Niedereschbach. Da ist ein Falschfahrer unterwegs. Da bitte besonders vorsichtig fahren in beiden Richtungen. 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

0: 20 vor 3 ist es. Ihr hört die Popnacht mit Sabrina Droste. Hi. Also ich hätte jetzt nicht gedacht, dass Vince Ebert so ein Sporty-Speis ist.
1: Ich zum Beispiel habe mir neulich ein Peloton gekauft. Kennen Sie das? So ein Fahrradergometer. Absolutes High-End-Teil. 2500 Euro. Vollkommen bekloppt. Und ich stelle mir ganz oft vor, wie da wohl jemand aus Bangladesch drauf reagieren würde, der vielleicht gerade mal 3-4 Dollar am Tag verdient. Wie jetzt? Du hast dir ein Fahrrad für 2500 Euro gekauft. Das muss ja bestimmt richtig schnell sein. Nee, das fährt nicht. Das steht bei mir im Wohnzimmer und ich setze mich dann drauf und dreht. Ah, ich verstehe, du trittst in die Pedale, um den Strom für deine Wohnung zu produzieren. Nee, eigentlich verbraucht das Ding irrsinnig viel Strom, weil es diesen riesen Flatscreen auf dem Lenker hat. Ah, und damit schaust du dann spannende Filme, während du in die Pedale trittst. Nee, eigentlich schaue ich einem Typen zu, der mich die ganze Zeit anbrüllt, dass ich schneller treten soll. Aber was macht das Ganze dann für einen Sinn? Naja, weil ich so viel bei Foodora bestelle, muss ich die Kalorien wieder loswerden. Entschuldigung, was bitte ist Foodora? Foodora, das ist eine Kette, in der dir ein Typ auf einem Fahrrad Essen nach Hause liefert.

gleich. Hier ist die gemeinsame Popnacht von HR3, MDR Jump, NDR 2, RBB 888, Bremen 4, SR1 und WDR 2, zusammengefahren von SWR 3. Nächster Halt, Band Aids von Katy Perry.

Entwarnung auf der A661 Egelsbach-Bad Homburg. Da kommt euch kein Falschfahrer mehr zwischen Frankfurt-Eckenheim und Niedereschbach entgegen.

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1: Um 3 Uhr mit Klaus Regineck. Erstmals hat ein prominenter SPD-Politiker zur Zusammenarbeit mit der AfD aufgerufen. Der ehemalige schleswig-holsteinische Ministerpräsident Albich riet den Sozialdemokraten in der Neuen Osnabrücker Zeitung, die Brandmauer zur AfD einzureißen. Stattdessen empfahl er eine Minderheitsregierung unter Tolerierung der AfD. Als Beispiel nannte Albich Dänemark, wo die Sozialdemokraten bei bestimmten Themen mit den Rechtspopulisten zusammenarbeiten. Das wäre auch ein Vorbild für Mecklenburg-Vorpommern, so Albich. Anstelle immer absurderer Vielparteienbündnisse mit CDU, Linken, Grünen oder BSW. Im US-Bundesstaat Kalifornien haben die Behörden rund 40.000 Menschen dazu aufgerufen, ihre Häuser zu verlassen. Grund ist ein Leck an einem großen Chemietank in einem Ort südöstlich von Los Angeles. Er enthält Methylmethacrylat, eine flüchtige und entzündliche Flüssigkeit, die zur Herstellung von Kunststoff verwendet wird. Der Einsatzleiter bezeichnete die Situation als sehr gefährlich. Entweder gebe der Tank nach und 26.000 Liter der Chemikalie liefen aus, oder er explodiere und setze möglicherweise weitere Tanks in Brand. Die EU und Mexiko haben nach 10-jährigen Verhandlungen ein Handelsabkommen geschlossen. Es handelt sich um eine modernisierte Fassung eines Partnerschaftsabkommens aus dem Jahr 2000. Kern ist, dass auf beiden Seiten zahlreiche Zölle wegfallen. Die EU und Mexiko bilden gemeinsam einen Markt mit mehr

0: als 580 Millionen Menschen. Die in Berlin lebende österreichische Filmemacherin Sandra Wollner hat bei den Filmfestspielen in Cannes den Preis für den besten Film in der Nebenreihe Un certain regard erhalten. Details von Caroline Düller.
1: Everytime, der Film der in Berlin lebenden österreichischen Regisseurin, erzählt die Geschichte einer Mutter, die den Tod ihrer Teenager-Tochter zu überwinden versucht. Wollner sei es gelungen, die Erfahrung von Trauer, die nicht beschrieben, sondern nur gelebt werden könne, in einem Film festzuhalten, sagte die Jurypräsidentin von Un certain regard sinngemäß in ihrer Laudatio. Everytime ist Wollners dritter Langfilm. Für dessen Vorgänger The Trouble with Being Born erhielt die Filmemacherin 2020 bereits den Spezialpreis der Berlinale Sektion Encounters sowie 2021 den österreichischen Filmpreis.
0: Das Wetter in Deutschland: nachts locker bewölkt oder sternenklar, in den Frühstunden örtlich Bodennebel. Die Tiefstwerte 16 bis 6 Grad. Am Tag im Norden und Osten sonnig, später Quellwolken. Im äußersten Norden vereinzelt Schauer, sonst überall sonnig und trocken bei bis zu 32 Grad. An den Küsten bis zu 21. Die Zeit 3.03 Uhr.
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3: Vorsicht bitte auf der A38 Göttingen Richtung Halle. Zwischen Heilbad Heiligenstadt und Leinefelde-Worbis steht ein defektes Fahrzeug und es liegen Gegenstände auf der Fahrbahn. Entwarnung auf der A661 Egelsbach-Bad Homburg. Kein Falschfahrer mehr zwischen Frankfurt-Eckenheim und Niedereschbach. Die A67 Mannheim Richtung Darmstadt ist zwischen Viernheimer Dreieck und Lorsch wegen einer Baustelle bis Dienstag 5 Uhr gesperrt. Umleitung ab dem Kreuz Mannheim über die A656 zum Kreuz Heidelberg, von dort weiter über die A5 in Richtung Frankfurt. Die B83 ist in Melsungen zwischen dem Anschluss zur B487 und am Buschberg wegen einer Baustelle in beiden Richtungen bis Mitte Juni gesperrt. Eine Umleitung ist eingerichtet.
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4: Mit Sabrina Droste. Guten Tag, guten Tag. Es ist wieder kurz nach drei. Gestern um die Zeit haben wir uns gefragt, was ist am Nachmittag um drei völlig normal, aber nachts um drei unfassbar gruselig. Sowas wie Kinderlachen auf der Straße oder eine Kettensäge. Ja, ihr habt gestern eure Ideen dazu reingerufen. Und dann machen wir doch gleich direkt mal ein bisschen weiter mit, ne?
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1: Viertel nach drei ist es jetzt gleich. Lauter Gesang. Einfach so, random. Ihr liegt im Bett und hört draußen jemanden singen. Das ist nachts um 3 Uhr gruselig, sagt Popnachthörer Mario. 07221 2011, das ist die Nummer, an die eure Antworten gehen für unsere Popnacht-Liste. Heute geht's nochmal um eben solche Gruseligkeiten. Und Martin schreibt, ja, Spaziergänger um nachts um 3 sind schon gruselig, aber ich habe mal welche um die Zeit gesehen und die sind schweigend nebeneinander her rückwärts gegangen. Da hat's mich aber gerissen, sag ich euch. Bitte was? Wir sammeln hier Dinge, die nachmittags um 3 total okay sind, aber nachts um 3 halt super creepy. Der Olli, der hatte auch noch eine Gruseligkeit.
2: Tagsüber um 15 Uhr, also um 3 normal und nachts verstörend und creepy, wenn ein Kind zu dir sagt, ich habe auf dich gewartet.
1: Next Level. Kind auf einer Schaukel, die quietscht und das Kind sagt dann, ich habe auf dich gewartet. Ja, Kinder irgendwie eh immer gruselig, ne? Auch in Horrorfilmen sind das absolut die Endgegner. Guck nicht so von unten nach oben, du kleiner, unberechenbarer Mensch. Wenn ihr noch was habt, her damit. 07221 2011.

zwei Legenden haben einfach einen legendären Song gebaut. Don't Give Up, Peter Gabriel, Kate Bush. Catchy, catchy ist der neue Song von Lucaint, Love Bites Back. Der geht rein und hat ein bisschen so Amy Winehouse Duffy Vibes und dann eben doch was ganz Eigenes. Lucaint, eine Sängerin aus Manchester mit einer eindringlichen Soul-Stimme, und die hören wir uns jetzt an. Love Bites Back in der Popnacht.

0: Halb vier ist es. Guten Morgen.
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2: In der Nacht in Deutschland locker bewölkt oder sternenklar. Es kühlt ab auf 16 bis 6 Grad. Tagsüber im Norden und Osten sonnig, später Quellwolken. Sonst überall in Deutschland sonnig und trocken. Höchstwerte 26 Grad im Thüringer Wald bis 32 Grad am Kaiserstuhl. An den Küsten bei auflandigem Wind um 20 Grad. Am Sonntag und Montag in weiten Teilen Deutschlands weiterhin sonnig und hochsommerlich mit Höchsttemperaturen zwischen 20 und 33 Grad. Jeweils im Norden und Nordosten vorübergehend stärker bewölkt, aber auch hier kaum Schauer.
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3: Vorsicht bitte auf der A3 Köln Richtung Frankfurt. Zwischen Limburg Süd und Bad Camberg steht ein defekter LKW. Vorsicht bitte auf der A38 Göttingen Richtung Halle. Zwischen Heilbad Heiligenstadt und Leinefelde-Worbis steht ein defektes Fahrzeug und es liegen Gegenstände auf der Fahrbahn.
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0: Ihr hört die gemeinsame Popnacht von hr3, MDR Jump, NDR 2, RBB 888, von Bremen 4, SR1 und von WDR 2, liebevoll produziert von SWR 3. Ich bin Sabrina Droste. Hi. You

0: Ich sehe schon, das könnte hier eine feste Rubrik hier in unserer Popnacht werden. Sabrina Droste hier, hi. Was ist nachmittags um drei komplett okay, aber nachts um drei eine ausgewachsene Gruseligkeit? 07-221-2011 könnt ihr anrufen. So wie das der Mike aus Berlin gemacht hat. Mike, was ist deine Gruseligkeit für die Popnachtliste?
1: Ich hätte da noch eine gute Idee, was auch nachts unheimlich ist.
0: Was wäre das?
1: Und zwar, wie wäre das mit einem Leierkastenspieler oder einem Geigenspieler?
0: Ja.
1: Weil am Tag war völlig normal, aber wenn ich das auf einmal nachts höre oder so, ich würde es unheimlich finden.
0: Was tut der da und warum hat er seinen scheiß Leierkasten dabei?
1: Ja, genau. Aber noch viel unheimlicher der Geigenspieler.
0: Na ja gut, die sind ja grundsätzlich, wenn er nicht besonders gut ist, sind die ja eh gruselig, ne?
1: Ja, ist so schön, genau, ja.
0: Ja, das gehört auf die also, wenn das so nachts, oh Gott, das gehört da definitiv drauf. Und noch eine Nachricht von Andrea aus Dettenhausen.
2: Was voll unheimlich um 3 Uhr nachts, die werden einfach Metallgeräusche von der Baustelle nebenan. Oh ja, das ist ja richtig gruselig.
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Viertel vor vier. Markus schreibt an den 0722 1 20 11. Guten Morgen. Tagsüber ist es normal, wenn du von einer fremden Katze angesehen wirst. Gruselig ist es hingegen, wenn es 3 Uhr nachts ist und dich die Katze mit leuchtenden Augen anschaut. Ja, Katzen. Das, also Gruseligkeit in Katzonen.

Jetzt macht er auch noch Electronic Dance Music. Ed Sheeran, der traut sich ja an alles ran, ne? In diesem Fall mit Martin Garrix. Hat er so noch nie gemacht? EDM, Electronic Dance Music. Für alle, die eh nicht so Riesenfans von EDM sind, ist das vielleicht ein guter Kompromiss. Weil was Ed Sheeran anpackt, das klingt halt leider auch immer sehr gut. So wie Repeated, der neue Song von Ed Sheeran und Martin Garrix jetzt in der Popnacht.

0: macht ziemlich viel Spaß, sich hier mit euch gemeinsam in der Popnacht zu gruseln. Wir sammeln hier Dinge, die nachmittags um drei voll okay sind und nachts um drei halt überhaupt nicht. Super gruselig. Und jetzt wird sich mit Leo gegruselt, mit Leo aus Baden-Württemberg, genauer aus Calw. Leo, da trägst du nämlich Zeitungen aus nachts.
1: Hallo? An sich, der Job ist nicht gruselig ab und zu schon, aber es ist halt wirklich gruselig, wenn du halt austrägst und du denkst nichts dabei und du läufst und machst. Und dann auf einmal, also gruseliger ist es, wenn dann die Leute dann vorm Fenster stehen und du guckst dann, ne? Und dann stehen sie einfach da aus dem Nichts. Du erwartest halt mit dem Gewand.
0: Nachts um drei denkst du nicht, da steht wer am Fenster?
1: Ja, das ist brutal. Und dann, aber es ist wirklich meistens die ältere Generation. Und dann winkt sie dir. Und das ist so creepy. Tagsüber würde ich mich total freuen und würde mit denen noch quatschen, ne? Aber nachts erwartest du halt nicht dann.
0: Nee.
1: Das ist halt richtig, richtig creepy.
0: Oh Gott, wahrscheinlich dann auch noch in so einem Blümchen-Nachthemd, ne? Vielleicht noch ein Haarnetz auch.
1: Oder ich habe mal eine, wirklich, die hatte so ein Glas, so eine Glasfront, aber ein bisschen verspiegelt. Und sie hat gedacht, ich sehe sie nicht. Und sie hat auf ihre Zeitung gewartet. Und die stand da, wie in so einem Horrorfilm. Ey, das ist brutal. Das vergisst du wirklich nicht. Das geht dir nicht aus dem Kopf. Und dann denkst du jedes Mal dran und denkst so, oh Gott, jetzt steht die bestimmt wieder da. Und dann steht die natürlich nicht da. Und dann kriegst du woanders hin und dann steht dort wieder jemand anders.
0: Also, schön. Also dein Zeitungsausträgerjob ist mit Jumpscares. Direkt mit eingebauten Jumpscares.
1: Ja, was natürlich auch gibt, sind dann die Marder, die dir auf jeden Fall mal durch die Füße donnern. Oder Katzen.
0: Boah, Katzen haben auch, süß und so, mau mau, aber die sind auch krass gruselig, ne?
1: Mhm. Wenn die dich dann anspannen oder noch schlimmer ist, wenn sich dann zwei Katzen streiten.
0: Boah, ja. Wenn das ist auch ein Sound aus der Hölle.
1: Wenn die sich nachts fetzen, das ist brutal.
0: Ja, in der Tat. Ja, Leo, ich glaube, wir haben einen Gewinner.
1: Oha.
0: Ein Gruseligkeits-Durchhalte-Gewinner. Also die Vorstellung, wie dann irgendwie da so eine Omi in ihrem Nachthemd am Fenster steht und mir nachts um drei winkt. Alter.
1: Das ist echt, wirklich tagsüber würde ich mich total freuen.
0: Ja, mega süß.
1: Aber, ja, nee, ich habe das noch gehört, wie du die letzten paar Sätze davon geredet hast. Ich muss jetzt unbedingt schreiben oder anrufen, irgendwas und davon erzählen.
0: Das ist ja hier auch Therapie ein bisschen, ne? Wir sind ja füreinander da.
1: Also
0: liebe Omis, liebe Opis, wenn ihr im Zeitungsaustragebereich von Leo seid, bitte, es ist nett gemeint, aber bitte legt euch einfach ins Bett. Steht nicht am Fenster rum.
1: Ja, das

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1: Um 4 Uhr mit Klaus Reginek. Der designierte FDP-Chef Kubicki kritisiert Bundeskanzler Merz. Der solle sich in der Regierungskoalition stärker gegen die SPD durchsetzen, sagte Kubicki im ARD-Interview der Woche. Dazu aus dem ARD-Hauptstadtstudio Lissi Kaufmann.
2: Merz müsse mehr von seiner Richtlinienkompetenz Gebrauch machen, so Kubicki im ARD-Interview der Woche. Dass die SPD deshalb aus der Koalition aussteigen würde, glaubt er nicht. Er ist überzeugt, eine SPD, die bei 12% liege, könne nicht in einen Wahlkampf gehen. Verwundert zeigt sich Kubicki darüber, dass sich in der Union nicht mehr Unmut breit macht angesichts der schlechten Umfragewerte. Mit Blick auf die starken Werte der AfD kritisiert Kubicki den Umgang mit der Partei. Die bisherige Ausgrenzung habe offensichtlich mehr geschadet als genützt. Kubicki ist gegen eine Brandmauer und setzt auf Ab statt auf Ausgrenzung.
1: Erstmals hat auch ein prominenter SPD-Politiker zur Zusammenarbeit mit der AfD aufgerufen. Der ehemalige schleswig-holsteinische Ministerpräsident Albich riet den Sozialdemokraten in der Neuen Osnabrücker Zeitung, die Brandmauer zur AfD einzureißen. Stattdessen empfahl er eine Minderheitsregierung unter Tolerierung der AfD anstelle immer absurderer Vielparteienbündnisse mit CDU, Linken, Grünen oder BSW auf Landesebene. Bei einem Unglück in einem Kohlebergwerk in China sind 8 Bergleute ums Leben gekommen. Weitere 38 sind immer noch in der Mine eingeschlossen, berichtet die staatliche Nachrichtenagentur Xinhua. In dem Bergwerk war es zu einer Gasexplosion gekommen. Bislang konnten mehr als 200 Menschen aus den betroffenen Stollen geborgen werden, darunter auch die 8 Todesopfer. In Berlin findet heute Abend das DFB-Pokalfinale statt. Der VfB Stuttgart spielt gegen den FC Bayern München. Alles Wichtige rund um das Spiel von ARD-Sportreporter André Siems.
3: Der Frühzug Richtung Berlin war schon am Freitag fest in Münchner Hand. Und das Bordbistro hatte bereits gegen 11.30 Uhr kein Bier aus Flaschen mehr. Die Bayern-Fans glauben extrem an einen Sieg gegen den VfB Stuttgart, der es genauso machen will wie 1989. Im Jahr des Mauerfalls haben die Schwaben damals das einzige Mal im DFB-Pokal gegen die Bayern gewonnen. 10-mal haben sie insgesamt

0: Insgesamt gegeneinander gespielt, 9-mal hatten am Ende die Münchner das große Grinsen im Gesicht. Trainer Vincent Kompany hat dieses besondere Gefühl. Seine Mannschaft spricht laut eigener Aussage seit Tagen von nichts anderem mehr als vom DFB-Pokal, in dem Stuttgart sich in den letzten 11 Spielen immer durchgesetzt hat.
1: Das Wetter in Deutschland, nachts locker bewölkt oder sternenklar, die Tiefstwerte 16 bis 6 Grad am Tag, im Norden und Osten sonnig, später Quellwolken, nur im äußersten Norden vereinzelt Schauer, bis zu 32 Grad, 4.03 Uhr.
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3: Die A67 Mannheim Richtung Darmstadt ist zwischen Viernheimer Dreieck und Lorsch wegen einer Baustelle bis Dienstag 5 Uhr gesperrt. Umleitung ab dem Kreuz Mannheim über die A656 zum Kreuz Heidelberg, von dort weiter über die A5 in Richtung Frankfurt. Die B83 ist in Melsungen zwischen dem Anschluss zur B487 und am Buschberg wegen einer Baustelle in beiden Richtungen bis Mitte Juni gesperrt. Eine Umleitung ist eingerichtet.
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4: Mit Sabrina Droste. Guten Tag, guten Tag. Und warum sollte dieser Tag nicht um 4 Minuten nach 4 mal von mit einem Zitat von Konfuzius starten? Also, alles, was nach 4 Uhr nachts passiert, ist entweder eine schlechte Idee oder ein Döner. Okay, jetzt habe ich's. Ja, machen wir demnächst nochmal neu.
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nach vier ist es gleich die Popnacht mit Sabrina Droste. Hi, und wir hören jetzt gleich den neuesten Song von Olivia Rodrigo. Die klang bis dato ja immer so.

2, 3 Tage alt. Jetzt ist sie eben mit ihrem neuen Song Drop Dead, der auf dem neuen Album mit einem sehr eingängigen Titel You Seem Pretty Sad for a Girl, Sorry in Love. Der ist da drauf. Und der wird von den, ich sage jetzt mal von der Presse, wo ich mich jetzt mal kurz von ausnehme, als experimenteller als ihre vorherigen Werke bezeichnet und läutet ihre sogenannte Love Girl Era ein. Ja, und der Song enthält eine offizielle Hommage an die Band The Cure. Also wenn es in die Richtung rumexperimentiert, dann kann das gern so weitergehen. Olivia Rodrigo, Drop Dead. Oh.

0: Wie kommen wir denn jetzt da wieder raus? Aus der Stimmung, in die einen selig reinballert. Okay, einfach ignorieren. Das ist ja wohl die schockierendste Meldung, die wir in dieser Woche hatten hier in der Popnacht. Und sie kommt aus England. Auf der traditionsreichen Chelsea Flower Show, also quasi Gartenschau in London, wurde jetzt, ich habe es irgendwann vorhin schon mal kurz erwähnt, das, Achtung, hochoffizielle Gartenzwergverbot aufgehoben. Ja, wir können es gar nicht glauben. Bisher galt nämlich Gartenzwerge auf Englisch Gnomes viel zu kitschig für so ein schickes Event.
1: Gnomes have long been considered the tackiest of garden ornaments.
0: In der Vergangenheit sollen deshalb schon Gnomes an der Security vorbei aufs Gelände geschmuggelt sein. Viele fordern jetzt, dass das keine einmalige Sache bleibt, dass sie erlaubt sind, sondern Gnomes für immer erlaubt bleiben sollen. Angeblich ist da auch ein ganz besonderer Promi dafür.
1: The King himself is the driving force behind this change in policy.
0: King Charles, der König will Gartenzwerge auf der Gartenschau. Ja, wofür ist er denn König, wenn er da nichts regeln kann? Also bitte. War übrigens dieses Jahr eine Aktion für einen guten Zweck. Promis haben Gartenzwerge gestaltet und die werden jetzt versteigert und das Geld, das geht an eine Kampagne für Schulgärten. Kam super an, klingt ja auch fantastisch. Und ja, natürlich, einen Garten-Gnome von King Charles, den gab es natürlich auch. 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

0: Marc Atlas um kurz nach 16:30. Guten Morgen.
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2: In der Nacht in Deutschland locker bewölkt oder sternenklar. In den Frühstunden örtlich flacher Nebel. Es kühlt ab auf 16 bis 6 Grad. Tagsüber im Norden und Osten sonnig, später Quellwolken. Sonst überall in Deutschland sonnig und trocken. Höchstwerte 26 Grad im Thüringer Wald bis 32 Grad am Kaiserstuhl. An den Küsten bei auflandigem Wind um 20 Grad.
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3: Die A67 Mannheim Richtung Darmstadt ist zwischen Viernheimer Dreieck und Lorsch wegen einer Baustelle bis Dienstag 5 Uhr gesperrt. Umleitung ab dem Kreuz Mannheim über die A656 zum Kreuz Heidelberg, von dort weiter über die A5 in Richtung Frankfurt. Die B83 ist in Melsungen zwischen dem Anschluss zur B487 und am Buschberg wegen einer Baustelle in beiden Richtungen bis Mitte Juni gesperrt. Eine Umleitung ist eingerichtet.
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0: Ihr hört die Popnacht mit Sabrina Droste. Hi.

Solche Freunde lieben wir ja, ne? Sich ein Jahr nicht melden und dann fragen, weißt du überhaupt noch, wer ich bin? Liebelein, natürlich weiß ich das noch. Wir kennen das doch alle, das Leben. Und sich melden ist ja auch keine Einbahnstraße, ne? Aber schön, dass es sich jetzt wieder genauso anfühlt wie immer. Okay, in dem folgenden Fall ist es doch irgendwie eine Einbahnstraße. Aber hier ist er, der Freund, der sich ein Jahr lang nicht gemeldet hat und jetzt mit seinem neuen Song und der Frage, weißt du überhaupt noch, wer ich bin, um die Ecke kommt. Neu in der Popnacht.

0: 10:50 ist es. Einer von den guten Fragezeichen. So heißt das aktuelle Comedy-Programm von Moritz Neumeier, mit dem er auch noch tourt. Zum Beispiel, wo ist er denn als nächstes? Oh Gott, er ist ja ganz schön viel unterwegs hier. In Wiesbaden ist er, in Frankfurt, in Marburg, in Düsseldorf, in Dortmund, in Essen, in Köln. Ja, ihr könnt das alles nachgucken in diesen Internets. Aber jetzt hört ihr ihn einfach hier erstmal mit seinen Lustigkeiten.
1: Ich war 3 Monate lang zu Hause und hab nur mit meinen Kindern rumgehangen. Ist der Shit, keine Frage. Alles 3 mega geile Kinder, alle 3 absurd merkwürdige Leute. Mein Sohn, nennen wir ihn Oscar. So, mein Sohn, als er kleiner war. Wir hatten Oscar zu Hause und dann hatten wir noch einen Zimmermann, der ist auch Oscar. Und ich habe ihn aus irgendeinem Grund, habe ich gerufen, ey, Oscar, und mein Sohn kam um die Ecke. Und ich meinte, nee, der andere Oscar, er heißt auch Oscar. Und dann ist mein Sohn ausgerastet. What? Ich bin Oscar! Ich meine, ja, aber kein Namen gibt es nur einmal. Es gibt alle Namen öfter. Und er meinte, ja, wenn man nicht besonders schlau ist. Was? Nenn mir einen Scheißnamen, den es nur einmal gibt. Und dann meinte er, ohne nachzudenken, Hornzelbanzelwutschs. Sein kleiner Bruder ist laut meines Nachbarn eine alte Seele. Klingt merkwürdig, ne? Ich weiß, was der Typ sagen will. Er will sagen, das ist ein Mann, der gefangen ist im Körper eines kleinen Jungen, aber er hat bestimmt schon oft gelebt, er ist sehr weise. Dann kam ich letztens in die Küche und er stand vor der Spülmaschine und guckte die an. Und ich meinte, was ist los bei dir? Und er sagte, das ist ja so praktisch, ne? Und ich meine jetzt mit der Spülmaschine, und er meinte, nein, aber wenn die Hunger hat, kann sie den Kühlschrank ja fragen. Und dann gibt er ihr was ab. Und ich habe versucht, mich so auf sein Niveau zu begeben und meinte, ah, sind das Freunde? Und er guckte mich an und meinte, ja, was heißt Freunde? Ich sag mal, man kennt sich. Und dann habe ich eine Tochter. Und sie ist anders. Sie ist anders als die anderen beiden. Sie kam letztens morgens zu mir und meinte, Papa, wärst du lieber tot oder traurig? Ich meine, Diggi, das ist eine intens heftige Frage für 7.45 Uhr. Was geht bei dir? Warum fragst du mich das? Und sie meinte, ja, du bist doch im Moment immer so doll traurig und da muss ich das wissen. Und da habe ich gemerkt, ach krass, jetzt muss ich ihr erzählen von Depressionen. Weil ich war mein Leben lang depressiv und ich wusste, ich muss das meinen Kindern irgendwann erzählen. Mir war nicht klar, dass das jetzt sein muss. Ja, aber wie fühlt sich das denn an? Und ich meine, weißt du noch, als du letztens dir beim Toben die Hüfte so doll angestoßen hast, dass du keine Luft mehr bekommen hast? So fühlt sich der Papa manchmal innen drin, wochenlang. Ja, hab ich auch gemerkt, bisschen doll. Bisschen doll für eine 5-Jährige. Und sie ist gut damit umgegangen. Sie meinte, ah, Papa, du brauchst doch nicht traurig sein. Ich bin doch da. Genau, hab ich auch gesagt, ja, aber du hast ja keinerlei Ausbildung in dem Bereich oder so. Das bringt mir ja gar nichts.

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1: Um 5 Uhr mit Klaus Reginek. Im kalifornischen Garden Grove südlich von Los Angeles sollen rund 40.000 Menschen ihre Häuser verlassen. Dort droht in einer Fabrik ein Tank mit einer Chemikalie zu explodieren. Aus den USA berichtet ARD-Korrespondentin Antje Sieb.
2: In dem Tank befinden sich große Mengen Methylmethacrylat, das zur Herstellung von Kunststoff verwendet wird. Bei einer Explosion des Behälters würden giftige Dämpfe frei werden, die Augen, Atemwege und Haut reizen oder Übelkeit verursachen. Bei hohen Konzentrationen sind auch Lungenschäden nicht ausgeschlossen. Bereits am Donnerstag sei die Temperatur in dem problematischen Tank angestiegen, sagte die Einsatzleitung bei einer Pressekonferenz. Weil Ventile des Tanks nicht funktionieren, könne man nur versuchen, den bereits aufgeblähten Behälter zu kühlen. Jetzt befürchten die Verantwortlichen, dass entweder ein Leck entsteht oder der Tank explodiert und dabei möglicherweise auch benachbarte Tanks beschädigt.
1: Erstmals hat ein prominenter SPD-Politiker zur Zusammenarbeit mit der AfD aufgerufen. Der ehemalige schleswig-holsteinische Ministerpräsident Albich riet den Sozialdemokraten in der Neuen Osnabrücker Zeitung, die Brandmauer zur AfD einzureißen. Stattdessen empfahl er eine Minderheitsregierung unter Tolerierung der AfD. Als Beispiel nannte Albich Dänemark. Das wäre auch ein Vorbild für Mecklenburg-Vorpommern, so Albich, anstelle immer absurderer Vielparteienbündnisse mit CDU, Linken, Grünen oder BSW. Der designierte FDP-Chef Kubicki kritisiert Bundeskanzler Merz. Der solle sich in der Regierungskoalition stärker gegen die SPD durchsetzen, sagte Kubicki im ARD-Interview der Woche. Dass die SPD deshalb aus der Koalition aussteigen würde, glaubt er nicht. Eine SPD, die bei 12% liege, könne nicht in einen Wahlkampf gehen, so der FDP-Politiker. Immer weniger Fahrradfahrer tragen einen Helm. Das zeigen Beobachtungen der Bundesanstalt für Straßen- und Verkehrswesen. Bei Stichproben im vergangenen Jahr trugen 37% der Radfahrer über alle Altersgruppen hinweg einen Helm. 2024 lag die Quote noch bei knapp 43%. Gründe für die Tendenz nannte die Bundesanstalt nicht. In der Relegation für die zweite Fußball-Bundesliga hat Rot-Weiß Essen das Hinspiel gegen Greuther Fürth mit 1:0 gewonnen. Die Entscheidung, ob Essen nach fast 20 Jahren in die zweite Liga zurückkehrt, fällt im Rückspiel am Dienstag. Die deutsche Eishockey-Nationalmannschaft hat ihr WM-Gruppenspiel gegen Ungarn mit 6:2 gewonnen. Das Team hat damit weiter Chancen auf das Viertelfinale. Weitere Vorrundengegner bei dem Turnier in der Schweiz sind heute Österreich und am Montag Großbritannien. Das waren die Nachrichten mit Klaus Reginek. Das Wetter in Deutschland, am Tag im Norden und Osten sonnig, später Quellwolken. Im äußersten Norden vereinzelt Schauer. Sonst überall sonnig und trocken bei bis zu 32 Grad. An den Küsten windig und bis zu 21 Grad. 5:03 Uhr.
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1: Vorsicht bitte auf der B455 Bad Homburg-Friedberg. Zwischen Friedrichsdorf-Köppern und Oberwölstadt sind Personen auf der Fahrbahn. Die A67 Mannheim Richtung Darmstadt ist zwischen Viernheimer Dreieck und Lorsch wegen einer Baustelle bis Dienstag 5 Uhr gesperrt. Umleitung ab dem Kreuz Mannheim über die A656 zum Kreuz Heidelberg, von dort weiter über die A5 in Richtung Frankfurt. Die B83 ist in Melsungen zwischen dem Anschluss zur B487 und am Buschberg wegen einer Baustelle in beiden Richtungen bis Mitte Juni gesperrt. Eine Umleitung ist eingerichtet.
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2: Mit Sabrina Droste. Guten Tag, guten Tag. Und ich habe eine Weisheit von meiner Mutter, die ich nochmal mit euch teilen möchte. Auf den Satz: Wenn ich so mache, dann tut das weh, könnt ihr einfach sagen, dann mach nicht so. Bitte gerne.
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Oasis nicht mit Wonderwall, sondern Little by Little in der Popnacht. Und dann Chapel Roan, Good Luck Babe. Ja, kann diese Playlist denn noch besser werden? 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

Boah, ich hatte schon Angst, dass das heute in der Popnacht nicht mehr passiert. Aber endlich kriegen wir auch mal wieder was mit einer Oboe. Wurde auch Zeit, ne? Also gleich 20 nach 5. Über 5 Stunden schon ohne Oboe heute. Boah, geht gleich wieder. Tanita Tikaram, Twist in My Sobriety.

Da war sie. Unsere tägliche Oboe. Bis sie zu Ende obot. So, Sabrina Drosti hier. Hi. Wenn Menschen eine Blumenwiese sein könnten, dann wäre ADMT eine. Und zwar eine, die für alle schön ist. Zum Angucken, reinlegen, zum Rüsselchen in die bunten Blüten reinhalten und so. Und ja, das ist ein absolut gängiger Vergleich. Es muss an euch liegen, wenn ihr den nicht kanntet. Turn the Page von ADMT. Neu in der Popnacht.

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3: 5:30 ist es gewesen vor einer Minute.
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4: Die Nacht zum Samstag verläuft meist sternenklar. Nebel bildet sich nur vereinzelt in manchen Tälern und Senken. Die Tiefstwerte reichen von 15 bis 8 Grad, mit den tieferen Werten in Tal- und Muldenlagen. Auf den Bergen minimal 16 bis 13 Grad. Kiedrich 14 Grad, Biebertal 10 Grad. Sontra 8 Grad. Am Samstag gibt es sonniges Frühsommerwetter. Zunächst ist der Himmel meist wolkenlos. Am Nachmittag können mitunter ein paar lockere oder dünne Wolken durchziehen. Oft ist es aber weiterhin sonnig und es bleibt trocken. Dazu wird es sehr warm bis heiß mit Höchstwerten von 26 bis 31 Grad. Auf den Bergen werden 24 bis 27 Grad erreicht. Helsa 27 Grad, Lauterbach 29 Grad, Groß-Gerau 31 Grad. Der Wind bleibt am Samstag schwach und kommt aus unterschiedlichen Richtungen.
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5: Die B83 ist in Melsungen zwischen dem Anschluss zur B487 und am Buschberg wegen einer Baustelle in beiden Richtungen bis Mitte Juni gesperrt. Eine Umleitung ist eingerichtet.
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0: 20.06 Uhr. Hallo und herzlich willkommen im noch ganz frischen Samstagmorgen. Und ja, damit ihr euch schon mal mental darauf vorbereiten könnt, was da heute alles noch so auf euch zukommt an diesem 23. Mai 26, gibt es jetzt eine kleine Übersicht mit Julia Buchmeier aus dem Popnacht-Team. Julia, erstmal sagen wir Happy Birthday Grundgesetz.
1: Das wurde heute vor genau 77 Jahren verkündet und hat deshalb... Applaus, heute zum ersten Mal seinen eigenen Ehrentag bekommen. Überall in Deutschland haben sich Vereine, Initiativen, Nachbarschaften, Events überlegt, bei den Menschen gemeinsam anpacken, so mal reinschnuppern ins Ehrenamt quasi. Mhm. Bundespräsident Steinmeier macht auch mit, der gärtnert zum Beispiel heute in Berlin und liest in der Bibliothek vor.
0: Ja, und dann noch kurz ein bisschen Glamour in Cannes an der Côte d'Azur. Da geht heute das Filmfestival zu Ende. Ist denn da noch was drin fürs deutsche Kino?
1: Ja, auf jeden Fall. Der deutsche Film Vaterland, da geht es um Thomas Mann und seine Tochter. Die Schauspielerin Sandra Hüller spielt die. Mhm. Der hat zum Beispiel super Kritiken bekommen. 7:45 heute Abend wird die Goldene Palme dann verliehen.
0: Ja gut, die Fußballfans unter uns werden das nicht mitbekommen.
1: Wahrscheinlich eher nicht. Die sind schon mittendrin im DFB-Pokalfinale um die Zeit. Anstoß in Berlin zwischen Titelverteidiger Stuttgart und Meister Bayern München ist um 20 Uhr. Spiel gibt's live in der ARD. Und für alle, die jetzt vielleicht nicht so die großen Fußballfans sind, gibt's noch ein bisschen mehr Auswahl in Sachen Sport. Um 18 Uhr startet in der Formel 1 das Sprintrennen vom Grand Prix von Kanada. Mhm. Und um 20.20 Uhr, komische Zeit, spielen unsere Eishockey-Jungs wieder bei der WM, diesmal gegen Österreich.
0: Mensch, da ist ja ganz viel Sport heute, den ich gar nicht gucken muss.
1: Siehst du?
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alle, die noch in diesen Mark Cohen-Moment reinschwufen. Silver Thunderbird. Der plätschert jetzt aus. Ihr wisst, alles hat ein Ende. Und einige Dinge haben sogar einen Anfang. 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

Kurz vor sechs ist es. Das war's doch wohl heute gewesen mit der gemeinsamen Popnacht von HR3, MDR Jump, NDR 2, RBB 88.8, Bremen 4, SR1 und WDR 2. Liebevoll produziert von SWR 3. Ich bin Sabrina Droste und raus für heute. Es war sehr schön und gruselig mit euch. Danke für so nett sein mal wieder. Macht euch einen schicken Samstag und denkt an eure Pausen.

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1: 6 Uhr. Wadephul äußert sich nach NATO-Treffen. Mann bei Polizeieinsatz in Frankfurt angeschossen. Drittligist Essen holt Sieg im Relegationshinspiel. Das Wetter viel Sonnenschein und sommerlich warm, 26 bis 31 Grad. Mein Name ist Kevin Arnold, guten Morgen. Außenminister Wadephul sieht den Zeitpunkt gekommen, Europa an den Verhandlungen über ein Ende des Ukraine-Kriegs zu beteiligen. Wadephul äußerte sich am Rande des NATO-Außenministertreffens in Schweden. Er sagte in der ARD, Putin sei zwar noch nicht am Verhandlungstisch, die Europäer müssten aber offen sein für Diplomatie.
2: Ich sehe es auch so, dass Moskau ernsthaft jetzt darüber nachdenkt, dass Verhandlungen auch vielleicht die richtige Antwort sind für die Zukunft. Jedenfalls müssen wir uns darauf vorbereiten und das anbieten.
1: Der deutsche Außenminister sagte auch, dass er die USA weiter für einen verlässlichen NATO-Partner halte. Das Bündnis sei nicht geschwächt. Mann in Frankfurt bei Polizeieinsatz angeschossen. Laut Staatsanwaltschaft und Landeskriminalamt waren die Einsatzkräfte wegen eines Streits alarmiert worden, bei dem ein Mann tödlich verletzt wurde. HR-Reporter Rainer Battefeld.
3: Um kurz nach 18 Uhr wurde die Polizei in die Zeisselstraße im Nordend gerufen. Dort soll es in einer Wohnung zu einem Streit gekommen sein. Dabei, so das Landeskriminalamt, war auch ein Messer im Spiel. Einer der Männer wurde so schwer verletzt, dass er noch vor Ort starb. Der andere wurde nach Eintreffen der Polizei von mindestens einer Kugel aus einer Dienstwaffe getroffen. Wie es dazu kommen konnte und was die Hintergründe des tödlichen Streits waren, muss das Landeskriminalamt ermitteln.
1: US-Geheimdienstchefin Gabbard hat ihren Rücktritt angekündigt. Als Grund gab sie an, ihr Mann sei an einer seltenen Form von Knochenkrebs erkrankt. USA-Korrespondent Samuel Jakisch.
4: Als koordinierende Direktorin der US-Nachrichtendienste legte Tulsi Gabbard eine hohe Priorität auf innenpolitische Themen. Sie setzte Ressourcen der Geheimdienste im Kampf gegen illegale Grenzübertritte und Einwanderung ein. Der Director of National Intelligence ist der ranghöchste Berater des US-Präsidenten und des Nationalen Sicherheitsrates in allen Fragen der Geheimdienste und der nationalen Sicherheit.
1: Evakuierungen in Kalifornien. In Garden Grove südlich von Los Angeles ist an einem großen Tank einer Firma ein Leck entdeckt worden. Er ist mit 26.000 Litern einer giftigen und entzündlichen Flüssigkeit gefüllt, die komplett auslaufen oder auch explodieren könnte. Die Behörden haben deshalb rund 40.000 Menschen aufgefordert, sich in Sicherheit zu bringen. Einsatzkräfte kühlen den Tank mit Wasser und versuchen so eine Explosion zu verhindern. Fußball-Drittligist Rot-Weiß Essen hat weiter Chancen auf einen Aufstieg in die zweite Liga. Das Team setzte sich im Relegationshinspiel zu Hause gegen Greuther Fürth aus Liga 2 durch mit 1:0. ARD-Sportreporter Jan Wochner.
5: Eine Stunde lang waren allerdings die Gäste aus Fürth der Führung deutlich näher, trafen unter anderem die Querlatte und hatten weitere gute Tormöglichkeiten. Den Treffer des Abends aber erzielten die Gastgeber. Einen Freistoß aus rund 19 Metern hämmerte Torben Müsel für RWE in der 62. Minute in den rechten Torwinkel. Dienstag steigt das Rückspiel in Fürth.
1: Das waren die Nachrichten.
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7: Guten Morgen im langen Pfingstwochenende. Was waren das nochmal Pfingsten? Ich musste tatsächlich nochmal genau nachgucken.

0: Ne? Also es ist so der Abschluss der Osterzeit und erinnert an den Moment, als die Jünger den Heiligen Geist empfingen und plötzlich in vielen Sprachen predigen konnten. Also es war so die Entstehung der Kirche. Und wenn das für euch jetzt einfach nur der offizielle Start in den Sommer ist, dann passt das auch. Wir knacken nämlich die 30-Grad-Marke mit ganz viel Sonne und blauem Himmel. Und obbe ist es dabei wärmer als ohne in Hessen. Ja, und es bleibt die nächsten Tage auch so warm. Kommt gut an, das Neueste jetzt aus dem HR3-Verkehrszentrum. Vorsicht bitte, wenn ihr auf der A7 Hannover Richtung Kassel unterwegs seid. Zwischen Hanmütten-Lutherberg und Kassel-Nord liegt ein Metallteil auf der Fahrbahn. Außerdem die A67 Mannheim Richtung Darmstadt. Zwischen Firnamer Dreieck und Lorsch ist wegen einer Baustelle bis Dienstagmorgen etwa 5 Uhr gesperrt. Die Umleitung findet parallel über die verlaufende A5 statt. Und wenn ihr auf der 661 unterwegs seid übrigens, eine kleine Info von mir, dann passt auf, wo ihr euch da einordnet, sobald es so um die Entscheidung geht, wo lang wollt ihr? Wollt ihr Richtung Frankfurt oder wollt ihr da irgendwie nach Bad Vilbel abfahren? Weil ich war auf der falschen Spur links und bin dann durch Bad Vilbel gegurkt. Also passt auf, wo ihr euch da einordnet und kommt überall gut und sicher an. Ich bin's, Jasmin Pur. Guten Morgen.
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0: Sia und The Greatest. Guten Morgen. Hoffentlich mit ganz viel Leidenschaft. Von Leidenschaft haben wir hier in Hessen wirklich viel.
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0: Sehr verständlich. Also freut uns, wenn wir so helfen konnten. 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

Sunrise Avenue, Fairy Tale Gone Bad. Ist das nicht geil für alle Frühaufsteher? Es ist einfach so früh, schon so hell. Ich glaube, 4.30 Uhr oder so war das schon hell. Ich dachte, was ist denn hier los? Ist das nicht schön? Also guten Morgen an diesem blauen, sonnigen Samstag. Wir sind bei euch mit den Rainbirds. Blueprint gleich und jetzt. Robin Schulz, Fastboy und Million Good Reasons. Kommt gut rein in diesen schönen Samstag.

0: Kamrad und I Believe hier bei uns. Guten Morgen, es ist 6:30.
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0: Und hell und sonnig, also schönsten Accessoires heute sind definitiv ein breites Grinsen und eine dicke Sonnenbrille im Gesicht. Was ist das herrlich, oder? Und jetzt schon wirklich lauschig draußen, also nicht frisch. Es ist ja ein Tag, von dem man merkt, okay, das wird richtig warm heute. Wir bekommen tatsächlich bis zu 30 Grad und das bleibt die nächsten Tage auch so schön. Also wir müssen uns nicht beeilen mit dem Genießen. Ich bin's, Jasmin Kuhr. Morning. Kommt überall gut an. Das Neueste aus dem H3-Verkehrszentrum jetzt für euch. Fahrt Vorsicht, A7 Hannover Richtung Kassel zwischen Hanmütten-Lutherberg und Kassel-Nord. Hier liegt ein Metallteil auf der Fahrbahn. Und A67 Mannheim Richtung Darmstadt zwischen Firnamadreieck und Lorsch ist wegen einer Baustelle bis Dienstag früh ungefähr 5 Uhr gesperrt. Die Umleitung läuft über die parallel verlaufende A5. Und Vorsicht bitte auf der A671 Wiesbaden Richtung Mainz. Zwischen Mainz am Möhneburg und Mainz Kastell liegt ein toter Fuchs auf dem linken Fahrstreifen.
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0: Die Röhre, Melissa Etheridge und Michael Schulte davor und Austis. Das ist echte Abwechslung hier in HR3 für euch. So, was haben wir alles Schönes vor an diesem Wochenende? Also wenn die Sonne so scheint, ist ja der einzige Nachteil, dass wir drin sehen, dass die Fenster mal geputzt werden müssten. Ja, vielleicht auch die Karre.
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2: Zuerst musst du dich für ein Waschprogramm entscheiden. Das eigentliche Ziel ist ja einfach ein sauberes Auto, aber du wählst dann doch für viel Geld das Ultra Hydro Crystal Diamond Protect Premium Spa Paket mit Arctic Snow Infinity Glanzversiegelung und Nano Lotus Technologie. Dann winkt dich jemand auf diese Art Bahnschiene und du kommst dir vor wie der dümmste Fahrer auf Erden, weil du nie weißt, ob du bremsen oder fahren oder lenken sollst.
3: Komm, links, gerade, nein, stopp!
2: Dann endlich wird dein Auto massiert und geföhnt und hinterher darfst du es gratis von innen saugen, findest dann alte Pommes unterm Beifahrersitz und ein Parkticket über 2 D-Mark. Und am Tag danach fährst du dann mit deinem funkelnden Auto im Regen durch dreckige Pfützen, während die Kinder auf dem Rücksitz Kekse essen.
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0: Justin Timberlake, Can't Stop the Feeling. Guten Morgen, gleich. Unser Lieblings Ray Garvey, Take This Heart, außerdem echte Abwechslung mit Gossip. Heavy Cross, das ist HR3, beides gleich hier für euch.
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0: Daily Swims um 7 Uhr morgen.
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2: Mit Christoph Tautz einen schönen guten Morgen. Wenig Regen, viel Sonne. Das perfekte Wetter für das Pfingstwochenende. Allerdings steigt dadurch auch die Waldbrandgefahr bei uns in Hessen. Laut Hessen-Forst ist es in Nord- und Mittelhessen noch entspannt. In Südhessen bestehe aber schon eine mittlere Gefahr. Wenn es weiterhin keinen Regen gibt, könne sich das aber schnell verschärfen. Die Union ist gegen weitere Erhöhungen bei BAföG, Wohngeld, Bürgergeld und Elterngeld. Fraktionschef Spahn hat dem Münchner Merkur gesagt, stattdessen müsse weiter gespart werden. Aus dem News-Team Inken Henkel.
3: Die schlechte wirtschaftliche Lage schlage sich nun auch in den Sozialsystemen und im Bundeshaushalt nieder. Man könne nur so viel Geld ausgeben, wie man auch einnehme, meint Spahn. Im Koalitionsvertrag hatten sich Union und SPD unter anderem auf eine große Novelle des BAföGs geeinigt. Die Wohnkostenpauschale beispielsweise sollte auf 440 Euro pro Monat erhöht werden. Noch Ende April hatte das Bundesforschungsministerium mitgeteilt, dass man sich bei der Finanzierung der Erhöhung einig sei.
2: Polizeischüsse gestern Abend bei einem Einsatz in Frankfurt. Dabei ist ein Mann schwer verletzt worden. Laut Staatsanwaltschaft waren die Polizisten zu einem Streit zwischen zwei Männern in einer Wohnung im Nordend gerufen worden. Einer der beiden soll dabei durch ein Messer so schwer verletzt worden sein, dass er noch vor Ort gestorben ist. Im Süden von Los Angeles müssen gerade rund 40.000 Menschen aus ihren Häusern raus. Grund ist ein Leck in einem großen Tank einer Firma. Er ist mit 26.000 Litern einer giftigen und entzündlichen Flüssigkeit gefüllt, die komplett auslaufen oder auch explodieren könnte. Pokaltag im deutschen Fußball. Heute Abend kämpfen Bayern München und der VfB Stuttgart um den DFB-Pokal. Schon vorher finden mehrere Landespokalfinale statt. Bei uns in Hessen spielt heute Nachmittag die SG Barockstadt Fulda gegen den SVW in Wiesbaden. HR-Reporter Philipp Hofmeister.
4: Ein Endspiel, das, glaube ich, enger werden dürfte, als es dem großen Favoriten lieb ist. Der heißt SVW in Wiesbaden, kickt in der dritten Liga und muss liefern gegen den Regionalligisten Barockstadt Fulda. Doch diese Osthessen, die sind giftig, die sind unangenehm. Die warfen auf dem Weg in dieses Hessen-Pokalfinale unter anderem die Offenbacher Kickers raus, in deren eigenem Stadion auf dem Biberer Berg, da, wo heute wieder gespielt wird. Vielleicht ein gefühlter Heimvorteil für Fulda.
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0: Anstrengungen bitte, wenn dann jetzt. Also legen wir an diesem Wochenende definitiv lieber in die Morgen- oder späten Abendstunden, denn es wird richtig schön warm. Wir knacken die 30 Grad und ja, das von eigentlich einem ziemlich wolkenfreien, blauen Himmel. Also ganz viel Blau, Gelb und dazu wir mit einem strahlenden Lächeln. Hoffe ich zumindest. Ich bin's, Jasmin Pur. Macht's euch schön, kommt gut rein in dieses lange Wochenende. Und damit das auch so ist, das Neueste jetzt aus dem H3-Verkehrszentrum für euch, für die A67 Mannheim Richtung Darmstadt. Zwischen Firnamer Dreieck und Lorsch ist wegen einer Baustelle bis Dienstagmorgen ungefähr 5 Uhr früh gesperrt. Umfahrt am besten über die parallel verlaufende A5.
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0: Clock Clock, Imagine Dragons und Kim Wilde bei uns in HR3. Ein perfektes Wetterchen, um draußen alles noch ein bisschen schöner zu machen. Ja, und da sagen sich einige, weg mit dem Grau gerade und her mit dem Grün und mit dem Blumenbunt. Hessen packt gerade an, um unnötigen Beton und Steine raus aus den Gemeinden zu kriegen. Viele Gemeinden sind bei der Aktion Abpflastern mit dabei. Wo bisher ungenutzte Flächen aus Beton waren, da wird das jetzt alles schön grün.
1: Ich habe das hier gesehen und dachte erst, die wollen mich verkohlen, als ich gefragt habe. Und jetzt ist es Tatsache, dass hier die Pflastersteine wegbleiben und Blumen und sowas hierher kommen. Das finde ich sehr schön. Freue mich.
0: Ja, also sogar die 90-jährige Ilse aus Darmstadt ist dabei. Da, wo vorher nur ab und zu Motorräder abgestellt wurden, da blüht das jetzt.
1: Ich habe schon 4 Pflanzen in die Erde getan. Hoffentlich werden sie blühen und gedeihen.
0: Oh Gott, ist die süß, oder die Ilse? Also durch die Aktion gibt es einfach jetzt mehr Flächen in den Gemeinden, auch für Insekten zum Beispiel, für Bienen und Schmetterlinge. Und ja, mehr Biotope in der Stadt, auch wenn sie klein sind. Ist das tatsächlich eigentlich so ein großer Gamechanger, haben wir uns gefragt? Ja, sagt Katharina Wilhelm aus unserer Klimaredaktion.
2: Das bringt tatsächlich eine ganze Menge. Zum Beispiel, weil auf betonierten Flächen Wasser nicht so gut versickern kann. Und durch den Klimawandel wird es immer öfter extremeres Wetter geben, also auch Hitze und auch Starkregen. Und bei zugepflasterten und versiegelten Flächen wie Asphalt zum Beispiel läuft das Wasser dann eben nicht in den Boden, sondern in die Kanäle. Grüne Flächen und durchlässige Böden sind deswegen einfach super wichtig in den Städten.
0: Also, alle, die nachahmen wollen, ihr seid herzlich eingeladen, macht mit. Es geht bis Oktober. Den Link schicken wir euch gerne und es ist wirklich eine gute Sache für Insekten und natürlich auch für unser Auge, fürs Wohlbefinden, für alles. Hessen pflastert also ab.
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0: Das ist meine Clubzeit. Mojo, Lady Hear Me Tonight. Super schön. Ihr hört H3 gleich mit R.E.M. Das sind halt diese Klassiker, die gehen immer. Mojo, R.E.M., echte Abwechslung außerdem mit Lady Gaga. Shallow. Zusammen mit Bradley Cooper. Beides hört ihr gleich hier in HR3.
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0: Tiffany Harris, Ready Go bei uns. Hoffentlich macht ihr euch nicht den Stress, dass ihr alles genießen müsst, möglichst schnell, möglichst viel reinpacken in einen sonnigen Tag mit bis zu 30 Grad. Denn das müsst ihr wirklich nicht. Der Tag bleibt nämlich nicht nur bei einem, sondern auch morgen wird es schön bleiben und übermorgen mit ganz viel Sonnenschein und blauem Himmel und ja, ganz viel Zeit für alles, was ihr so vorhabt. Freunde treffen, grillen, den Garten hübsch machen. Macht's euch schön. Ich bin's, Jasmin Pur. Und kommt ihr bitte überall gut und sicher durch. Das Neueste jetzt aus dem H3-Verkehrszentrum für die A67 Mannheim Richtung Darmstadt. Hier ist zwischen Fürnamadreieck und Lorsch wegen der Baustelle bis Dienstagmorgen ungefähr 5 Uhr gesperrt. Am besten umfahrt ihr über die parallel verlaufende A5.
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We are the people und Miley Cyrus bei uns in HR3. Oh Mann, ihr Lieben, das liegt wirklich eine Mega-Zeit vor uns. Es ist Sommer. Ja, es ist doch, kann man jetzt wirklich sagen, oder? Also es fühlt sich nach Sommer an, es sieht wie Sommer aus, es ist Sommer. Wir sind mehr draußen, wir erleben mehr und dann steht auch noch die Fußball-WM an. 11. Juni geht das los und das geht jetzt rucki zucki. Und ja, ein Mega-Programm wird da geboten, auch für alle, die vielleicht jetzt mit Fußball nicht so viel anfangen können. Alleine diese Halftime-Show. Da wird es sehr krasse Acts geben und zwar etwas, was eigentlich so noch nie da war, denn dieses Jahr feiert das Premiere, dass wirklich Megastars am Start sind, Madonna zum Beispiel. Außerdem dabei die K-Pop-Megagruppe BTS. Halftime-Show. Voll die gute Idee. Zusammen mit Chris Martin von Coldplay. Der war da Creator.

Sie hat ja schon Sporterfahrung mit ihren Songs, also das klingt nach einem sehr fetten Event mit einer noch nie dagewesenen Halftime-Show bei der Fußball-WM dieses Jahr. Am 19. Juli beim Finale ist das dann soweit, dass Shakira auch mit am Start ist und die hat uns tatsächlich jetzt schon ihren musikalischen Beitrag für die WM geliefert. Ihr WM-Song Die Die zusammen mit Burna Boy kommt bei den Fans schon mal sehr gut an, also geben wir uns das doch jetzt.

0: Die klatscht jedes Land auch einmal ab in diesem neuen Song zur WM. Shakira und Burner Boy, Die Die. Neu bei uns in HR3. Gleich. Dua Lipa, Love Again, außerdem echte Abwechslung mit. Fever Dream, Alex Warren, ihr hört HR3. Beide Hits gleich hier. Fahrt ihr so lange vorsichtig. A4 Erfurt Richtung Kirchheimer Dreieck zwischen Herleshausen und Dreieck-Wommen. Da ist ein Reh auf der Fahrbahn. Gute Fahrt euch.
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1: Mit Christoph Tautz einen schönen guten Morgen. Deutschland steuert auf einen neuen Rekord bei den Einbürgerungen zu. Das ist bei einer Recherche der Welt am Sonntag rausgekommen. Aus dem News-Team Petra Salzmann.
2: Mindestens rund 310.000 Menschen haben demnach letztes Jahr den deutschen Pass bekommen. Das wären etwa 18.000 mehr als im Jahr davor. Allerdings sind das nur vorläufige Zahlen und es sind nicht alle Bundesländer dabei. Den ganz großen Boom erwarten Städte und Gemeinden nächstes Jahr. Denn dann können alle, die wegen des Ukraine-Kriegs nach Deutschland geflüchtet sind, den deutschen Pass beantragen. Inzwischen ist es nämlich wieder so, dass man mindestens 5 Jahre hier leben muss, um eingebürgert zu werden.
1: Die Union sieht aktuell kaum Spielraum, um Bürger zu entlasten. Im Münchner Merkur hat Fraktionschef Spahn gesagt, Bürgergeld, Wohngeld, BAföG oder Elterngeld könnten nicht erhöht werden, solange die Wirtschaft weiterhin nicht wächst. Dabei hatte sich die Koalition eigentlich erst vor kurzem auf eine Reform des BAföG geeinigt. Die EU und Mexiko bauen ihre Wirtschaftsbeziehungen aus. Beide Seiten haben eine Erweiterung des aktuellen Handelsabkommens unterzeichnet. Dadurch werden auf beiden Seiten fast alle Zölle abgeschafft. Profitieren sollen unter anderem europäische Landwirtschafts- und Industrieunternehmen. Wenig Regen, viel Sonne, das perfekte Wetter für das Pfingstwochenende. Allerdings steigt dadurch auch die Waldbrandgefahr bei uns in Hessen. Laut Hessen Forst ist es in Nord- und Mittelhessen noch entspannt, in Südhessen bestehe aber schon eine mittlere Gefahr. Wenn es weiterhin keinen Regen gibt, könne sich das aber schnell verschärfen. Hunderte Kilometer mit dem eigenen Fahrrad fahren. Das ist das Programm am Pfingstwochenende in Bimbach im Landkreis Fulda. Dort startet zum 36. Mal der Rhönrad-Marathon. HR-Reporterin Aline Krönung.
3: Die Veranstalter rechnen mit 6.000 bis 7.000 Radfahrerinnen und Radfahrern am Wochenende. Damit ist der Rhönrad-Marathon einer der größten rein touristischen Radsport-Events in Deutschland. Viele Sportler sprechen sogar von das Wacken des Radsports. Die Marathonstrecken sind schon seit Monaten ausverkauft. Für die anderen Strecken kann sich noch angemeldet werden.
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5: Sonne von früh bis spät bekommen wir heute, bekommen wir morgen, bekommen wir übermorgen. Ab und zu mal so ein paar Wölkchen, aber hey, wir knacken die 30 Grad. Mehr muss ich nicht sagen, oder? Macht's euch schön. Ich bin's, Jasmin Pur. Einen tollen Samstagmorgen euch. Kommt überall gut an. Das Neueste aus dem H3-Verkehrszentrum. Für euch auf der A4 Erfurt Richtung Kirchheimer Dreieck. Zwischen Herleshausen und Dreieck Wommen ist ein Reh auf der Fahrbahn. Außerdem A67 Mannheim Richtung Darmstadt zwischen Firnamer Dreieck und Lorsch ist wegen einer Baustelle bis Dienstagmorgen ungefähr 5 Uhr gesperrt. Am besten umfahrt ihr über die parallel verlaufende A5. Gute Fahrt.
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0: Martin, Blood Runnin' hier bei uns in H3. Guten Morgen! 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

0: so viel Passion und Verlangen. Ist das ein geiler Hit. Hart. All I wanna do is make love to you. Ja, auf dass ihr dafür ganz viel Zeit habt an diesem Wochenende. Mit wem auch immer. Macht's euch schön, wir sind bei euch. Icona Pop haben wir für euch. I love it. Außerdem Nico Santos. All time high. Haben wir definitiv, allein schon durch die Sonne. Ich hoffe, ihr auch. Also macht's euch schön. Wir sind bei euch, HR3.
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0: Shabuzi, a bar song. Heute Anstrengungen vermeiden oder am besten ja in die frühen Morgenstunden am Wochenende legen oder in die späten Abendstunden. Ja, und wir merken es auch bei den Tieren, ne, was die Hunde anfangen zu hecheln. Also meiner war gestern fix und fertig und wird heute wahrscheinlich noch ein bisschen mehr fix und fertig sein vom Laufen im Wald, denn die Temperaturen steigen an. Wir knacken die 30-Grad-Marke. Es ist heute schön, es bleibt morgen schön und auch übermorgen. Also auf ein schönes, langes Pfingstwochenende. Ich bin's, Jasmin Pur. Ja, hoffe, ihr seid entspannt und kommt auch überall entspannt an. Das Neueste aus dem H3-Verkehrszentrum jetzt für euch. Für die A67 Mannheim Richtung Darmstadt. Zwischen Firnamer Dreieck und Lorsch ist wegen einer Baustelle bis Dienstag früh ungefähr 5 Uhr gesperrt. Am besten umfahrt ihr über die parallel verlaufende A5.
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0: Offenbach, Quarterhead, Head, Shoulders, Knees and Toes bei uns in HR3. Und wir feiern uns mal selber, wir feiern euch, wir feiern Hessens Vereine. Und das ist so krass, was ihr alles auf die Beine stellt. In Bad Nauheim habt ihr über Jahre für die Renovierung der alten Windmühle Kohle gesammelt. Vor über 200 Jahren hat da ein Orkan die Flügel zerlegt. Ja, und jetzt gab es tatsächlich endlich neue Flügel. Dank des Vereins für Wind- und Wasserkunst Bad Nauheim. Christian und alle anderen haben da wirklich alles Mögliche auf die Beine gestellt, um Geld einzusammeln. Zum Beispiel haben die einfach auch eine Menge Waffeln verkauft.
1: Nicht nur Waffeln, wir haben ganz viele Aktionen über die Jahre gemacht. Wir standen in der Fußgängerzone, wir haben Briefe geschrieben, wir haben an einen berühmten Energy-Drink-Hersteller geschrieben, ob sie nicht Flügel verleihen wollen. Vieles andere hat geklappt.
0: Ja, toll. Also nach Jahren des Geldsammels und Organisierens ist das natürlich ein mega besonderer Moment gewesen, als dann die neuen Flügel für die Mühle diese Woche ankamen.
1: Das ist unglaublich. Ich war dabei, als der Tieflader kam und der Riesenkran diese Flügel erstmal auf die Wiese transportiert hat. Und dann stehst du davor, es ist ein großer Gänsehautmoment gewesen.
0: Oh, Wahnsinn, ja. Aber der Verein, der hat sich nicht nur um die Flügel gekümmert.
1: Sondern wir haben das komplette Innenleben rekonstruiert mit König mit allem drum und dran. Und wir wollen daraus ein Museum machen. Wir wollen vielleicht die Möglichkeit bieten, ein Stück Kuchen zu essen an der Windmühle und so weiter und so fort. Konzerte, Veranstaltungen. Also da haben wir viele Ideen. Wir freuen uns auf alle, die am Pfingstmontag vorbeikommen und sich das angucken wollen.
0: Boah, ist das toll. Ja, und alles einfach dank wirklich eigenem Engagement. Also genießt die Eröffnung. Diesen besonderen Moment habt ihr euch nach Jahren des Spendensammels und Waffelnbackens verdient. Endlich hat die Windmühle in Bad Nauheim neue Flügel.
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0: Metal und Save My Soul.
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0: Einfach immer noch gut. The Verve, Bittersweet Symphony und fluffig, locker, leicht, wie so eine Sommerbrise. Tja, Leute, wir sprechen von Sommer. Cyril, Stumbling In und Bittersweet Symphony bei tollen Temperaturen zu Hause in Hessen.
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0: in den deutschen Pass beantragen. Inzwischen ist es nämlich wieder so, dass man mindestens 5 Jahre hier leben muss, um eingebürgert zu werden.
1: Polizeischüsse gestern Abend bei einem Einsatz in Frankfurt. Dabei ist ein Mann schwer verletzt worden. Laut Staatsanwaltschaft waren die Polizisten zu einem Streit zwischen 2 Männern in einer Wohnung im Nordend gerufen worden. Einer der beiden soll dabei durch ein Messer so schwer verletzt worden sein, dass er noch vor Ort gestorben ist. Die Union ist gegen weitere Erhöhungen bei BAföG, Wohngeld, Bürgergeld und Elterngeld. Fraktionschef Spahn hat dem Münchner Merkur gesagt, stattdessen müsse weiter gespart werden. Aus dem News-Team Inken Henkel.
2: Die schlechte wirtschaftliche Lage schlage sich nun auch in den Sozialsystemen und im Bundeshaushalt nieder. Man könne nur so viel Geld ausgeben, wie man auch einnehme, meint Spahn. Im Koalitionsvertrag hatten sich Union und SPD unter anderem auf eine große Novelle des BAföGs geeinigt. Die Wohnkostenpauschale beispielsweise sollte auf 440 Euro pro Monat erhöht werden. Noch Ende April hatte das Bundesforschungsministerium mitgeteilt, dass man sich bei der Finanzierung der Erhöhung einig sei.
1: Im Süden von Los Angeles müssen gerade rund 40.000 Menschen aus ihren Häusern raus. Grund ist ein Leck in einem großen Tank einer Firma. Er ist mit 26.000 Litern einer giftigen und entzündlichen Flüssigkeit gefüllt, die komplett auslaufen oder auch explodieren könnte. Pokaltag im deutschen Fußball. Beim Tag der Amateure finden ab 11:30 insgesamt 21 Landespokalfinale statt. Die Sieger qualifizieren sich für den DFB-Pokal. Im Hessen-Pokal kämpfen der Regionalligist SG Barockstadt Fulda und der Drittligist SVW in Wiesbaden um das Ticket. Heute Abend findet dann das DFB-Pokalfinale statt zwischen den Bayern und dem VfB Stuttgart. 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
4: Freibad Weather vom allerfeinsten. Leute, was ist denn das für ein Wochenende, das da vor uns liegt? Temperaturen ab heute für die nächsten Tage immer oberhalb der 30 Grad Marke, dazu ganz viel Sonne. Wenn Wolken, dann sind es harmlose Schleierwolken. Und über Freibad Weather sprechen wir gleich auch in der Samstagsfrage. Das wird sehr spannend. Bin sehr gespannt auf eure Meinung zum Thema Schwimmen müssen im Wasser. Freibad Dingsbums. Also muss man es können, um überhaupt ins Freibad rein zu dürfen oder nicht? Darüber werden wir gleich sprechen. Jetzt aber erstmal der Blick auf die Straßen, damit ihr gut ankommt. Das Neueste aus dem H3 Verkehrszentrum. Im Moment liegen Fahrzeugteile auf der A3. Vorsicht, Köln-Frankfurt zwischen Dietz und Limburg-Nord. Dann ein Unfall, noch ungesichert die Unfallstelle auf der A5 Heidelberg Richtung Darmstadt zwischen Zwingenberg und Seeheim-Jugenheim. Der Unfall auf der linken Spur und Achtung, da sind auch Leute unterwegs auf der A5. A3 Frankfurt Richtung Köln, hier 1 Kilometer Stau zwischen Limburg-Nord und Dietz nach einem Unfall mit 2 Autos und einem Laster auf der rechten Spur. Und die A67 Mannheim Richtung Darmstadt ist zwischen Viernheimer Dreieck und Lorsch wegen einer Baustelle gesperrt bis Montagmorgen um 5. Da geht's drumherum über die parallel verlaufende A5.
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0: Katy Perry im Bad 8 an diesem Samstag. Herzlich willkommen, habt ein schönes, langes Wochenende. Vielleicht ja im Freibad bei dem Wetter, Temperaturen oberhalb der 30-Grad-Marke zu Hause in Hessen. Schwimmbad ruft, aber eben nur mit Bronzeabzeichen.
1: Letzten Endes schaffen sie es nicht, eine Bahn akkurat hier durchzuschwimmen. Wir können zwar alle vom Turm springen, und letzten Endes gibt es dann einen Hundegepaddel wieder zurück zum Beckenrand. Ja, und da haben wir gesagt, das geht so eigentlich nicht.
0: Freibad in Nordrhein-Westfalen sagt jetzt, Einlass nur noch mit Schwimmabzeichen. So mit Blick auf Sicherheit eine super Sache. Oder Ausschluss von denen, die eigentlich ja mehr Zeit im Wasser bräuchten, um es zu lernen. Genau darüber sprechen wir.
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0: Und ich bin mir sehr sicher, dass es heute wieder eine emotionale Diskussion wird. In Verl, Nordrhein-Westfalen, kommen also die unter 16-Jährigen nur noch rein, wenn sie ein Schwimmabzeichen in Bronze haben oder wenn ein Erwachsener mit dabei ist. Grund kennen wir alle, immer mehr Kinder, immer mehr Jugendliche können nicht richtig schwimmen. Eure Meinung dazu? 069 155 4 mal die 3. Richtige Entscheidung auch im Sinne der Schwimmmeister in Sicherheit oder Ausgrenzung für Björn. Das ist der Freibadchef. Ist es eine ganz klare Sache?
1: Unser Freibad, unsere Regeln. Dieser Diskussion, die stellen wir uns und dann sagen wir, das tut uns dann leid. Dann kann man die halt nicht mehr schwimmen.
0: Freue mich sehr auf eure Meinung. Werden wir heute drüber sprechen. In der Samstagsfrage hier an HR3. 069 155 4 mal die 3. Zum Einstieg in die Show. Ein 6-Minuten-Klassiker von The Hooters. All Your Zombies. Schönes Wochenende, Hessen.

0: Zombies, Samstagmorgen, 18 nach 9, willkommen, hier ist HR3. Wenn Bademeister zur Tür stehen werden, kommst du hier nicht rein. Das bekommen Jugendliche unter 16 zu hören, wenn sie nicht mindestens ein Schwimmabzeichen in Bronze haben, wenn sie ins Freibad von Björn möchten. Er ist der Bademeister in Ferl, Nordrhein-Westfalen. Und er sagt, die sollen halt ihr Schwimmabzeichen machen, die sollen halt schwimmen lernen.
1: Sprechen wir die an, ob sie die nötigen Schwimmabzeichen haben. Ansonsten sollte es nicht der Fall sein. Machen wir die mal eben hier. Das ist auch nicht das Problem. So flexibel sind wir. Und wenn sie Lust haben, dann machen wir das mal eben.
0: Gute Sache für die Sicherheit oder ist es totaler Quatsch? Was sagt ihr dazu? Freue mich von euch zu hören. Samstagsfrage heute 069 155 4x3. Und gleich zu fantastischem Wetter. Eine fantastische Meghan Trainor. About the Bass. Und dazu gibt's coole Beats von Hertz und Purple Disco Machine. Das ist echte Abwechslung. HR3.
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Meghan Trainor, All About That Bass. HR3 ist hier und wir wissen, jeder Tag mit der Cheerin. Richtig, wird ein guter. Gruß an Tanja aus der HR3 Morning Show. Hier ist der Ed Castle on the Hill. 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

0: Ed Sheeran und Castle on the Hill.
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0: 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Temperaturen oberhalb der 30-Grad-Marke. Nicht nur heute, sondern auch morgen, auch am Montag, auch am Dienstag. Leute, willkommen im Sommer. Damit ihr gut ankommt, jetzt das Neueste aus dem HR3-Verkehrszentrum. Im Moment haben wir auf der A67 Dämmwolle. Vorsicht auf dem Weg Mönchhof-Dreieck Richtung Darmstadt zwischen Rüsselsheimer-Dreieck und Groß-Gerau. A3 Frankfurt Richtung Köln, hier 2 Kilometer Stau, Bergungsarbeiten nach einem Unfall mit 2 Autos, linke Spur gesperrt zwischen Limburg-Süd und Dietz. A3 Frankfurt Richtung Würzburg zwischen Frankfurt-Süd und Offenbacher Kreuz. 2 Kilometer Stau, Unfallstelle hier ist mittlerweile geräumt, wird bald besser, ich glaube, ein bisschen auf Holz. So, A5 schauen wir noch an, Heidelberg Richtung Darmstadt. Stockender Verkehr, 5 Kilometer nach einem Auffahrunfall zwischen Zwingenberg und Seeheim-Jugenheim auf der linken Spur. Und die 67 ist bis Dienstagmorgen gesperrt, Mannheim Richtung Darmstadt, zwischen Firnheimer Dreieck und Lorsch, die Umleitung über die parallel verlaufende A5.
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0: Moment noch arbeitet oder noch den üblichen Samstagstress hat. Trotzdem ist ein langes Wochenende zu Hause in Hessen mit Traumwetterchen und ganz viel im Freibadfieber.
1: Ich würde eher sagen, der Rasenchiller, aber ich bin auch dann schon gerne im Wasser, so zur Abkühlung.
2: Nee, meistens nur ein bisschen planschen, ein bisschen tauchen und irgendwie da so rumspielen.
3: Ich gehe schon gerne ins Wasser, also ich schwimme schon gerne, aber meiste Zeit auch dann hinlege, ein bisschen die Sonne genieße.
4: So ein bisschen rutschen und springen, aber natürlich auch chillen und was kaufen. Pommes geht auch immer.
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0: Damit sind wir direkt bei unserer Samstagsfrage. Die hat heute auch was mit Freibad zu tun. Kein Einlass ohne Schwimmabzeichen. Im Freibad in Verl in Nordrhein-Westfalen ist es genau so. Jetzt Kinder und Jugendliche kommen da nicht rein. Unter 16, wenn sie nicht mindestens ein Schwimmabzeichen in Bronze vorzeigen können oder die Eltern dabei haben. Hebt gern die Hand, wie ihr das findet. 069 155 für mal die 3. Hello, Leisure.
6: Thorsten aus Rottgau. Hi
0: Thorsten, ich grüße dich. Und heute Freibad?
6: Grüß dich. Ach nee, ich muss sogar mal arbeiten. Heute Mittag.
0: Bei dem Wetter, oder?
6: Ja, absolut, hast du recht. Ja.
0: Was sagst du zur Samstagsfrage?
6: Ja, also ich bin dafür, ne? Also ich habe selbst kleine Kinder, ich habe denen das Schwimmen selber beigebracht. Ich finde das total wichtig. Auf die Straße kommst du auch nicht, wenn du einen Führerschein nicht hast. Da sagt auch keiner, ja, du hast schlechte Bedingungen, du kannst dir den Führerschein nicht leisten. Na gut, dann fahr halt doch. Nee, kein Führerschein, kein Auto. Begleitung Erwachsene, okay, aber unter 16 alleine ins Schwimmbad oder ins Freibad. Brauchst du halt einen Führerschein dafür, ne?
0: Spannender Blick aufs Thema. Ich danke dir und wünsche dir, ja, jetzt viel Spaß beim Arbeiten und nachher viel Spaß im Freibad. Plansch für uns.
6: So machen wir es. Bis dann.
5: 069 155 und 4.

0: Letzter Mal ist das Licht aus, oder? Wenn Robbie durch ist. Angels an diesem Samstag. Wobei, wir machen das Gegenteil. Wir machen das Licht aus, wir geben richtig Gas. Es ist so viel los zu Hause in Hessen an diesem Wochenende. Schloss Grabenfest in Darmstadt, in Zwingenberg. Das Weinfest auf dem Marktplatz in Alsfeld im Vogelsbergkreis. Geht der Pfingstmarkt los. Nationalfeiertag in Frankfurt, das Wäldchestag. Und abgesehen von ganz viel, was da so an Festen und allem los ist, könnte an diesem Wochenende auch Lebensretter werden für die kleine Emma. Seeheim-Jugendheim ist ein Jahr alt, braucht dringend eine Stammzellenspende.
1: Ich habe gesehen, wie die Eltern vor 4 Wochen geheiratet haben und nur 3 Tage später kam dann der Aufruf, sich typisieren zu lassen. Das hat mich zutiefst betroffen gemacht, weil ich die Familie am Hochzeitstag noch vor dem Rathaus begrüßt hatte. Und deshalb drücke ich alle Daumen und wir machen ganz mächtig Werbung für die Typisierungsaktion.
0: Das ist die Birgit. Birgit Kannegießer ist Bürgermeisterin in Seeheim-Jugendheim und da machen wir sehr, sehr gerne mit für die Werbung und bei der Werbung an diesem Wochenende. Emmas Leben zu retten steht da im Zentrum. 2 Termine, da könnt ihr Teil der Spenderdatei werden. Heute bei SKG Oberberbach, 17 bis 21 Uhr morgen auf dem Sportplatz am Kohl. Bald 11 bis 15 Uhr schicke ich euch auch beides gerne nochmal, wenn ihr die Hand hebt. 069 155 4x3. Gleich für euch. Kings of Leon. Sex on Fire und dazu Samstag Beats. I only want you when you von David Guetta, Teddy Swims, Tones and I. Echte Abwechslung? 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

0: Duft in der Nase. Wir sprechen gleich auch weiter über Freibäder. Es gibt ja eines in Nordrhein-Westfalen, das gesagt hat, bei uns die unter 16-Jährigen nur noch, wenn sie Eltern dabei haben oder wenn sie ein bronzenes Schwimmabzeichen haben. Eure Meinung? Gerne weiter an die 069-155-4x3. Wetter ist wirklich perfekt fürs Freibad und alles andere, was so stattfindet. Viel Sonne, wenn Wolken, dann sind es harmlose Schleierwolkentemperaturen über 30 Grad. Ich bin Marcel Wagner. Schönen Samstag. Damit ihr gut ankommt, jetzt das Neueste aus dem H3-Verkehrszentrum. Vorsicht, da liegt ein Reifen momentan auf der A4 Erfurt Richtung Kirchheimer Dreieck zwischen Wommen und Gerstungen. Und gleich nochmal Vorsicht, Holzteile auf der B519 Königstein-Rüsselsheim zwischen Kelkheim, Münster und Hofheim. A3, hier stockender Verkehr, Unfallstelle aber geräumt, Frankfurt Richtung Köln zwischen Limburg Süd und Dietz. Die A5 Heidelberg Richtung Darmstadt zwischen Zwingenberg und Seeheim-Jugendheim streckenweise Stau und stockender Verkehr, Bergungsarbeit nach einem Auffahrunfall mit zwei Autos auf der linken Spur. Und die A67 ist bis Dienstag noch gesperrt, bis etwa 5 Uhr am Dienstagmorgen. Wegen einer Baustelle, Mannheim Richtung Darmstadt, zwischen Viernheimer Dreieck und Lorsch. Gerade eben ganz aktuell noch eine Meldung von der A67, die gerade in der Sekunde aufploppt. Vorsicht, zwischen Mönchhof Dreieck und Rüsselsheim Ost, also auf dem Weg Mönchhof Dreieck Richtung Darmstadt, da liegt ein Kantholz auf der rechten Spur.
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0: Mike and the Mechanics, Over My Shoulder. Schönen Samstag. Auch an diesem Wochenende ganz, ganz, ganz viel zu Hause in Hessen. Nur möglich, weil es euch gibt, euren Verein, euer ehrenamtliches Engagement. Das unterstützen wir sehr, sehr, sehr gerne.
1: 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Ja, cool. toll.
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0: Freut euch doch genauso wie der Horst. Checkt ein, hr3.de, sagt uns, welches Projekt bei euch im Verein im Moment ansteht, was ihr noch so umsetzen wollt, wofür's Geld fehlt. Und dann ändern wir das. Machen wir auch nächste Woche in der hr3 Morning Show. Da gibt's wieder eine kräftige Finanzspritze für eure Vereinskasse, 1000 Euro. Horst hat sie bekommen für seinen Geflügelzuchtverein Oberberbach aus Seeheim-Jugendheim. Mit dem Geld gibt's einen neuen Brutautomat, auch gut für die Schulen im Umkreis. Und ihr habt doch bestimmt auch so eine fantastische Idee, wo ihr sagt, ey, komm, da machen wir was Schönes. In dem Fall tatsächlich geht's um Schulen, um Kindergärten, die jetzt eben beobachten können, wie aus einem Ei ein Küken wird. Das ist cool, oder?
1: Also die haben dann halt natürlich, ne, weit aufgerissene Augen und ein, oh, das ist für uns dann, das ist der Lohn, das ist dann, ja, alles richtig gemacht.
0: Herzlichen Glückwunsch also zu 1000 Euro. 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

0: eine spannende Diskussion wird. Es gibt ein Freibad in Nordrhein-Westfalen, das sagt, die unter 16-Jährigen dürfen nur noch rein, wenn sie entweder schwimmen können und das nachweisen können mit einem bronzenen Schwimmabzeichen oder wenn sie die Eltern dabei haben.
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0: Und was sagt ihr dazu? Guter Vorschlag, dober Vorschlag, 069 155 4 mal die 3.
2: Gute Marcel, also für mich ist der Fall absolut klar. Wer nicht schwimmen kann, gehört nicht ins Wasser. Wir müssen Verantwortung für unsere Kinder übernehmen und die endet nicht an der Freibadkasse und wird dann dem Badepersonal übergeben. Mhm. Schickt eure Kinder ins Wasser, schickt sie ins Wasser zum Schwimmen lernen, weg vom Handy, ab ins Wasser. Dann können alle beruhigt und unbesorgt sein, weil keiner möchte den leblosen Körper eines Kindes aus dem Wasser ziehen müssen, nur weil es nicht schwimmen kann.
0: Marcel aus Luzern, danke schön fürs Handheben. Susanne aus Gelnhausen findet die Idee auch gut und setzt noch einen drauf.
3: Und ich gieße jetzt noch ein bisschen Öl ins Feuer. Ich denke, wenn Eltern begleiten, sollten sie ihr Handy entweder zu Hause oder in der Tasche lassen. Viele Grüße und schöne Pfingsten.
0: Wünsche ich auch, Susanne. Grüße dir nach Gelnhausen. 069 155 4 mal die 3. Freue mich auf eure Meinung und hab gleich Laurel für euch. Ah ja, na klar. Habit haben wir für euch und dazu richtig geil Benson Boone. 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

0: Langes Pfingstwochenende. Habt einen schönen Samstag. Hier ist HR3. Und es ist so viel los. Ganz viele packen beispielsweise die Räder aus und heizen bis sie durch Hessen. Ganz viele übrigens auch, die eigentlich nicht mehr Fahrrad fahren können. Radeln ohne Alter. Heißt eine Aktion, die wirklich ganz großartig ist. Gibt es an vielen hessischen Orten mittlerweile. Kassel, Korbach, Lampertheim, Offenbach, seit letztem Jahr auch in Friedberg. Und da werden dann ältere Menschen, auch Menschen mit Mobilitätseinschränkungen, mit einer Rikscha durch die Stadt und durch die Natur gefahren.
1: Mir macht das sehr viel Spaß, weil man die Umgebung kennenlernt hier. Und wir machen schöne Fahrten. Also das finde ich sehr gut.
2: Ei. Vor allen Dingen die Leute, die uns sehen, die freuen sich.
0: Else und Ottwin sind es und finden es richtig super. Und ja, das hat auch wirklich was, wenn du da mit 85 und 88 so lässig durch die City cruist. Und es macht nicht nur den beiden Spaß, sondern auch denen, die die Rikscha fahren.
3: Ich sage immer, ich bin in so einer Happy-Bubble unterwegs, wenn ich auf der Rikscha sitze. Die Menschen, die ich fahre, sind total glücklich und man kommt so ins Gespräch und die freuen sich über die Ausblicke und die Touren. Und auf der anderen Seite auch die Menschen, die einem entgegenkommen, die freuen sich eben auch, wenn diese Rikscha kommen, die Insassen, die Fahrgäste freundlich grüßen und winken. Man ist wirklich rundum von glücklichen Menschen umgeben, wenn man unterwegs ist.
0: Christine strahlt wirklich komplett, wenn sie da unterwegs ist mit der Rikscha und mit den Älteren. Was für eine tolle Aktion, die übrigens Unterstützung braucht. Also wenn er sagt, oh ja, ich habe auch ein bisschen Zeit, in der Freizeit noch ein paar Leute mit der Rikscha rumzufahren. Link schicke ich euch sehr, sehr gerne, dann seid ihr vielleicht bald auch mit glücklichen Omis und Opis unterwegs in Hessen.

0: John Farnham, You're the Voice. Habt einen schönen Samstag.
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0: Und habt ein schönes Pfingstwochenende. Wettermäßig, viel Sonne. Wenn Wolken, dann sind es harmlose Schleierwolken. Und das gilt für heute, für morgen, für Montag und für Dienstag. Und an allen vier Tagen Temperaturen über der 30-Grad-Marke. Ich bin Marcel Wagner. Damit ihr gut ankommt, jetzt das Neueste aus unserem HR3-Verkehrszentrum. Im Moment ein toter Hase. Vorsicht, A5 Darmstadt Richtung Heidelberg zwischen Zwingenberg und Bensheim. A5 Heidelberg Richtung Darmstadt zwischen Zwingenberg und Seeheim-Jugendheim. Streckenweise Stau und stockender Verkehr. Da laufen auch die Bergungsarbeiten nach einem Auffahrunfall. Zwei Autos beteiligt. Unfall auf der linken Spur. Und die A67 ist bis Dienstagmorgen um 5 gesperrt. Mannheim Richtung Darmstadt zwischen Viernheimer Dreieck und Lorsch wegen einer Baustelle. Die Umleitung über die parallel verlaufende A5.

0: Schönen Samstag. H3 ist hier. Immer im Blick, was in Hessen so los ist. Ganz, ganz, ganz viele Feste. Check gern hr3.de. Was auch los ist, und deswegen seht ihr vielleicht viele Menschen in Schwarz mit Nietenjacken, mit Bandshirts und diesem Blick und dieser Aura von ich war schon cool, bevor es cool war. Metallica sind in Hessen. Absolute Rocklegenden. Gestern erstes Deutschlandkonzert ihrer großen World Tour. Und das machen sie, machen sie halt hier, ne? Wo sonst?
1: War sehr cool. Also die Band ist top, wie gesagt. Ambiente extrem krass. Super Stimmung auch, die ganzen Fans. Wunderbar doch, ja.
2: Immer wieder geil. Stimmung war geil. Sound war mega. Alles gut. Rock'n'Roll.
0: Rock'n'Roll am Sonntag gleich nochmal Metallica. Und weil sie da ein komplett anderes Set, komplett andere Lieder spielen, gehen ganz, ganz viele auch gleich nochmal zu Metallica am Sonntag. Also nicht nur gestern, sondern Sonntag gleich nochmal. Herrlich. Ganz, ganz, ganz viel Spaß auch dort. Und wir stimmen uns mal so busy mit ein, oder? Na klar. Drehen wir ordentlich auf. 6,5 Minuten Metallica gibt's so auch nur bei uns. Gibt's so nur. Na,

0: Metallica, Nothing Else Matters. Spielen am Sonntag wieder im ausverkauften Waldstadion bei uns in Frankfurt. Gleich Kid Rock. Und dazu ganz cool Evermax. Kings and Queens und All Summer Long. Echte Abwechslung. Das ist HR3.
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0: Hessen diskutiert heute über Freibäder, die an dem Wochenende sehr voll sein werden. Temperaturen heute über 30 Grad.
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0: Und mit Seepferdchen kommst du hier nicht rein. Bademeister, die zur Tür stehen werden, heute das Thema in der Samstagsfrage.
2: Letzten Endes schaffen sie es nicht, eine Bahn akkurat hier durchzuschwimmen. Sie können zwar alle vom Turm springen, und letzten Endes gibt es dann einen Hundegepaddel wieder zurück zum Beckenrand. Ja, und da haben wir gesagt, das geht so eigentlich nicht.
0: Björn und sein Team vom Freibad in Verle, Nordrhein-Westfalen, die haben gehandelt. Kinder und Jugendliche bis 16 kommen nur noch rein. Entweder mit den Eltern oder wenn sie halt ein Schwimmabzeichen in Bronze haben. 069 155 4x die 3. Was sagt ihr dazu? Demi aus Darmstadt, was sagst du?
3: Also ich muss sagen, ich bin ein bisschen überrascht. Die Altersgruppe, die jetzt der Herr Bademeister da genannt hat, so bis 16 und dann nur mit Bronze- und Schwimmabzeichen, das empfinde ich jetzt mal so ganz spontan als ziemlich diskriminierend.
0: Erzähl.
3: Ich komme aus dem Wassersport und da reichte ein Freischwimmer oder eine entsprechende Erklärung der Eltern und ein bronzenes Schwimmabzeichen. Und der Herr Bademeister hat ja auch erzählt, dass sie nicht untergehen, wenn sie ins Wasser springen, sondern in Hühnchenstil, den wir alle mal gelernt haben,
0: ja,
3: da zum Beckenrand schwimmen. Also wenn der Bademeister erwartet, dass die im perfekten Michael Phelps-Clown-Stil das durch die Schwimmbadmesser ziehen, dann ist er ein bisschen falsch dran. Ja.

0: Kaigo an diesem Samstag hier in H3. Gleich für euch Rihanna. Love on the Brain. Haben wir gleich in H3. Und wir sprechen weiter über unsere Samstagsfrage. Wir sprechen weiter darüber, ob es okay ist, wenn unter 16-Jährige nur noch ins Freibad dürfen, wenn sie die Eltern dabei haben oder wenn sie ein Schwimmabzeichen haben. Gleich weiter unser Thema. Jetzt erstmal 11 Uhr.
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2: Mit Christoph Tautz. Guten Morgen. Heute ist der Tag des Ehrenamtes. Auch bei uns in Hessen finden dazu mehrere Aktionen statt. HR-Reporterin Vaya Stafrianos.
3: In Frankfurt feiert das Bündnis gegen Rechtsextremismus heute auf dem Paulsplatz ein Demokratiefest. In Offenbach bietet die Caritas Gespräche und Stadtführungen für Obdachlose an. Und in Kassel treten am 30. Mai Vereine in einer Stadtwette gegeneinander an. Es geht darum, wer den meisten Müll sammelt. Die Deutsche Stiftung für Engagement und Ehrenamt unterstützt gemeinsam mit dem Bundespräsidenten diese Projekte. Jeder kann da mitmachen.
2: Etwa 310.000 Menschen haben letztes Jahr einen deutschen Pass bekommen. Das zeigen vorläufige Zahlen, die Welt am Sonntag recherchiert hat. Das wären so viele Einbürgerungen wie noch nie. Allerdings könnte es nächstes Jahr noch mal deutlich mehr werden, denn dann dürfen alle, die wegen des Ukraine-Krieges nach Deutschland geflüchtet sind, den deutschen Pass beantragen. In China hat es ein schweres Grubenunglück gegeben. Laut staatlichen Medien sind bei einer Gasexplosion in einem Kohlebergwerk mindestens 90 Menschen ums Leben gekommen. Noch immer sollen Arbeiter in der Mine eingeschlossen sein. Wie viele genau, ist unklar. Bei den Filmfestspielen in Cannes in Südfrankreich werden heute Abend die Preise verliehen. Im Wettbewerb um die Goldene Palme sind 22 Filme dabei, auch 3 deutschsprachige. Die US-Schauspielerin Barbara Streisand wird für ihr Lebenswerk mit einer Ehrenpalme ausgezeichnet. Das Wetter an diesem Pfingstwochenende ist perfekt, um vielleicht zum ersten Mal in diesem Jahr ins Freibad zu gehen. Viele Bäder sind schon geöffnet, ab heute endlich auch wieder das Domblickbad in Wetzlar. Nach dem jahrelangen Umbau ist der Eintritt heute frei. HR-Reporterin Anne-Kathrin Hochstrat.
4: Das alte Domblickbad war marode und musste Ende 2022 abgerissen werden. An dieselbe Stelle wurde das neue Freibad gebaut. Das sollte eigentlich schon vergangenen Sommer eröffnet werden. Dann gab es aber noch Probleme mit der Abdichtung eines Beckens. Jetzt ist alles fertig. Die Stadt hat für das neue Naturerlebnisbad mit Blick auf Dom und Lahn über 7 Millionen Euro ausgegeben.
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0: Nur mal so ein paar Sekunden die Nase, das Gesicht Richtung Sonne recken. Es tut so gut. Von diesen Sekunden haben wir heute viele, zumindest als Option. Temperaturen bei purem Sonnenschein, wenn überhaupt Wolken, dann Schleierwolken. Temperaturen heute oberhalb der 30-Grad-Marke. Damit ihr gut ankommt, haben wir jetzt das Neueste aus dem H3-Verkehrszentrum. Vorsicht, mehrere Plastikkübel liegen da rum. Was machen die da? Weiß ich nicht. A49, Kassel Richtung Gießen. Vorsicht zwischen Kassel-Niederzweren und Kreuz Kassel-West. Kaputtes Fahrzeug, momentan.

0: Leute, habt einen schönen Samstag, habt ein schönes Wochenende.
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0: Und wenn ihr im Freibad seid oder auf dem Weg dahin oder zumindest an diesem Wochenende drüber nachdenkt, dann schaut mal, wer da so nicht schwimmen kann. Ein Freibad in Nordrhein-Westfalen reagiert jetzt. Die haben sich überlegt, wer unter 16 ist, der braucht, um überhaupt rein zu dürfen, mindestens ein bronzenes Schwimmabzeichen oder Eltern mit dabei. Und darüber diskutieren wir heute in der Samstagsfrage. Klaus hat sich gemeldet aus Rosbach.
2: Ich habe meinen 3 Kindern allen Schwimmen beigebracht, bis zum Freischwimmer, was jetzt das bronzene Schwimmabzeichen ist. Das ist so die Kante, da kann man eine Viertelstunde schwimmen und da kann man sich über Wasser halten. Also hätte der Vorredner vielleicht auch wissen müssen, dass das nichts Besonderes ist, außer ein Freischwimmer. Aber das ist das Prädikat, dass man ins tiefe Wasser kann.
0: Björn hat sich auch gemeldet. Grüß dich, hi.
3: Grüße dich. Ja, ich wollte auch mal meinen Senf dazugeben.
0: Und los, ich bin bereit für Senf.
3: Ich bin auch absolut dafür. Wer nicht schwimmen kann, ehrlich gesagt, der weiß und das nicht nachweisen kann, die Verantwortung dem Badepersonal gegenüber, die ist schon groß genug. Und ich selber bin nicht der beste Schwimmer, habe auch nur ein Seepferdchen und wäre beinahe mal in der Ostsee aufgrund eines Krampfes im großen Zeh ertrunken.
0: Aber da hilft dir auch kein Schwimmabzeichen.
3: Das ist richtig, aber ist halt ein Krampf und so schnell geht's. Und ich sage mal, Kinder machen Spaß und aus Spaß kann dann halt mal schnell was passieren. Von daher finde ich die Entscheidung vollkommen richtig.
0: Und auch die Altersgrenze, also sagst du, 16 ist völlig in Ordnung oder sagst du, es müssten eigentlich nur die Jüngeren sein?
3: Nein, 16 finde ich vollkommen in Ordnung.
0: Und warum dürfen deiner Meinung nach die Älteren, die Erwachsenen ohne Schwimmerzeichen ins Wasser?
3: Erwachsen, ne? Also ich sag mal, irgendwo muss ja eine Grenze setzen.
0: Naja, du könntest aber auch sagen, es ist uns völlig wurscht, wie alt die Leute sind. Bei uns kommen sie nur ins Schwimmbad, wenn sie ein Schwimmabzeichen haben.
3: Das könntest du natürlich auch tun. Dann wäre ich natürlich auch der Gelackmeierte und hätte dann halt Verantwortung zu tragen und müsste halt eben mein Schwimmabzeichen nachholen. Dafür wäre ich auch. Also das wäre jetzt kein Problem. So die Altersgrenze klammere ich da mal vielleicht aus. Soweit habe ich dann nicht so genau drüber nachgedacht, gebe ich zu. Ne? Aber das wäre natürlich halt auch eine Möglichkeit, dass du sagst, okay, entweder ganz oder gar nicht.
0: Dankeschön für deine Meinung. Vielen Dank, dass du dich reingemeldet hast. Ich wünsche dir ein ganz fantastisches Pfingstwochenende.
3: Das wünsche ich euch allen auch, ne? Und bleibt so, wie ihr seid. Vielen Dank.
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0: Sound aus Australien und der ist ganz, ganz neu in euren Ohren. Tame Impala und Dracula, neu hier in HR3. Gleich dann für echte Abwechslung, Super High und Nika. Und wie sie was Ruhiges, aber mit Bums. Und es klingt jetzt erstmal nach Gegensatz, aber bei Snow Patrol ist es kein Gegensatz, sie können beides auf einmal. Stimme sanft, Sound mit Bums. Chasing Cars und Following the Sun. Das ist echte Abwechslung. 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

0: Michael Schulte.
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0: Noch Stress oder schon am Genießen? Wobei, es ist nicht für alle ein Genuss, das weiß ich auch. Es gibt auch viele, die sagen, hey, echt jetzt wirklich über 30 Grad an diesem Wochenende, muss es denn sein? Egal, ob ihr es feiert oder nicht, wir haben die 30 Grad. Wir werden sie heute knacken, das erste Mal in diesem Jahr. Und das gilt für die nächsten 4 Tage. Es gibt viel Sonne, wenn Wolken, dann sind es harmlose Schleierwolken. Damit ihr gut ankommt, jetzt das Neueste aus unserem H3-Verkehrszentrum. Ein großer, schwarzer Gegenstand. Fragt mich nicht, was es ist, aber es liegt auf der A5. Vorsicht, Kassel Richtung Frankfurt, zwischen Bad Homburger Kreuz und Nordwestkreuz Frankfurt. Dann steht ein kaputtes Auto momentan auf der rechten Spur der A45 Gießen Richtung Dortmund zwischen Ehringshausen und Herborn Süd. Und ein Gullideckel liegt auf der A49. Auch da Vorsicht, gefährlich. Gießen Richtung Kassel zwischen Umtaldreieck und Tomberg Ohm Nord. Der Gullideckel dort linke und mittlere Spur. A5 Heidelberg Richtung Darmstadt zwischen Bensheim und Zwingenberg streckenweise stockender Verkehr. Die A7 mit Stau und stockender Verkehr. 6 Kilometer Fulda Richtung Würzburg zwischen Fulda Dreieckenbad Brückenau Volkers. Und 67 Baustelle bis Dienstagmorgen. Mannheim Richtung Darmstadt zwischen Viernheimer Dreieck und Lorsch bis Dienstagmorgen um 5 eine Baustelle. Die Umleitung über die parallel verlaufende A5.
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0: Jennifer Lopez. 20 vor 12.
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0: Nach Teddy Swims, Mr. Know It All ist vor Bryan Adams. Heaven gleich für euch. Ohne Beats für diesen sonnigen Samstag kommt von Ausses. Pick up on Heaven. Das ist echte Abwechslung. 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

0: Bryan Adams, Heaven an diesem Samstag. Wenn ihr um 12 Feierabend habt, Leute, dann sind es noch 4 Minuten. Ist doch herrlich, oder? Wir diskutieren heute über die Freibäder. Es gibt eines in Nordrhein-Westfalen, das gesagt hat, ey Leute, wenn ihr nicht 16 seid, dann könnt ihr hier nur noch rein mit Eltern oder einem Schwimmabzeichen in Bronze. Ihr hebt fleißig die Hand.
1: Hallo Marcel, also grundsätzlich finde ich, sollten auch Kinder, die noch nicht schwimmen können, ins Freibad gehen. Es gibt ja in der Regel auch Nichtschwimmerbecken. Und ich denke, die Eltern sollten vielmehr wieder in die Pflicht genommen werden. Denn wenn ich manchmal ins Freibad gehe und sehe, dass Kinder unter 12 Jahre komplett alleine ins Schwimmbad gehen, finde ich das unverantwortlich. Bis zu einem gewissen Alter sollten auf alle Fälle die Kinder nur mit den Eltern hingehen und die Eltern auch im Schwimmbecken die Aufsichtspflicht nicht verletzen. Das andere Problem ist ja, dass die Kinder überhaupt keine Schwimmabzeichen machen können, weil es immer weniger Schwimmbäder in Hessen gibt. Das ist ganz wichtig. Liebe Grüße von der Inka aus Rodenbach.
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0: Es wird 12 Uhr.
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2: Hallo, ich bin Christoph Tautz. Wer ein Ehrenamt hat, muss sich mit immer mehr Bürokratie rumschlagen. Das sollte sich ändern, fordert die Deutsche Stiftung für Engagement und Ehrenamt. Aus dem News-Team Petra Salzmann.
3: Sie hat ausgerechnet, dass ein mittelgroßer Verein 42 Tage pro Jahr einplanen muss für alles, was mit Verwaltung zu tun hat. Das sei zu viel für ein Ehrenamt. Da brauche es neue Regeln. Zum Tag des Ehrenamts heute fordert die Stiftung von der Politik insgesamt mehr Unterstützung, auch um Ehrenamt und Beruf besser vereinbaren zu können. Gerade in Zeiten politischer Spaltung und gesellschaftlicher Unsicherheit sei das Ehrenamt wichtig für den Zusammenhalt und auch um die Demokratie zu stärken.
2: Tödlicher Kletterunfall auf der Zugspitze. Mehrere Medien berichten, dass auf Deutschlands höchstem Berg in der letzten Nacht ein 19-Jähriger abgestürzt ist. Er und ein Freund wollten offenbar den Sonnenaufgang von oben betrachten. An einem Schneefeld sei er aber ausgerutscht und 250 Meter in die Tiefe gefallen. Offenbar hatten die beiden keine passende Ausrüstung dabei. In einer Flugzeugteilefabrik im US-Bundesstaat Kalifornien droht ein Tank mit Chemikalien zu explodieren. Die Behörden haben mehrere 10.000 Menschen aufgerufen, aus Sicherheitsgründen ihre Häuser zu verlassen. In dem Behälter sind große Mengen eines hochgiftigen Stoffes, der Augen- und Atemwege reizen oder schwere Lungenschäden verursachen kann. Am 11. Juni geht die Fußball-WM los. Jetzt hat die US-Regierung gesagt, wenn das Team aus der Demokratischen Republik Kongo dabei sein will, müssen sich alle vorher für 21 Tage isolieren. Grund ist der Ebola-Ausbruch in dem afrikanischen Land. Die Mannschaft hat ihr erstes Gruppenspiel am 17. Juni in Houston. Pokaltag im deutschen Fußball. Heute Abend kämpfen Bayern München und der VfB Stuttgart um den DFB-Pokal. Schon vorher finden mehrere Landespokalfinale statt. Bei uns in Hessen spielt heute Nachmittag die SG Barockstadt Fulda gegen den SVW in Wiesbaden. HR-Reporter Philipp Hofmeister.
4: Ein Endspiel, das, glaube ich, enger werden dürfte, als es dem großen Favoriten lieb ist. Der heißt SVW in Wiesbaden, kickt in der dritten Liga und muss liefern gegen den Regionalligisten Barockstadt Fulda. Doch diese Osthessen, die sind giftig, die sind unangenehm. Die warfen auf dem Weg in dieses Hessen-Pokalfinale unter anderem die Offenbacher Kickers raus, in deren eigenem Stadion auf dem Biberer Berg, da, wo heute wieder gespielt wird. Vielleicht ein gefühlter Heimvorteil für Fulda.
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5: Sonne, Sonne und noch mehr Sonne. Das gilt für heute, für morgen, für Montag, für Dienstag. Wenn Wolken, dann harmlose Schleierwolkentemperaturen an allen vier Tagen oberhalb der 30 Grad Marke. Damit ihr gut ankommt, haben wir jetzt das Neueste aus dem H3-Verkehrszentrum. Auf der A5 streckenweise stocken Verkehr, Heidelberg Richtung Darmstadt, zwischen Bensheim und Zwingenberg. Die A7 Fulda Richtung Würzburg, 6 Kilometer Stau, stockender Verkehr auch mit dabei zwischen Fulda A3 und Bad Brückenau-Volkers. Und A67 Mannheim Richtung Darmstadt, zwischen Viernheimer Dreieck und Lorsch. Im Moment eine Baustelle, bis Dienstagmorgen gibt es da noch eine Sperre, Dienstagmorgen um 5. Die Umleitung bis dahin über die parallel verlaufende A5.
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0: Tom Petty and the Heartbreakers, Learning to Fly. Schönen Samstagmittag gleich mit Bon Jovi. It's my life, it's now or never. Und zu Rock von Bon Jovi packen wir die coolen Beats von Lady Gaga. 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

0: Jetzt sind die Freibäder. Und deswegen diskutieren wir heute darüber, ob das clever ist, was ein Freibad in Nordrhein-Westfalen jetzt macht. Da dürfen die unter 16-Jährigen nur rein, wenn sie Eltern dabei haben oder wenn sie ein Schwimmabzeichen in Bronze haben. Hebt gern weiter die Hand. 069 155 4x die 3. Der Marcel ist hier. Hallo.
1: Ja, hallo. Stefan hier aus Flohnheim.
0: Stefan, ich grüße dich.
1: Ja, grüß dich. Ich habe eine Frage. Wo sollen denn die Kinder schwimmen lernen, wenn sie nicht ins Schwimmbad dürfen?
0: Tja, aber mit Eltern dürfen sie ja rein.
1: Du musst doch den Kindern mal ein bisschen Freiheit geben. Wenn sie schwimmen wollen, es gibt nicht Schwimmerbecken. Die Kinder gehen doch nicht ins tiefe Wasser, wenn sie nicht schwimmen können.
0: Mhm.
1: Und die Eltern, ja klar, die sollen ihren Kindern das Schwimmen beibringen. Aber man muss doch nicht alles regulieren.
0: Du bist dagegen.
1: Ja, bin dagegen.
0: Danke fürs Handheben.
1: Gerne.
0: Ich wünsche dir ein schönes Wochenende.
1: Wünsche ich dir auch.
0: Genieß
1: Danke
0: Pfingsten.
1: Dir.
0: Bis dann.
1: Alles klar, tschüss.

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1: Die Frage an diesem Wochenende ist doch nur, welche Sorten? Also was kommt alles rein in Eisbecher? Weil Eisbecher, den gibt es doch klar bei dem Wetter, oder? 31 Grad heute, die nächsten Tage ähnlich viel Sonne. Wenn Wolken, dann sind es harmlose Schleierwolken. Und damit ihr gut ankommt, haben wir jetzt das Neueste aus dem HR3-Verkehrszentrum. Im Moment auf der A7. Vorsicht einmal. Kassel Richtung Fulda. So, jetzt habe ich es auch. Zwischen Hünfeldschlitz und Fulda Nord. Kaputtes Fahrzeug, linke Spur. Vorsicht da. Dann schauen wir auf die A5 Heidelberg Richtung Darmstadt. Zwischen Bensheim und Zwingenberg streckenweise stockt es da. 6 Kilometer Stau und stockender Verkehr auf der A7 Fulda Richtung Würzburg. Zwischen Fulda, Dreieck und Bad Brückenau, Volkers. A45 Gießen Richtung Dortmund. Kaputtes Fahrzeug. Vorsicht. Zwischen Eringshausen und Herborn Süd auf der rechten Spur. Im Moment 5 Kilometer Stau. Die Umleitung ab Eringshausen über die U17. Und A67 bis Dienstagmorgen. Ich komme mit dem Feiertag durcheinander. Bis Dienstagmorgen 5 Uhr eine Sperre. Mannheim Richtung Darmstadt zwischen Viernheimer Dreieck und Lorsch. Baustelle, deswegen die Sperre dort. Die Umleitung hier über die parallel verlaufende A5.
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0: heute den Duft von Freibad-Pommes in der Nase. Viele Freibäder öffnen, viele sind schon auf dem Wetterpass bis zu 31 Grad.
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0: Und wir schauen ein bisschen über den Tellerrand aus Hessen zu den Nachbarn Nordrhein-Westfalen. Da gibt es ein Freibad in Verl. Da dürfen die Jugendlichen unter 16 nur noch rein, wenn sie entweder Eltern mit dem Schlepptau haben oder aber wenn sie ein bronzenes Schwimmabzeichen haben. Darüber sprechen wir heute in der Samstagsfrage. Ihr hebt gerne die Hand 069155, 4 mal die 3. Hallo!
2: Hallo, hier ist die Doris. Es geht um die Schwimmbaddiskussion.
0: Ja.
2: Habe ich gerade im Auto gehört.
0: Und los.
2: Jetzt bin ich mal rangefahren. Ergänzend dazu möchte ich einfach mal zu bedenken geben, dass viele Eltern ihren Kindern nicht die Kompetenz beigebracht haben, schwimmen zu lernen. Die sitzen mitunter auch daneben, während das Kind ertrinkt. Und das gehört für mich zur normalen Erziehung dazu, dass das Kind schwimmen kann. Denn ertrunken ist man ganz schnell. Und wenn man jemals ein ertrunkenes und reanimiertes Kind behandelt hat, und das habe ich, das ist furchtbar anzusehen. Das Leben, was sie vorher gekannt haben, ist vorbei. Und das innerhalb kürzester Zeit. Und wenn jemand nicht sicher schwimmen kann und vom Sprungturm springt, kann man die Verantwortung nicht allein nur auf den Bademeister schieben.
0: Der Ansatz, die unter 16-Jährigen nur noch reinzulassen, wenn sie ein Schwimmabzeichen haben oder die Eltern, ist also für dich nachvollziehbar.
2: Das ist absolut richtig und das hat für mich nichts mit Diskriminierung zu tun, denn da geht es um Menschenleben und um, ja, um die Gesundheit. Und wenn die Eltern einem 16-Jährigen immer noch keinen Freischwimmer ermöglicht haben oder das Jugendschwimmabzeichen Bronze, dann gehören die Kinder für mich ohne Aufsicht, ohne jemanden, der schwimmen kann, nicht ins Wasser.
0: Danke, dass du dich reinmeldest. Vielen Dank.
2: Gerne.
0: Ich wünsche dir ein schönes Wochenende.
2: Ja, ebenso.

0: Anana Club und Supergirl. Gleich Billie Eilish. Birds of a Feather. Und dazu ein Klassiker von Chesney Hawks. Echte Abwechslung. Kommt ihr auch samstags hier in HR3.
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0: Eilish, Birds of a Feather. Schönen Samstag.
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0: Freibadwetter zu Hause in Hessen. Deswegen sprechen wir über die Freibäder und eine neue Regel in Nordrhein-Westfalen, zumindest in einem Bad dort.
2: Hallo, guten Tag. Ich habe gerade im Radio gehört, es geht um das Schwimmen der Kinder. Ich bin die Rosi Eicher, ich komme aus Langen. Meine Meinung ist, es wird heute zu viel Trara gemacht. Wir sind früher im Schwimmbad, da hat kein Mensch gefragt, ob du schwimmen kannst. Da ist auch keiner abgesoffen und gar nichts. Und jeder hat auf den anderen aufgepasst. Wenn sie gegeneinander aufpassen, geht nichts schief.
0: Sprechen wir weiter drüber. Jetzt erstmal 13 Uhr.
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3: Ich bin Daniel Bresser. Hallo. Wer ein Ehrenamt hat, muss sich mit immer mehr Bürokratie rumschlagen. Die Deutsche Stiftung für Engagement und Ehrenamt fordert deshalb Änderungen. Aus dem News-Team Petra Salzmann.
4: Sie hat ausgerechnet, dass ein mittelgroßer Verein 42 Tage pro Jahr einplanen muss für alles, was mit Verwaltung zu tun hat. Das sei zu viel für ein Ehrenamt. Da brauche es neue Regeln. Zum Tag des Ehrenamts heute fordert die Stiftung von der Politik insgesamt mehr Unterstützung, auch um Ehrenamt und Beruf besser vereinbaren zu können. Gerade in Zeiten politischer Spaltung und gesellschaftlicher Unsicherheit sei das Ehrenamt wichtig für den Zusammenhalt und auch um die Demokratie zu stärken.
3: Das Ebola-Virus breitet sich langsam auch in Uganda aus. Das Gesundheitsministerium dort hat 3 Neuinfektionen gemeldet. Die Behörden suchen nun verstärkt nach Kontaktpersonen. Das Ebola-Zentrum liegt weiter im benachbarten Kongo. Laut Weltgesundheitsorganisation wurden dort fast 750 Verdachtsfälle registriert. 177 Menschen seien vermutlich an dem Virus gestorben. In China ist es zum schwersten Minenunglück seit mehr als 10 Jahren gekommen. Nach einer Gasexplosion in einem Kohlebergwerk im Norden des Landes. Staatliche Medien berichten von mindestens 90 Toten. ARD-Korrespondent Maximilian Seib.
5: Seither sind hunderte Rettungskräfte im Einsatz, versuchen, Überlebende zu befreien und Tote zu bergen. Zu dem Zeitpunkt der Explosion waren rund 250 Arbeiter unter Tage im Einsatz. Was die Gasexplosion verursacht hat, ist noch unklar. Laut der staatlichen Nachrichtenagentur Xinhua hätten die Kohlenmonoxidwerte in dem Bergwerk die Grenzwerte überschritten. Führungskräfte der Minenbetreiber seien festgenommen worden.
3: Viel Polizei gestern Abend auf der Frankfurter Einkaufsmeile Zeil. Mehr als 100 Beamtinnen und Beamten haben da bis in die Nacht verstärkt Leute kontrolliert. Ergebnis: Die Polizei musste mehrere Platzverweise aussprechen, 13 Strafverfahren einleiten, unter anderem wegen Drogenbesitzes. Außerdem wurden 2 Leute festgenommen, weil gegen sie ein offener Haftbefehl vorlag. Der Euro-Jackpot mit 120 Millionen Euro wurde nicht geknackt. Allerdings darf sich ein Tipper oder eine Tipperin aus dem Rhein-Main-Gebiet trotzdem freuen. Er oder sie hatte die 5 Gewinnzahlen richtig getippt, sowie eine der beiden Euro-Zahlen und bekommt jetzt 2,35 Millionen Euro. Genauso viel Geld bekommen auch Spieler in mehreren anderen Bundesländern, sowie in Finnland, Island, Slowenien und Schweden. 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
0: Wenn ihr könnt, genießt die Sonne und die Wärme. 31 Grad maximal heute und auch in den nächsten Tagen. Dazu viel Sonne und kaum Wolken. Wenn überhaupt, dann sind es Schleierwolken. Damit ihr gut ankommt, ist Neues aus unserem HR3-Verkehrszentrum. Kaputtes Fahrzeug momentan auf der A4 Kirchheimer Dreieck Richtung Erfurt. Zwischen Bad Hersfeld und Friedewald, linke Spur, Baustellenbereich. Metallteil auf der A5, auch da Vorsicht, Kassel-Frankfurt, zwischen Westkreuz Frankfurt und Frankfurt-Westhafen. A7 Fulda Richtung Würzburg, 6 Kilometer Stau und stockender Verkehr, zwischen Fulda, Dreieckenbad, Brückenau-Volkers. A45 Dortmund Gießen-Dortmund, so rum, zwischen Ehringshausen und Herborn Süd. Kaputtes Fahrzeug, rechte Spur, 5 Kilometer Stau, die Umleitung ab Ehringshausen über die U17. Und A67 bis Dienstagmorgen um 5 gesperrt, Mannheim Richtung Darmstadt, zwischen Viernheimer Dreieck und Lorsch, wegen der Baustelle. Umleitung über die parallel verlaufende A5 dort.
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0: 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Einen schönen Samstag. Hier ist HR3 und hier ist auch der Sommer. Aber sowas von. Langes Pfingstwochenende in dem schönsten aller Bundesländer. Deswegen machen wir heute den großen Hessen-Check. Wo gibt's eigentlich das beste Beach-Club-Feeling? Kerstin aus dem HR3-Team hat alles im Blick. Grüß dich.
1: Hallihallo.
0: Und wir starten in Nordhessen.
1: Ja, genau. Also da genießt ihr die Sonne zum Beispiel am Sandstrand vom Bugersee in der Fuldaaue. Getränke gibt's von der Strandbar direkt neben. Alles ja auch wichtig.
0: Unbedingt.
1: Ja, und wer den Sommer lieber mit ein bisschen mehr Action mixt, in Korbach gibt's an der Beachbar La Ola kühle Drinks, Adventure Golf und Paddle Tennis.
0: Soll ja Menschen geben, die Sand an den Füßen mögen. Ich gehöre nicht dazu. Aber wir haben Sand an den Füßen und Sonnenbrillen im Gesicht in Mittelhessen.
1: Ja, Sonnenbrille kannst du machen. Sand, wissen wir, mag der Marcel nicht. In Limburg bringt der Cargo Beach Club echtes Mittelmeer-Feeling direkt an die Lahn. Mhm. Und in Weilburg sitzt ihr im Strandgut mit Schlossblick direkt am Wasser. Liegewiese, Live-Musik und Kurzurlaub-Feeling inklusive.
0: Südhessen.
1: Ja, weiter geht's. Am Raunheimer Waldsee warten Sandstrand, DJ-Sounds und Tretboote. Im Chamäleon am See und im Pinter Beach gibt's riesigen Wasserspaß mit Rutschen, Trampolinen und Schwimminseln. Mhm. Das kostet Eintritt, aber es gibt noch einen Tipp auf der Wakeboard-Anlage von Clint. Das ist direkt nebenan. Da genießt ihr Beach-Feeling kostenfrei.
0: Und dann noch Rhein-Main-Gebiet.
1: Beachbar trifft Kultursommer im Hafen 2 in Offenbach. Da waren wir alle schon mal. Gibt's Mainufer-Vibes mit Indie- und Techno-Konzerten, Filmnächte und Sommerabende unter freiem Himmel. Und im Taunus, mhm, da wartet die Strandbar Steinbach mit Beachvolleyball, Sand unter den Füßen. Wieder was für dich.
0: Immer drauf.
1: Und Sonnenuntergang mitten im Sportpark. Ich liebe Sand an den Füßen.
0: Beachclubs einmal quer durch Hessen. Die Diskussion führen wir demnächst bei der Samstagsfrage. Heute nicht. Kerstin hat die Sommerprüfung eindeutig bestanden. Alles nochmal nachzulesen auf hessenschau.de. Viel Spaß.
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0: Felix Jan, Jasmine Thompson, Ain't Nobody und gleich. Taylor Swift und The Fate of Ophelia in H3 und dazu Klassiker Genesis. 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
1: Leute, Arschbombe in den Wog in Darmstadt. Ganz easy peasy heute bei im Moment 28 Grad, nachher aber bis zu 31 Grad. Ähnlich die Temperatur in Bebrade haben wir im Moment 26 Grad und im Norden Kassel auch 26 Grad. 31 heute also maximal, dazu richtig viel Sonne. Wenn wir Wolken sehen, dann sind es harmlose Schleierwolken. Das gilt für heute, morgen, übermorgen und für Dienstag. Ist das geil? Es ist sogar sehr geil. So, ich bin Marcel Wagner, wünsche einen schönen Samstag und damit ihr gut ankommt, haben wir jetzt für euch das Neueste aus dem hr3-Verkehrszentrum. Die A67 gesperrt noch bis Dienstagmorgen um 5. Da schauen wir gleich noch ein bisschen ausführlicher drauf. Jetzt gucken wir aber erstmal auf die A5, Heidelberg Richtung Darmstadt. 5 Kilometer stockt hier zwischen Hirschberg und Hemsbach. A7, Fulda Richtung Würzburg, zwischen Fulda, Dreigenbadbrücke, Nord-Volkers, 5 Kilometer Stau. A45, hier Stau, Bergungsarbeiten, Gießen Richtung Dortmund, zwischen Ehringshausen und Herborn Süd, Bergungsarbeiten, deswegen die Sperre im Moment, dadurch 5 Kilometer Stau und am besten ihr fahrt drumherum, ab Ehringshausen über die U17. A67 gesperrt bis Dienstagmorgen, nämlich zwischen Firnheimer Dreieck und Lorsch, die Umleitung über die parallel verlaufende A5. L3317 ist die Landstraße zwischen Messel und Offenthal. Dort im Moment ein Feuerwehreinsatz. Da brennt ein Schützenhaus. Deswegen ist die Landstraße 3317 gesperrt. Und ganz aktuell kommt noch eine Meldung von der A49. Da liegen Fahrzeugteile. Vorsicht! Kassel Richtung Gießen zwischen Neuental und Schwalmstadt auf der linken Spur.
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0: Es macht Woche für Woche so viel Spaß, mit euch im Austausch zu sein. Gilt auch für diesen Samstag. Vielen, vielen Dank fürs Reinmelden zu unserer Samstagsfrage heute. Du kommst hier nicht rein. Kinder und Jugendliche ohne Schwimmabzeichen in Bronze bleiben im Freibad in Nordrhein-Westfalen jetzt draußen.
1: Letzten Endes schaffen sie es nicht, eine Bahn akkurat hier durchzuschwimmen. Ihr könnt zwar alle vom Turm springen, und letzten Endes gibt es dann einen Hundegepaddel wieder zurück zum Beckenrand. Ja, und da haben wir gesagt, das geht so eigentlich nicht.
0: Ist jetzt nicht für ganz Nordrhein-Westfalen, aber für dieses Freibad, in dem Björn eben als Schwimmmeister arbeitet. Freibad in Verl, Nordrhein-Westfalen. Zu viele Kids können einfach nicht schwimmen, deswegen Abzeichen, Kontrolle oder sie kommen halt mit den Eltern. Thorsten aus Rottgau sagt, ja, richtig so.
2: Ja, also ich bin dafür, ne? Also ich habe selbst kleine Kinder, ich habe denen das Schwimmen selber beigebracht. Ich finde es total wichtig. Auf die Straße kommst du auch nicht, wenn du einen Führerschein nicht hast. Da sagt auch keiner, ja, du hast schlechte Bedingungen, du kannst dir den Führerschein nicht leisten, na gut, dann fahr halt doch. Nee, kein Führerschein, kein Auto. Begleitung Erwachsene, okay, aber unter 16 alleine ins Schwimmbad oder ins Freibad, brauchst du halt einen Führerschein dafür, ne?
0: Demi aus Darmstadt, der sagt, nee, es ist anders.
3: Also für mich ist der Fall absolut klar, wer nicht schwimmen kann, gehört nicht ins Wasser. Wir müssen Verantwortung für unsere Kinder übernehmen und die endet nicht an der Freibadkasse und wird dann dem Badepersonal übergeben. Schickt eure Kinder ins Wasser, schickt sie ins Wasser zum Schwimmen lernen, weg vom Handy, ab ins Wasser. Dann können alle beruhigt und unbesorgt sein, weil keiner möchte den leblosen Körper eines Kindes aus dem Wasser ziehen müssen, nur weil es nicht schwimmen kann.
0: Und Kai ist selbst Meister für Bäderbetriebe bei uns zu Hause in Hessen und kennt sich aus, ein richtiger Profi. Er ist für die Bäder in Bad Hersfeld, in Schenk-Lengsfeld und Philippsthal zuständig. Ich finde die Idee Quatsch, weil nicht kontrollierbar. Und er sagt auch, Freibad ist ja mehr als nur rumplanschen.
4: Nein, definitiv nicht. Das Schwimmbad ist ein öffentlicher Ort und viele kommen auch einfach nur zum Volleyball spielen oder mit den Kumpels auf der Wiese chillen und gehen gar nicht ins Wasser.
0: Vielen Dank fürs Reinmelden. Machen wir nächsten Samstag einfach genauso wieder, oder? Ja klar, macht ja Bock. Nächsten Samstag, neue Samstagsfrage hier in HR3.

0: No Doubt It's My Life. Hier ist HR3 gleich mit Bonnie Tyler. Geil, oder? Total Eclipse of the Heart haben wir für euch. Und coole Beats von The Weeknd. Blinding Lights. Und außerdem haben wir Sebastian Filipowski ab 14 Uhr für euch am Start. Ich bin Marcel Wagner. Habt ein schönes, langes Pfingstwochenende. Genießt das Wetter. Montag hören wir uns nachmittags hier in HR3.
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0: Der allercoolste Harry Styles der Welt, American Girls. 14 Uhr ist jetzt. Hallo zusammen.
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2: Ich bin Daniel Bresser, hallo. Viel Sonne und Temperaturen von teils über 30 Grad. Da wollen sich viele Menschen in den Freibädern abkühlen. Allerdings kämpfen die auch dieses Jahr wieder mit dem Personalmangel. Denn viele Bademeister gehen in Rente und es fehlt am Nachwuchs. Aus dem News-Team Katja Neumeister.
3: Oft ist nur die Hälfte der Bademeisterstellen besetzt. Für die Gäste heißt das, dass manche Freibäder kürzere Öffnungszeiten haben als normalerweise oder wegen Geldmangels sogar komplett schließen müssen. Trotzdem gibt es in Hessen noch genug Abkühlmöglichkeiten. Heute öffnen auch das Wiesbadener Freibad Kleinfeldchen, in Offenbach das Waldschwimmbad Rosenhöhe, das Riedbad in Frankfurt-Bergen-Enkheim und das Domblickbad in Wetzlar ist auch wieder offen.
2: Weniger Bürokratie für Ehrenamtliche. Dafür will sich die Deutsche Stiftung für Engagement und Ehrenamt einsetzen, zum heutigen sogenannten Ehrentag. Der Hintergrund: mittelgroße Vereine seien im Durchschnitt rund 6,5 Stunden pro Woche nur mit Verwaltungsaufgaben beschäftigt. Die Stiftung meint, das sei zu viel für ein Ehrenamt. Tödlicher Kletterunfall auf der Zugspitze. Die Polizei meldet, dass auf der österreichischen Seite ein 19-Jähriger aus Deutschland abgestürzt ist. Er war mit einem Freund unterwegs. ARD-Reporter Tobias Bönte.
4: Ihr Plan, den Gipfel der Zugspitze zu erreichen, um dort den Sonnenaufgang zu erleben. Gegen 3 Uhr nachts befanden sich die beiden Kletterer etwa auf halber Strecke und mussten ein Schneefeld queren. Dabei rutschte der 19-jährige Deutsche aus und stürzte im extrem steilen und felsigen Gelände etwa 250 Meter ab. Die alarmierten Rettungskräfte konnten den Abgestürzten nur noch tot bergen.
2: Bei den Filmfestspielen in Cannes in Südfrankreich werden heute Abend die Preise verliehen. Im Wettbewerb um die Goldene Palme sind 22 Filme dabei, darunter auch 3 deutschsprachige. Eine Preisträgerin steht schon fest. Die US-Schauspielerin Barbara Streisand bekommt eine Ehrenpalme für ihr Lebenswerk. Wichtiger Tag für kleinere Fußballclubs in Deutschland. Für sie geht es heute nicht nur um die Landespokale, sondern auch darum, wer sich für die erste Runde des DFB-Pokals qualifiziert. Dort treffen sie dann auch auf größere Bundesliga-Vereine. Nicht nur für Fans ein Highlight, den kleineren Clubs bringt das auch Geld ein. Schon für die erste Runde gibt es eine Prämie von über 200.000 Euro. Und mehr vom Sport gibt's immer auch auf hessenschau.de.
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0: Da kommt ihr zur Arbeit und erstmal wird hier rumgemobbt. Gerade Marcel von der Marcel am Samstag-Show guckt mich an, als ich reinkomme, mustert mich von oben bis unten und dran und zurück. Sag mal, wie siehst du denn aus? Ja, so dunkelblaue Jogginghose mit 3 Streifen, rosa Sneaker von einer anderen Marke mit einem Swoosh. Das in dem Mix, das geht gar nicht. Aber ihr kennt das ja, ne? Wenn ihr am Wochenende Klamotten raussucht oder guckt ihr nicht so genau hin. Liebe geht raus an Marcel. Nächste Woche ist sie wieder besser aus, versprochen. Sebastian Filipowski ist hier für euch. Einen wunderschönen Samstag euch mit super geilem Wetter, Temperaturen um die 30 Grad, viel Sonne. Was wollt ihr mehr? Feiern wir. Hallo auf die Straßen, damit ihr gut ankommt. Jetzt das Neueste aus dem HR3-Verkehrszentrum. Da ist ein bisschen noch was los. A3 Frankfurt Richtung Köln zwischen Kelsterbach und Mönchhofdreieck 3 Kilometer stockend. A5 Heidelberg Richtung Darmstadt zwischen Hirschberg und Hemsbach 5 Kilometer stockend. A7 Fulda Richtung Würzburg zwischen Fulda-Dreieck und Bad Brückenau-Volkers 3 Kilometer Stau. Dann eine Sperrung von der A67 Mannheim Richtung Darmstadt zwischen Viernheimer Dreieck und Lorsch. Baustelle bis Dienstagmorgen. Um 5 ist da alles dicht. HR3 Umleitungsempfehlung. Fahrt bitte über die parallel verlaufende A5. Und letzte Meldung, die L3317 ist gerade in beiden Richtungen gesperrt zwischen Messel und Offenthal. Da läuft ein Feuerwehreinsatz, das Schützenhaus brennt. Umfahrt den Bereich. Kommt gut an mit uns, genießt die Sonne, wir sind mit euch unterwegs. Hi!
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0: Michael Schulte gibt alles Waterfall für euren hot, hot Samstagnachmittag zu Hause in Hessen. Wir sind HR3. Habt ihr Lust auf Rock?
1: An Tagen wie diesen wünscht man sich Unendlichkeit.
0: Die Toten Hosen. Kult-Punk-Band, die wir lieben und uns schon seit so vielen Jahren treu begleiten hier.
2: Es fing an, dass mein Bruder mich mit 13 in ein Konzert in Fulda eingeladen hat. Die haben einmalig ein Kreuz gespielt. Dann bin ich krank geworden und ich konnte nicht mit. Ja, dann hat er mir das Riesenplakat vom Eingang zum Kreuz mitgebracht und das habe ich mir dann an meinen Kleiderschrank dran gepinnt.
0: Tolle Geschichte. 10 Jahre hat Dirk aus Fulda das Plakat dann hängen lassen. Damit ist er auch nicht allein. 40 Jahre sind die Toten Hosen schon unterwegs, haben viel erlebt mit euch. Und ihr mit den Hosen bei den vielen Konzerten zum Beispiel.
3: Auf einmal klettert der Campino seitlich an der Bühne hoch bis in den ersten Rang hoch zu den anderen Leuten und singt da oben weiter. Und es war eine Stimmung und ein Spaß. Es war immer wieder schön, solche Konzerte zu erleben.
0: So hat es Micha aus Hohenstein in den 90s erlebt. Neu in der ARD Mediathek seht ihr jetzt die Doku zum letzten Album der Toten Hosen. Welches große Geheimnis Campino euch da verrät, das verraten wir euch gleich schon mal. Davor feiern wir die Hosen. Tage wie diese.
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0: schönste Dröhnung der Welt. Den Toten Hosen in HR3, Samstagnachmittag. Gleich, wir feiern hier grenzenlose Freiheit. Kulte von Soul Asylum. Dazu packen wir euch Leonie, die uns alle ansteckt mit ihrer guten Laune. Leonie feiert das Leben. Soul Asylum kratzen an der Seele. Das ist echte Abwechslung. Nur in HR3.
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0: wieder rauf. Fenster runter, den Wind spüren, Freiheit genießen. Mit Soul Asylum in HR3. Überraschung! Campino von den Toten Hosen ist nochmal Papa geworden.
1: Du kannst Pläne machen, wie du willst. Morgen oder innerhalb einer Sekunde kann es plötzlich völlig anders sein. Und ich glaube, ein Kind zu kriegen, ist dann wohl die schönste Umkehrung. Und insofern sehe ich mich jetzt gerade wieder selber Autos über den Teppich schieben und so. Und ich fühle mich gut dabei.
0: Campino wieder Papa. Wie heißt das Kind? Sehr, sehr lustig, wenn das Kind wirklich Alex heißen würde. Ne? Campino und die anderen Hosen so intim erleben wie noch nie. Jetzt in der ARD-Mediathek. Campino erzählt das ein oder andere Geheimnis. Zum Beispiel halt, dass er nochmal Vater geworden ist. Seht ihr alles in der neuen Doku zum letzten Album der Toten Hosen. Album kommt nächste Woche raus. Doku ist jetzt schon da. HR3-Hörer Dirk aus Fulda hat Tickets für die exklusive Kinopremiere gewonnen in dieser Woche in der HR3 Morning Show und sagt Daumen hoch.
2: Also die Dokumentation war echt beeindruckend, toll zu sehen, was die Tote Hosen mit ihrem letzten Studioalbum alles noch vor der Brust hatten. Und man hat gesehen, wie schwer das Ganze doch ist, so von einer Idee, von einem Text zu einem fertigen Lied zu kommen, dass die Musik dazu passt und so, dass das doch eine wahnsinnige Detailarbeit ist und ewig lang dauert. Das war das eine, dann hat man halt auch so kleine Ausschnitte gesehen von ihrem früheren Leben, verrückten Leben als Punks.
0: Die Toten Hosen-Doku, nicht nur was für die Fans, super spannend, wenn ihr seht, wie emotional das letzte Album von unseren Lieblings-Punk-Rockern entstanden ist. Hi.

0: Voice Control 14:32. Hi.
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0: Ihr kennt das, fast überall shoppen gehen in der City, Samstagnachmittag, früher so, boah, wir konnten uns gar nicht entscheiden, in welchen Laden wir zuerst rein wollten. Und heute, Dönerbude, ein Euroshop, Dönerbude, Leerstand, Leerstand, Leerstand, vier Friseure und nochmal eine Dönerbude. Ja, diese Stadt, meistens. Irgendwie ist er eintönig geworden, ne? Oder viel Leerstand gibt es auch. Was tun die Cities zu Hause in Hessen dagegen? Wie kreativ werden sie da, damit vor allem diese leeren Geschäfte zwischendurch nicht auffallen? Checken wir gleich aus für euch. Heute auf jeden Fall ein wunderschöner Tag, um mal wieder in die Stadt zu gehen und ein leckeres Eis zu essen. Temperaturen bis 31 Grad, viel Sonnenschein. Lieben wir und genießen wir zusammen mit hr3 Sebastian Filipowski hier für euch. Wir gucken auf die Straßen, damit ihr gut ankommt. Jetzt das Neueste aus dem hr3-Verkehrszentrum. A5 Heidelberg Richtung Darmstadt zwischen Hirschberg und Heppenheim. Streckenweise Stop and Go. Die A67 Mannheim Richtung Darmstadt ist zwischen Viernheimer Dreieck und Lorsch gesperrt. Baustelle bis Dienstagmorgen um 5. HR3 Umleitungsempfehlung, Fahrt über die parallel verlaufende A5. Und letzte Meldung, die L3317 ist weiter in beiden Richtungen gesperrt. Zwischen Messel und Offenthal läuft ein Feuerwehreinsatz, da brennt ein Schützenhaus. Wohin ihr unterwegs seid, kommt gut an mit uns.
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1: Ja, dann machen wir es auch mal auf Französisch hier. France Gall in HR3. Leute, wie sieht's aus bei euch in der City zu Hause in Hessen? Wie viele Geschäfte stehen leer? Wie viele Gebäude? Da geht nichts mehr. Das ist schon so einiges, ne? Um das zu ändern, Hessen packt an, bringt Leben in die Cities. In Darmstadt, da haben sie sogar ein ganzes Schwimmbad umgestaltet und wiederbelebt.
2: Das ist ja nicht eine schäbige Industriehalle in irgendeinem Gewerbegebiet, sondern es ist innerstädtisch schön gelegen, mit einem vernünftigen Eingangsbereich, mit Sanitäranlagen, einem Bereich, wo man sich umziehen kann, wie so ein Schwimmbad ja gemacht ist. Für Menschen, so ist es halt jetzt weiterhin eine Nutzung für Menschen und das passt halt für BMX perfekt.
1: Das alte Schul- und Trainingsbad am Woog ist zur Indoor-BMX-Halle geworden. Malte hat sich dafür eingesetzt. Liebt ihr in Darmstadt?
3: Das hier ist mega. Wir haben ja jetzt auch hier die Schaumstoffgrube. Die Schaumstoffgrube ist ja auch was, was du draußen eigentlich nicht wirklich haben kannst, weil es nass wird und so. Und das ist schon ein Riesenfortschritt für uns.
4: Ich konnte mir noch nicht so richtig vorstellen, aber ich finde es richtig cool umgesetzt und so. Und ja, ich finde es einfach mega geil hier. Macht richtig viel Spaß.
1: Ähnliche Projekte seht ihr überall in Hessen. In Offenbach wird aus dem alten Kaufhof die neue Mitte mit riesen Stadtbücherei und Café. In Kassel zieht ab Juni eine Studi-WG in ein Geschäft mitten in die Fußgängerzone ein. Und in Fulda gibt es im Kaufhaus Karl so kleine Verkaufsflächen. Die könnt ihr für ein paar Monate mieten, wenn ihr nur kurz was verkaufen wollt. Auch da die Chance, ein bisschen Leben in die Bude reinzubringen. Viele Ideen, damit die Cities in Hessen wieder schöner werden. Ihr seid so großartig.
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0: Einmal den ganzen Stress weggetrommelt hier mit HR3. Schönes Wochenende gleich. Ray Garvey nimmt euch in den Arm. Dazu bekommt ihr eine voll coole Nelly Furtado. Nelly Furtado feiert das Leben. Ray Garvey kratzt an der Seele. 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
1: Mit Daniel Bresser, hallo. Passend zum aktuellen Sommerwetter beginnt in vielen hessischen Freibädern die Saison. Allerdings fehlen weiter Bademeisterinnen und Bademeister, denn viele gehen in Rente. Katja Neumeister aus dem News-Team.
2: Oft ist nur die Hälfte der Bademeisterstellen besetzt. Für die Gäste heißt das, dass manche Freibäder kürzere Öffnungszeiten haben als normalerweise oder wegen Geldmangels sogar komplett schließen müssen. Trotzdem gibt es in Hessen noch genug Abkühlmöglichkeiten. Heute öffnen auch das Wiesbadener Freibad Kleinfeldchen, in Offenbach das Waldschwimmbad Rosenhöhe, das Riedbad in Frankfurt-Bergen-Enkheim und das Domblickbad in Wetzlar ist auch wieder offen.
1: Größerer Einsatz für die Feuerwehr gerade in Messel im Kreis Darmstadt-Dieburg. Dort brennt es im Gebäude eines Schützenvereins. Genauer gesagt im Bereich der 50 Meter langen Schießbahn, meldet die Feuerwehr. Die Einsatzkräfte versuchen aktuell, das Feuer von außen und innen zu löschen. Stand jetzt gibt es keine Verletzten. Straftäter aus dem Ausland sollen so schnell wie möglich raus aus Deutschland. Das will Innenminister Dobrindt von der CSU. Er will Migranten auch in Länder wie Afghanistan oder Syrien abschieben. Den Funke-Zeitungen hat Dobrindt gesagt, wer Gewalt und Verbrechen in unsere Gesellschaft trage, könne nicht hier bleiben. Außerdem will er auch nicht straffällige Syrer dazu bringen, freiwillig in ihr Heimatland zurückzugehen. Weitere Ebola-Fälle in Zentralafrika. Weil sich das Virus vor allem in der Demokratischen Republik Kongo ausbreitet, gibt es für die Menschen dort immer mehr Einschränkungen. ARD-Korrespondentin Navina Kotor.
3: In Ituri, der am stärksten betroffenen Provinz, sind ab sofort Trauerfeiern verboten. Denn die Leichname von Ebola-Toten sind hoch ansteckend. Um zur Fußball-Weltmeisterschaft reisen zu können, muss sich die kongolesische Nationalmannschaft nach dem Willen der US-Regierung für 21 Tage in Isolation begeben. Im Nachbarland Uganda gibt es mittlerweile 3 neue bestätigte Ebola-Fälle.
1: Wer darf den hessischen Fußballverband in der nächsten Saison im DFB-Pokal vertreten? Das entscheidet sich später ab 16.30 Uhr im Finale des Hessen-Pokals. Dabei treffen die SG Barockstadt Fulda-Lehnarts und der SVW in Wiesbaden aufeinander. Heute Abend steigt dann in Berlin auch das Finale des diesjährigen DFB-Pokals zwischen Titelverteidiger Stuttgart und Rekordmeister München. 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
5: Leute, schmeißt die Jacken alle weg. Der Sommer ist offiziell da. Wir knacken an diesem Wochenende zum ersten Mal die magische 30-Grad-Marke. Am Main schwitzen wir schon bei fetten 31 Grad. Wenn da noch eine Wolke rumfliegt oben, die tut nichts, ist harmlos. Und auch heute Abend zum DFB-Pokalfinale gucken im Garten. Kühles Getränk dazu. Es wird richtig schön. Morgen noch wärmer bis 33 Grad. Eventuell ein kleiner Schauer am Nachmittag. Gucken wir mal drüber hinweg, zieht schnell wieder durch und ist auch wirklich nur eventuell, ja, wenn, ihr wisst schon, ach. Lasst uns freuen über Sonne. Sebastian Filipowski ist hier für euch. Hallo auf die Straßen, damit ihr gut ankommt. Jetzt das Neueste aus dem hr3-Verkehrszentrum. Vorsicht bitte zunächst auf der A5, Frankfurt Richtung Kassel. Zwischen Nordwestkreuz Frankfurt und Bad Homburger Kreuz, da steht ein defektes Auto. A5, Heidelberg Richtung Darmstadt, zwischen Hirschberg und Hemsbach, 4 Kilometer Stau. Dann eine Sperrung, die A67, Mannheim Richtung Darmstadt, zwischen Viernheimer Dreieck und Lorsch. Baustelle bis Dienstagmorgen um 5. HR3 Umleitungsempfehlung, Fahrt über die parallel verlaufende A5. A661 Oberursel Richtung Egelsbach zwischen Bad Homburger Kreuz und Preungesheimer Dreieck, streckenweise Stop and Go. Und letzte Meldung, L3317, immer noch gesperrt in beiden Richtungen zwischen Messel und Offenthal, da brennt ein Schützenhaus. Feuerwehr ist gerade im Einsatz. Kommt gut durch mit uns.
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0: Ganz viel Radioliebe geht raus an alle, die gerade in der Dachgeschosswohnung schwitzen. Klock, klock, ganz entspannt für euch unterwegs hier. Hi.
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Alicia Keys veredelt unser Wochenende mit diesem Hit am Klavier. Oh. Jedes Mal zum Dahinschmelzen. Wir sind HR3. Gleich Kopfkino hier mit Travis. Davor zünden wir den Gute-Laune-Turbo mit Alvaro Soler. Sommer genießen mit Sophia. Und danach Travis ganz nachdenklich. Echte Abwechslung, nur in HR3.

0: Der Regenhit, der auch bei Sonne gut tut. Travis in HR3. Schönes Wochenende. Heute Abend Fußballparty im Garten. DFB-Pokalfinale. Bayern München gegen Stuttgart. Auch wenn kein Team aus Hessen mit dabei ist. Für alle Fußballfans aus Hessen, es lohnt sich trotzdem einzuschalten. Sagt HR3-Sportreporter Jens-Jörg Rieck. Der hat das Wichtigste zum Mitreden für euch auf den Punkt, warum das Spiel heute Abend geil wird.
1: Mehr Spektakel geht nicht. Es sind die zwei Torfabriken der Liga. Die Bayern, die gerade in der Liga einen historischen Torrekord von 122 Treffern aufgestellt haben, kommen mit Harry King Kane, der sich mit unglaublichen 36 Toren zum dritten Mal in Folge die Torjägerkanone geholt hat und treffen jetzt im Finale auf die Nummer 2 in Sachen Tore, den VfB. Und nicht zu vergessen, es ist spielerisch das Beste, was Deutschland derzeit zu bieten hat. Beide Teams wollen den Ball und sie können auch was damit anfangen. Es gibt Weltstars, 5-Sterne-Technik und hoffentlich eine wilde Jagd. In dem Finale ist alles drin.
0: Heute Abend im ersten Live dabei sein, DFB-Pokal mit den besten Vereinen des Jahres.
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0: Am Ende tun sie so, als wenn nichts gewesen wäre. So ganz friedlich. David Guetta, Alphaville, Ava Max, Forever Young. 15.30 Uhr gleich. Hi. 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Warum reißt denn der Nachbar die Steine raus aus dem Garten? Das ist jetzt kein neues Anti-Aggressionstraining zu Hause in Hessen. Was da für ein guter Gedanke hintersteckt, das verraten wir euch gleich in HR3. Davor das Wetter, Siesta heute. Viel Sonne bis 31 Grad. Nachts auch sehr mild, teilweise immer noch 18 Grad. Im Norden kann es ein bisschen mehr runtergehen, noch bis zu 9. Und morgen dann tagsüber noch schöner. Arschbombe im Freibad bis 33 Grad. Viel Sonne, nachmittags vielleicht ein kurzer Schauer. Geht aber schnell durch und machen wir uns nicht viel Kopf drum. Habt einen wunderschönen Samstagnachmittag mit uns. Sebastian Filipowski ist für euch da, damit ihr gut ankommt. Jetzt für euch das Neueste aus dem HR3-Verkehrszentrum. Wenn meine Maus geht, aber, ja, gucken, jetzt geht sie wieder. Von Freiberg Richtung Darmstadt zwischen Hirschberg und Hemsbach. Kaputtes Auto, Vorsicht, biegen Sie bitte auf der linken Spur. Ihr steht da 6 Kilometer im Stau auf der A5. Die A67 Mannheim Richtung Darmstadt zwischen Viernheimer Dreieck und Lorsch bis Dienstag früh um 5 alles gesperrt. Eine Baustelle ist der Grund. HR3 Umleitungsempfehlung, Fahrt über die parallel verlaufende A5. A661 Oberursel Richtung Egelsbach zwischen Bad Homburger Kreuz und Preungesheimer Dreieck. Streckenweise Stop and Go und noch eine Sperrung auf der L3317. Immer noch brennt da das Schützenhaus zwischen Messel und Offental. Die Feuerwehr ist im Einsatz. In beiden Richtungen ist aber gerade alles gesperrt. Kommt gut an mit uns.
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0: Gänsehaut mit Alex Warren in HR3. Schönes Wochenende. Jetzt erstmal schön die Ärmel hochgekrempelt, bitte.
1: Ich habe schon 4 Pflanzen in die Erde getan. Hoffentlich werden sie blühen und gedeihen.
0: Ach, so sweet, ne? Ilse in Darmstadt ist schon fleißig dabei, packt an bei einer bundesweiten Aktion. Abpflastern. Auch zu Hause in Hessen machen viele mit, zum Beispiel in Marburg, Hanau oder auch in Kassel.
2: Besonders freut uns das natürlich, wenn ganz viele Bürger auf ihrem Privatgelände da auch mitmachen. An der einen oder anderen Stelle auf ihrem Grundstück gucken, ob dort wirklich Beton oder Schotter sein muss oder ob einfach was Grünes wachsen kann.
0: Der Oberbürgermeister von Rossbach sammelt Quadratmeter, Steffen Mahr. Alles, was wir entsiegeln, einmal fotografieren und auf der Website von der Aktion eintragen, das hilft. Jede Kommune sammelt für sich, da sieht man auch so, wer richtig fleißig dabei ist. Kassel auch ganz vorne mit einer Aktion am Start. Über 2100 Quadratmeter werden da wieder freigemacht. 8 Tennisplätze. Es klingt vielleicht manchmal gar nicht so viel, wenn man da so ein oder zwei Steine wegnimmt, damit da wieder was wachsen kann. Aber es hilft wirklich jedes kleine bisschen, sagt Katharina Wilhelm aus der hr-Klimaredaktion.
3: Fakt ist, dass jeden Tag in Deutschland viel neu zugebaut wird. Ganz viele Fußballfelder, bis zu 70. Aber genau deswegen hilft auch jeder Quadratmeter, der wieder entsiegelt bzw. abgepflastert wird. Und beim Abpflasterwettbewerb können wir eben als Privatmenschen helfen. Das heißt, wer Pflastersteine aus seinem Garten holt, zum Beispiel den Beton vor der Einfahrt ersetzt durch Rasenpflastersteine oder vielleicht eben aus seinem Schottergarten eine grüne Ecke macht, der hilft. Jeder Quadratmeter zählt.
0: Macht mit, wenn ihr eure abgepflasterte Fläche durchtickern wollt. Die Website schicken wir euch sehr gerne über WhatsApp. App 069 155 4x3. Ganz Hessen tut Gutes fürs Klima, damit unsere Kids auch noch was von der Welt haben.
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0: alle, die heute heiraten. Erstmal die besten Glückwünsche von HR3 und Congratulations. Ihr habt den perfekten Tag ausgewählt. Über 30 Grad zu Hause in Hessen. Bruno Mars läuft im Radio. Alles richtig gemacht. Gleich ganz viel Sehnsucht hier mit Bruce Springsteen. Dazu packen wir euch was richtig Cooles von Glockenbach. Glockenbach am Feiern, Bruce Springsteen unter Strom. Ist immer was los hier in HR3. Immer echte Abwechslung. Hi.
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0: Nicht nur Bruce Springsteen on fire, ganz Hessen on fire, bei bis zu 31 Grad, viel Sonnenschein. Was macht ihr Schönes am Wochenende mit HR3?
1: Wetter genießen, Sonne tanken, tut jetzt gut. Ja, vielleicht irgendwie grillen, viel Zeit draußen verbringen und dann auch eventuell irgendwie abends auf die Kirmes gehen.
0: Dann aus Gießen ganz gechillt. 069 155 4x3, was macht ihr so?
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0: Jetzt kommt noch so Mr. Know-It-All. 16 Uhr ist. Hallo zusammen.
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2: Ich bin Daniel Bresser. Hallo. Feuer beim Schützenclub Wildpark Messel im Kreis Darmstadt-Dieburg. Die Polizei meldet, dass durch den Brand am Mittag teilweise das Vereinsheim zerstört wurde. HR-Reporter Michael Metzger.
3: Ausgebrochen ist das Feuer in der Schießanlage des Schützenclubs. Die Feuerwehr musste deshalb nicht nur das Feuer unter Kontrolle bekommen, sondern auch Waffen, Munition und mehrere Gasflaschen aus dem Haus holen. Augenzeugen berichteten auch von lauten Knallgeräuschen während des Feuers. Die kamen aber nicht von der Munition, sondern vom brennenden Dach des Hauses, sagt die Polizei. Insgesamt sind rund 70 Feuerwehrleute im Einsatz, die jetzt nach und nach das Dach des Schützenhauses aufreißen, um Brandnester zu löschen. Die Rauchwolke des Feuers nördlich von Messel war zeitweise kilometerweit zu sehen.
2: In Hessen haben viele Freibäder auf und werden an diesem Wochenende wohl zum ersten Mal voll. Ein großes Problem bleibt aber, viele Schwimmmeister fehlen. Zum Beispiel, weil Ältere in Rente gehen und es an Nachwuchs fehlt. Der zuständige Verband sagt, dass nur etwas mehr als die Hälfte aller Stellen besetzt sind. Deswegen haben einige Freibäder nicht mehr so lange auf wie sonst. Auf der A45 ist ein Segelflugzeug abgestürzt. Bei Olpe in Nordrhein-Westfalen. Laut Polizei gibt es einen Toten. Ein weiterer Mensch wurde schwer verletzt. Wie es zu dem Absturz kommen konnte, ist noch unklar. Die Fahrbahn in Richtung Frankfurt und auch in Richtung Hagen ist aktuell gesperrt. Wie lange, kann die Polizei noch nicht sagen. In der Türkei verstärken die Behörden den Druck auf die Oppositionspartei CHP. Die Justiz hatte erst den Oppositionsführer Özil abgesetzt. Jetzt sind auch noch 13 Mitglieder seiner Partei festgenommen worden. ARD-Korrespondent Uwe Lüb.
4: Ihnen werden unter anderem Verstöße gegen das Parteiengesetz und Bestechlichkeit vorgeworfen. Am Donnerstagabend hat ein Berufungsgericht die Wahl des CHP-Vorsitzenden Özel Ende 23 für nichtig erklärt. Angeblich sind Delegierte bestochen worden, für Özel zu stimmen. Kritiker in der Türkei unterstellen der Regierung von Präsident Erdogan, die CHP als größte Oppositionspartei gezielt zu demontieren.
2: In der katholischen Kirche gibt es immer mehr Frauen in Führungspositionen. Das hat eine Umfrage der Nachrichtenagentur EPD ergeben. Bei den katholischen Bistümern ist inzwischen fast jeder dritte Chefposten mit einer Frau besetzt. 2013 war es nur etwa jeder achte Posten. Auch bei den Bistümern bei uns in Hessen ist der Anteil gestiegen. 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
0: Die Sonne brennt gnadenlos durch so ein paar lockere Wolken durch und wir lieben es. Selbst in Villingen und Gersfeld heute herrliche 26 Grad, im Süden bis 31. Wetter wirklich perfekt, um Grill anzuwerfen, Sonnencreme dick drauf machen, schön nach Sommer riechen. Oder ihr streicht die Bude wie die beiden hier.
6: Hallo, hier ist Brian und der John aus Offenbach. Und wir richten sehr schöne Grüße aus an alle Offenbacher und danken euch für die coolen Vibes.
7: Und auch an die schlechte Seite vom Main natürlich. Auch so nach Frankfurt gehen ein paar Kudos.
6: Das hat er gesagt.
0: Ja, das hat er gesagt und ganz am Ende hinterher geschoben. Schön mit dem Finger auf die anderen zeigen. Jetzt eine Sprachnachricht schicken, WhatsApp an die 069-155-4x3. Wie genießt ihr dieses heiße, lange Wochenende zu Hause in Hessen? Sebastian Filipowski ist heute Nachmittag für euch da. Wir gucken mal auf die Straßen, damit ihr gut ankommt. Jetzt das Neueste aus dem HR3-Verkehrszentrum. Erstmal eine Warnmeldung. Vorsicht bitte auf der A5 Frankfurt Richtung Kassel. Am Westkreuz Frankfurt in der Verbindung zur A648 Richtung Frankfurt steht ein defektes Auto auf der rechten Spur. Jetzt die Staus und Störungen. A5 Heidelberg Richtung Darmstadt zwischen Hirschberg und Hemsbach. Kaputtes Auto auf der linken Spur. Aktuell steht ihr da 6 Kilometer im Stau. Dann, ihr habt es gerade gehört im HR3 News Update, die A45 Dortmund-Gießen ist zwischen Kreuz Olpe Süd und Freudenberg in beiden Richtungen gesperrt. Ein Segelflugzeug ist dort abgestürzt. Die Polizei leitet euch in Olpe Süd und in Freudenberg ab. Die A67 Mannheim Richtung Darmstadt ist zwischen Viernheimer Dreieck und Lorsch gesperrt. Baustelle bis Dienstag früh um 5. HR3 Umleitungsempfehlung, Fahrt über die parallel verlaufende A5. Und letzte Meldung, die L3317 immer noch dicht in beiden Richtungen. Ein Schützenhaus hat da gebrannt zwischen Messel und Offenthal. Feuerwehreinsatz läuft weiter. Kommt gut an mit uns, wir sind bei euch.
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0: dem weltberühmten Walk of Fame in Los Angeles. Miley Cyrus.
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0: Wenn eure Kids kein Bronze haben, dann dürfen sie nicht mehr rein ins Freibad. Nebenan in Nordrhein-Westfalen hat ein Freibad diese Regel eingeführt für Kids, die da alleine rumspringen.
2: Letzten Endes schaffen sie es nicht, eine Bahn akkurat hier durchzuschwimmen. Die können zwar alle vom Turm springen und letzten Endes gibt es dann einen Hundegepaddel wieder zurück zum Beckenrand. Ja, und da haben wir gesagt, das geht so eigentlich nicht.
0: Björn Jan ist Chef vom Freibad in Verl bei Gütersloh. Zu viele Kids schwimmen einfach nicht gut genug, sagt er. Deswegen jetzt Abzeichenkontrolle. Marcel Wagner hat heute Vormittag in HR3 in der Marcel am Samstag Show mit euch drüber gesprochen, was ihr haltet von dieser Aktion. Ihr findet's gut?
3: Ja, also ich bin dafür. Ne? Also ich habe selbst kleine Kinder. Ich habe denen das Schwimmen selber beigebracht. Ich finde es total wichtig. Auf die Straße kommst du auch nicht, wenn du einen Führerschein nicht hast. Da sagt auch keiner, ja, du hast schlechte Bedingungen, du kannst dir den Führerschein nicht leisten. Na gut, dann fahr halt doch. Nee, kein Führerschein, kein Auto. Begleitung Erwachsene, okay. Aber unter 16 alleine ins Schwimmbad oder ins Freibad, brauchst du halt einen Führerschein dafür, ne?
0: Thorsten aus Rottgau mit seiner Meinung. Demir aus Darmstadt sieht's anders.
4: Also ich muss sagen, ich bin ein bisschen überrascht. Die Altersgruppe, die jetzt der Herr Bademeister da genannt hat, so bis 16 und dann nur mit Bronze- und Schwimmabzeichen, das empfinde ich jetzt mal so ganz spontan als ziemlich diskriminierend. Und der Herr Bademeister hat ja auch erzählt, dass sie nicht untergehen, wenn sie ins Wasser springen, sondern in Hühnchenstil, den wir alle mal gelernt haben,
0: ja,
4: da zum Beckenrand schwimmen. Also wenn der Bademeister erwartet, dass die im perfekten Michael Phelps-Clown-Stil das durch die Schwimmbadmesser ziehen, dann ist er ein bisschen falsch dran. Ja.
0: Kai Thiemet ist vom Fach, er ist Meister für Bäderbetriebe bei uns zu Hause in Hessen. Kai guckt, dass es bei den Bädern in Bad Hersfeld gut läuft, in Schenk-Lenksfeld und in Philippsthal. Von der Idee, da Leute nicht reinzulassen, hält Kai gar nichts. Seine Meinung, schwer zu kontrollieren und nicht alle wollen schwimmen.
5: Schwimmbad ist ein öffentlicher Ort und viele kommen auch einfach nur zum Volleyball spielen oder mit den Kumpels auf der Wiese chillen und gehen gar nicht ins Wasser.
0: Vielen Dank für eure Meinung. Was ist eigentlich, wenn so ein Erwachsener im Wasser paddelt wie ein Hund? Frage für einen Freund. Vielleicht hat der Herr Moderator noch nicht mal Seepferdchen. Ah!

0: So viel Spaß haben die 90s gemacht. Blatter und Gang in HR3. Habt einen wunderschönen Samstagnachmittag mit uns. Gleich freuen wir uns auf einen super coolen Flow von den Killers. Are we human? Or are we dancers? Dazu wird's bunt und laut mit Katy Perry. Katy Perry am Glitzern, die Killers mit ganz viel Power. Das ist echte Abwechslung. Das ist HR3.
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0: The Killers.
1: Ganz locker leicht unterwegs in HR3. Leute, es gibt Probleme auf dem Schlossgrabenfest in Darmstadt gerade.
2: Klatschen kann ja keiner mehr beim Stadtfest, beim Konzert. Du hast ja immer was in der Hand. Meistens links ein Getränk und rechts ein Handy.
1: Wie sagen wir denn aber jetzt dann den Leuten auf der Bühne, dass sie großartige Musik machen? Lösung gleich hier. Comedy. Die Welt in 60 Sekunden. Lasst uns zusammen lachen.
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0: Walk Me Home. Pink in HR3, 16.30 Uhr ist jetzt. Hallo zusammen. 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Gleich legen wir uns an den Strand. Unter die Palme. Eine leichte Windbrise pfeift uns um die Nase. Und dazu läuft Madonna. Freut euch auf La Isla Bonita. Davor Stress vergessen noch mit Robin Schulz. Million Good Reasons. Echte Abwechslung vor euer langes Wochenende mit extra viel Sonne in HR3. Wetter perfekt zum Barfuß im Garten tanzen. Heute bis 31 Grad viel Sonne, morgen bis 33, Pfingstmontag genauso schön. Sebastian Filipowski ist hier für euch. Habt einen wunderschönen Samstagnachmittag mit uns. Wir gucken mal auf die Straßen, damit ihr gut ankommt. Jetzt das Neueste aus dem HR3-Verkehrszentrum. Vorsicht bitte zunächst auf der A3, Köln Richtung Frankfurt, zwischen Limburg-Nüth. Wenn ihr Nord und Süd zusammen sagen wollt, das wird nichts mehr. Also nochmal. Vorsicht auf der A3 Köln Richtung Frankfurt zwischen Limburg Nord und Limburg Süd. Kaputtes Auto auf der rechten Spur. A5 Heidelberg Richtung Darmstadt zwischen Hirschberg und Hemsbach. 3 Kilometer Stau. Unfallstelle ist geräumt. Dann schwerer Unfall auf der A45 Dortmund-Gießen zwischen Kreuz Olpe Süd und Freudenberg. Ihr habt's gehört im HR3 News Update. In beiden Richtungen ist da alles gerade gesperrt. Ein Segelflugzeug ist dort abgestürzt. Die Polizei leitet euch in Olpe Süd und in Freudenberg ab. Noch eine Sperrung auf der A67 Mannheim Richtung Darmstadt zwischen Viernheimer Dreieck und Lorsch. Baustelle bis Dienstagmorgen um 5. HR3 Umleitungsempfehlung, Fahrt über die parallel verlaufende A5. Und letzte Meldung, nochmal eine Sperrung. Die L3317 weiter gesperrt in beiden Richtungen. Das Schützenhaus, das da gebrannt hat. Die Feuerwehr ist immer noch im Einsatz. Zwischen Messel und Offenthal ist deshalb alles dicht. Habt eine gute Fahrt mit uns. Kommt gut und sicher an euer Ziel.
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0: Miles Smith pustet die Birne frei am Samstagnachmittag. Nice to meet you. Liebe Grüße an alle Metallica-Fans gerade zu Besuch zu Hause in Hessen. Gestern Abend fettes Konzert im Waldstadion in Frankfurt. Morgen nochmal, da mit einer ganz anderen Setlist, auch eine andere Vorband. Wird wieder geil. HR3 wünscht euch viel Spaß. Wir haben noch ein Problem, aber das lösen wir jetzt. Also wie macht ihr das mit dem Klatschen, wenn euch was gefällt?
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2: Jubeln wird immer wichtiger, denn klatschen kann ja keiner mehr beim Stadtfest, beim Konzert. Du hast ja immer was in der Hand. Meistens links ein Getränk und rechts ein Handy. Dann geht statt klatschen halt nur noch... Es klingt leider immer eher so, als wäre irgendwo ein kleiner nervöser Hund im Publikum. Du kannst natürlich immer das Getränk abstellen und dir dann mit einer Hand so auf die Brust klopfen, dann klingt der Applaus aber so. Und das wiederum wird dann von allen auch noch gefilmt mit dem Handy. Traurig. Die Lösung wäre ja eine Klatsch-App, wo du mit einem Finger jederzeit Applaus abspielen kannst. Von 1 war okay, bis Stufe 3 frenetischer Beifall. Oder aber einfach das Handy wegstecken und wirklich applaudieren. Ja, okay, das macht wirklich keinen Sinn.
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HR3, echte Abwechslung. Können wir auch auf Französisch mit Kate Ryan und, ich will das auf Französisch aussprechen, Déséchanté. Ich übernehme keine Gewähr für das, was ich gerade gesagt habe. Wenn ihr es besser könnt, dann herzlichen Glückwunsch. Ihr habt den Ehrenpreis des Golden Baguettes 2026 auf jeden Fall schon verdient. HR3 gratuliert euch. Und für alle anderen, die sagen, Französisch, echte Abwechslung. Wir machen was auf Englisch. Da freuen sich nicht nur die Fans von Friends, The Rembrandts, gleich am Start. Und dazu die schönste Liebeserklärung der Welt vom Ed.

0: The Rembrandts feiern das Leben, das ist echte Abwechslung für euer langes Pfingstwochenende. Nur in HR3. Und falls ihr euch fragt, was kann der Moderator überhaupt? Er kann nicht Französisch, er kann kein Deutsch. Ich frag mich das auch, was er überhaupt noch kann.
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1: The Rembrandts in HR3. Schönes Wochenende. Wir feiern mit euch noch bis morgen in Darmstadt. Foodtrucks, viele Getränke und viel Action. Mitten in der City. Wir sind mittendrin auf Hessens größtem Festivalgelände. Das Schlossgrabenfest läuft seit vorgestern. Coole Acts auf der HR3-Bühne. Alphaville, Jan Delay und Tiffany Harris. Die hat den Opening Act gemacht am Donnerstag. Jan Reppan ist euer Moderator auf der HR3-Bühne und hat Tiffany nach dem Auftritt Backstage getroffen. Die hat auch gleich erstmal weitergesungen.
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1: Ist das krass, dich live hier a cappella zu hören in HR3. Tiffany Harris.
2: Hallo, was geht, Leute?
1: Wunderbar, du grinst vom einen Ohr zum anderen.
2: Ja.
1: Die Festivalsaison geht los, du Open Air hier in Darmstadt am Karolinenplatz.
2: Ja, war krass. War sehr, sehr, sehr krass.
1: Was bedeutet dir das Live-Spielen?
2: Alles. Ich liebe Live-Spielen. Ich bin auch Songwriterin, ich liebe im Studio sein, ich liebe Songs schreiben, aber die dann zu performen und diesen mit den Leuten diese Momente zu teilen, ist mir das Größte. Das ist das Größte.
1: Und was hast du für einen Eindruck hier von uns, wenn du so von der Bühne runtergeguckt hast, beim Schlosskramfest?
2: Also, ich habe gesagt, klatsch mit mir, alle müssen mit mir klatschen. Und das haben die auch gemacht. Und dann am Ende hatten wir so einen kleinen Teil, wo die so mitspringen mussten, haben die alle gemacht, sind alle runter.
1: Alle runter in die Hocke und
2: ja, alle. Und dann haben sie alle gesprungen und die haben mit mir getanzt und weiß nicht, ob sie geweint haben, so viel habe ich nicht gesehen, aber wir haben auf jeden Fall die Emotionen alle gefühlt, alle.
1: Die Sonne
2: alle
1: hat so geblendet, da sieht man Tränen nicht so.
2: Ja, genau, habe gar nichts gesehen.
1: Und so ist das ganze Wochenende hier, also komm vorbei und jetzt darfst du gerne deinen eigenen Hit ansagen hier in HR3.
2: Leute, ich bin Tiffany Harris und ihr hört jetzt Vertigo bei HR3.

0: alle Tasten vom Klavier einmal durchgegangen. Coldplay mit Clock, 17 Uhr haben wir es jetzt. Hallo zusammen.
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2: Hallo, ich bin Daniel Bresser. Große Rauchwolke am Mittag über Südhessen. In Messel bei Darmstadt ist das Vereinsheim eines Schützenclubs durch ein Feuer teilweise zerstört worden. HR-Reporter Michael Metzger.
3: Nach Auskunft der Polizei brannte es im Schießstand des Schützenvereins. Die Feuerwehr musste deshalb nicht nur das Feuer unter Kontrolle bekommen, sondern auch Waffen, Munition und mehrere Gasflaschen aus dem Haus holen. Am Ende konnten die 70 Feuerwehrleute verhindern, dass das Gebäude komplett abbrannte. Zurzeit reißen sie das Dach auf, um die letzten Brandnester zu löschen. Bei dem Feuer wurde niemand verletzt.
2: In Madrid gibt es gerade Massenproteste mit zehntausenden Teilnehmern. Sie fordern, dass der spanische Ministerpräsident Sanchez zurücktritt. Sie werfen ihm und seiner Linksregierung Korruption vor. ARD-Spanien-Korrespondentin Julia Macher.
4: Aufgerufen zu der Demonstration in der spanischen Hauptstadt hatte ein Zusammenschluss konservativer und rechter Initiativen. Dabei ging es auch um Vorwürfe gegen den ehemaligen Regierungschef Zapatero. Zapatero soll während der Corona-Pandemie bei der Rettung der kleinen spanischen Fluggesellschaft Plus Ultra seinen politischen Einfluss geltend gemacht und dafür erhaltene Kommissionen über ein Firmennetz verschleiert haben.
2: Straftäter aus dem Ausland sollen so schnell wie möglich raus aus Deutschland. Das will Innenminister Dobrindt von der CSU. Er will Migranten auch in Länder wie Afghanistan oder Syrien abschieben. Den Funke Zeitungen hat Dobrindt gesagt, wer Gewalt und Verbrechen in unsere Gesellschaft trage, könne hier nicht bleiben. Schwerer Unfall in Düsseldorf. Auf einer Kreuzung in der Innenstadt sind zwei Straßenbahnen zusammengestoßen. Von der Feuerwehr heißt es, es gibt 28 Verletzte, 5 von ihnen seien schwerer verletzt. Nach ersten Erkenntnissen wollte eine der Straßenbahnen auf der Kreuzung links abbiegen, die andere geradeaus fahren. Dabei kollidierten sie. Am 11. Juni geht die Fußball-WM los. Jetzt hat die US-Regierung gesagt, wenn das Team aus der Demokratischen Republik Kongo dabei sein will, müssen sich alle vorher für 21 Tage isolieren. Grund ist der Ebola-Ausbruch in dem afrikanischen Land. Die Mannschaft hat ihr erstes Gruppenspiel am 17. Juni in Houston. 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
0: Gleich Feuerwehr allerbesten 31 Grad Hit des Tages. Summer Jam in HR3, Annaberg Project. Ist auch gleich mal eine Ansage, wie es die nächsten Tage so weitergeht. Morgen bis 33 Grad und es bleibt auch so warm übers lange Weekend hinaus. Auch die Nächte sehr entspannt, 18 bis 9 Grad und trocken. Hallo zusammen, Sebastian Filipowski ist hier für euch. Damit ihr gut ankommt, jetzt das Neueste aus dem HR3-Verkehrszentrum. Vorsicht bitte zunächst auf der A44, Dortmund Richtung Kassel. Zwischen Zierenberg und Kassel-Bad Wilhelmshöhe, da liegt eine Metallplatte auf der Fahrbahn. Dann die A3, Würzburg Richtung Frankfurt, ist zwischen Offenbacher Kreuz und Frankfurt Süd wegen einem Feuerwehreinsatz gesperrt. Da brennt ein LKW und ein PKW. Aktuell 2 Kilometer Stau. Die A45 Dortmund Richtung Gießen ist zwischen Kreuz-Olpe Süd und Freudenberg in beiden Richtungen gesperrt. Ein Segelflugzeug ist dort abgestürzt. Ihr habt es gehört im HR3 News Update. Ihr werdet von der Polizei in Olpe Süd und in Freudenberg abgeleitet. Die A67 auch gesperrt. Mannheim Richtung Darmstadt zwischen Viernheimer Dreieck und Lorsch. Baustelle bis Dienstag früh um 5. HR3 Umleitungsempfehlung. Fahrt über die parallel verlaufende A5. Und letzte Meldung. Noch eine Sperrung. L33-17 zwischen Messel und Offenthal. Die Feuerwehr immer noch im Einsatz, nachdem das Schützenhaus gebrannt hat. In beiden Richtungen ist weiter alles gesperrt. Kommt gut an mit uns.
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0: HR3 am Rocken mit Kings of Leon am XXL-Wochenende zu Hause in Hessen. Bis 33 Grad, was macht denn so eure Bikini-Figur? Ja, wenn die Badehose zwackt, Leute, willkommen im Club. Wir sind uns alle sehr sicher, die Badehose ist natürlich geschrumpft. Aber falls eventuell, vielleicht, gegebenenfalls auch noch ein Kilo dazu gekommen sein sollte, und es muss jetzt alles schnell runter, neu in diesem Jahr dafür. Viele probieren zum ersten Mal so eine App zum Kalorienzählen aus. Mit KI, die soll Kalorienzählen einfacher machen. Nicht mehr so alles umständlich eintippen in die App und ein bisschen Rätsel raten. Das geht jetzt alles einfach nur mit einem Foto. HR3-Reporterin Nina Rathfelder hat für euch mal ausprobiert, wie es funktioniert.
1: Nehmen wir mal das Beispiel Spaghetti Bolognese. Wir laden ein Foto von dem Gericht in die App oder machen das Foto direkt mit der App. Dann analysiert die KI in einem ersten Schritt, was ist auf dem Bild zu erkennen an Zutaten, welches Gericht könnte es sein. Dazu durchsucht sie Bilddatenbanken und vergleicht Fotos. Das Ergebnis spiegelt die KI an den Nutzer weiter und da kann man dann korrigieren und konkretisieren. Beispiel, ist es die vegetarische Bolognese-Soße oder die mit Fleisch?
0: Tipp noch, guckt, was da so im Hintergrund zu sehen ist beim Foto. Zum Beispiel jetzt, wenn ein Stück Brot liegt, ja, schlecht, berechnet die KI mit. Und am besten noch so eine Gabel neben das Essen legen, dann kann die KI auch die Portion besser einschätzen. Es gibt mittlerweile verschiedene KI-Apps zum Kalorienzählen. Wir haben die beliebtesten gecheckt. Rausgekommen ist immer was Ähnliches.
1: Der Vergleich der Ergebnisse hat zudem gezeigt, bei einfachen Gerichten lagen die Apps schon relativ nah dran, bei komplexeren Gerichten teilweise deutlich daneben. Die KI kann also unterstützen, ersetzt aber keine exakte Ernährungsanalyse.
0: Ein Problem hat die KI jetzt aber nicht gelöst. Was ist, wenn ihr schon aufgegessen habt und ihr habt dann auch vergessen, ein Foto zu machen? Ah, dann nehme ich noch ein

So cool, so ein eiskalter Drink an diesem hot, hot Sommer Samstagnachmittag. HR3 spielt Dua Lipa, hallo zusammen. Gleich ganz großes Gänsehautkino mit Taylor Swift. Davor wird's wild. Eagle Eye Cherry, freu dich auf Safe Tonight. Und danach Taylor Swift am Schimmern. So geht echte Abwechslung, nur in HR3.

0: Taylor Swift vor euer langes Wochenende mit HR3. Happy 30 Grad. Und noch mehr sind drin. Bis mindestens Mittwoch zu Hause in Hessen. Geiles Wetter. Die Freibäder und Badeseen, die freuen sich schon auf euch.
1: Wir vom Strandbad Rottgau sind startklar für das erste heiße Wochenende. Das Wasser hat zwar aktuell noch 17 Grad, aber es ist die perfekte Abkühlung an so heißen Temperaturen. Pommes, Eis, kalte Getränke und alles, was das Herz begehrt, sind natürlich aufgefüllt. Mein Team und ich, wir freuen uns auf euch.
0: Thomas aus dem Freibad Rottgau hat alles vorbereitet. Woanders ist Wasser auch schon ein bisschen wärmer. In Bad Soden im Altenheimer Tal 24 Grad. Und in Schotten im Vogelsbergkreis hat das Wasser 22 Grad. Ist eine schöne Abkühlung. Macht's euch gemütlich mit uns.
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0: Fühlt sich immer an wie zu Hause ankommen. Rock von Nickelback, 17.30 Uhr ist. Hallo zusammen.
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0: Gleich Sonnenbrille auf und YouTube genießen. Super cooler Hit, lange nicht gehört. Where the streets have no name. Davor Kribbeln im Bauch mit Ellie Goulding, Lights. Echte Abwechslung für euer langes Wochenende mit hr3. Vielen Dank auch an alle, die die Stellung halten bei bis zu 33 Grad. Ihr seid großartig, Leute. Auch heute Abend noch viel Sonne. Es fühlt sich schön warm an. Nachts dann a little bit Abkühlung, 18 bis 9 Grad. Die nächsten Tage Träumchen. Schönen guten Tag, Sebastian Filipowski ist hier für euch, damit er gut ankommt. Jetzt das Neueste aus dem hr3-Verkehrszentrum. Paar Warnmeldungen. Vorsicht bitte zunächst auf der A3 Frankfurt Richtung Köln. Zwischen Wiesbadener Kreuz und Niedernhausen, da liegen Fahrzeugteile auf der Fahrbahn. Nochmal Vorsicht jetzt auf der A5 Frankfurt-Kassel zwischen Frankfurt-Niederrad und Frankfurt-Westhafen. Auch da laufen Menschen rum. A3 Würzburg Richtung Frankfurt zwischen Offenbacher Kreuz und Frankfurt-Süd. Da ist gerade ein Feuerwehreinsatz am Laufen. Ein Laster und ein Auto brennen da. Die beiden linken Spuren sind mittlerweile aber wieder frei. Ihr steht aber immer noch 3 Kilometer im Stau. A5 Kassel Richtung Frankfurt. Da brennt eine Küche in der Raststätte. Deshalb ist die Raststätte Wetterau wegen einem Feuerwehreinsatz gerade gesperrt. Die 45 auch eine Sperrung. Dortmund Richtung Gießen zwischen Kreuz Olpe Süd und Freudenberg in beiden Richtungen. Ihr habt es gehört im hr3 News Update. Ein Segelflugzeug ist da abgestürzt. Ein sehr krasser Unfall. Die Polizei leitet euch in Olpe Süd und in Freudenberg ab. Und letzte Meldung. Auch da ein Brand. L3317 zwischen Messel und Ofen. Offenthal, ein Feuerwehreinsatz, ein Schützenhaus brennt da, deshalb in beiden Richtungen immer noch alles gesperrt. Kommt gut mit uns an und eine fette Radioumarmung, ein fettes Radio 5 geht raus an alle Feuerwehrleute, die hier auch die Stellung halten. Ihr seid großartig, hr3 ist da für euch.

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0: Nico Santos bringt die Sonne rein ins Radio an diesem wunderschönen Samstag zu Hause in Hessen. Die meisten gerade am Chillen im Garten, auf der Wiese, im Freibad. HR3 ist aber auch für euch da, wenn ihr Hilfe braucht. Aus Seeheim-Jugendhain haben wir da eine Nachricht bekommen, die uns sehr berührt hat.
1: Ich habe gesehen, wie die Eltern vor 4 Wochen geheiratet haben und nur 3 Tage später kam dann der Aufruf, sich typisieren zu lassen. Das hat mich zutiefst betroffen gemacht, weil ich die Familie am Hochzeitstag noch vor dem Rathaus begrüßt hatte. Und deshalb drücke ich alle Daumen und wir machen ganz mächtig Werbung für die Typisierungsaktion.
0: Das ist die Bürgermeisterin von Seeheim-Jugendhain. Birgit Kannegießer bittet euch darum mitzuhelfen. Die kleine Emma, 1 Jahr alt, die braucht einen Lebensretter. Und je mehr mitmachen, desto höher ist die Chance, ihr Leben zu retten. Emma hat eine seltene Immunkrankheit und braucht deshalb dringend eine Stammzellenspende. An diesem Wochenende eure Chance, jetzt ein Leben zu retten. Seit 17 Uhr wird beim SKG Oberberbach gecheckt, ob ihr für eine Stammzellenspende in Frage kommt. Tut auch nicht wieder, Check. Mund auf, Stäbchen rein, fertig. Morgen Vormittag auf dem Sportplatz am Kohlwald läuft die Aktion dann weiter. Da gibt's dann auch Kuchen. Also mitmachen, Leute. Leben retten. Wir sind für euch da, wenn's drauf ankommt.
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0: Macht immer gute Laune. Amy McDonald's in HR3. Wir genießen den schönsten und wärmsten Tag des Jahres. Gleich mit Cher. Dazu bringen Dinoro und Gigi D'Agostino euer Grillgut zum Beben mit diesem Beat. Dinoro und Gigi D'Agostino feiern Party. Cher mit einer unsterblichen Hymne. Das ist echte Abwechslung. Bekommt ihr neu in eurem Lieblingsradio. Hier ist HR3. Update noch aus dem HR3-Verkehrszentrum. Vorsicht bitte auf der A661 Oberursel Richtung Egelsbach zwischen Frankfurt-Niedereschbach und Frankfurt-Heddernheim. Menschen laufen auf der Fahrbahn rum.
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0: Nochmal ein Update aus dem HR3-Verkehrszentrum. Vorsicht bitte jetzt auf der A3 Frankfurt Richtung Würzburg zwischen Obertshausen und Hanau. Da fährt ein Radfahrer auf der Fahrbahn rum.

0: Schern H3, euer langes Wochenende. Genießt das geile Wetter. 30 Grad und mehr zu Hause in Hessen. Macht's euch gemütlich. Sebastian Filipowski ist raus. Hier geht's gleich weiter mit dem HR3-Freundeskreis. Gunnar Töpfer für euch am Start. Vorsicht bitte, der Mann ist zerbrechlich.
1: Vielleicht hat er einen Herzkatheter, vielleicht hat er ein Gebiss drin. Ich will ja nicht, dass er da vom Hocker fällt. Ja?
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0: Party können wir in HR3. Mr. Saxo Beat, Alexandra Stan. 18 Uhr ist jetzt. Hallo zusammen.
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2: Ich bin Daniel Bresser. Guten Abend. Der Fall sorgt für Aufsehen. Zwei Kleinkinder, die offenbar ausgesetzt worden sind. Warum, weiß man noch nicht. Der 5-Jährige und sein 3-jähriger Bruder waren am Dienstag in einer abgelegenen Gegend in Portugal entdeckt worden. Jetzt sind die Mutter der Kinder und der Stiefvater in U-Haft gekommen. ARD-Korrespondent Uwuso Künzel.
3: Mutter und Stiefvater kommen aus Colmar, wenige Kilometer von der deutschen Grenze entfernt. Sowohl die Mutter als auch der Stiefvater, ein ehemaliger Polizist, seien dringend der schweren Körperverletzung und Kindesaussetzung verdächtig. Einem Autofahrer waren die weinenden und verwirrten Kinder aufgefallen. Er verständigte die Polizei. Die Brüder sind inzwischen in einer Pflegefamilie.
2: Stundenlanger Einsatz für die Feuerwehr in Messel im Kreis Darmstadt-Dieburg. Da hat es am Mittag im Vereinsheim des Schützenclubs Wildpark Messel gebrannt. Warum, kann die Polizei noch nicht sagen. Gebrannt hat es auf der Schießbahn im Gebäude. Die Flammen griffen danach auch auf den Dachstuhl über. Die Feuerwehr musste bei den Löscharbeiten auch Waffen, Munition und Gasflaschen in Sicherheit bringen. Wie hoch der Schaden ist, steht noch nicht fest. Frankreich hat ein Einreiseverbot verhängt gegen Israels Sicherheitsminister Ben-Gvir. Hintergrund ist ein Video, das der rechtsextreme Politiker veröffentlicht hatte. Darauf sind Aktivisten einer Gaza-Hilfsflotte zu sehen, gefesselt und auf Knien, während der Sicherheitsminister selbst eine israelische Flagge schwenkt. Das Video hatte international für Empörung gesorgt, auch in Deutschland. Happy Birthday Grundgesetz. Zum 77-jährigen Bestehen hat es heute zum ersten Mal den sogenannten Ehrentag gegeben, auch mit einigen Aktionen bei uns in Hessen. Bundespräsident Steinmeier hatte sich dafür eingesetzt, um für das Ehrenamt zu werben. Bei einem Termin in Berlin hat er gesagt, es sei das Rückgrat unserer Demokratie. Der Puls steigt so langsam bei Fußballfans. In gut 2 Stunden treffen im DFB-Pokalfinale in Berlin der FC Bayern München und der VfB Stuttgart aufeinander. Für die Münchner ist es inzwischen das 25. Endspiel. ARD-Sportreporter André Siems.
4: Die Bayern-Fans glauben extrem an einen Sieg gegen den VfB Stuttgart, der es genauso machen will wie 1989. Im Jahr des Mauerfalls haben die Schwaben damals das einzige Mal im DFB-Pokal gegen die Bayern gewonnen. 10-mal haben sie insgesamt gegeneinander gespielt, 9-mal hatten am Ende die Münchner das große Grinsen im Gesicht.
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6: Da seid ihr ja. Hallo, schönen Abend euch. Willkommen im HR3-Freundeskreis. Ich bin Gunnar Töpfer. Lass mal kurz das Wetter anschauen, weil es ist einfach schön. Wir haben heute über 30 Grad. Morgen werden es bis zu 33 Grad. Den ganzen Tag über erwartet uns morgen Sonne und vorher eine Nacht im Prinzip ohne Wolken. Und das schöne Wetter behalten wir auch noch eine ganze Weile. Mindestens bis Mitte der Woche. Damit ihr gut ankommt, das Neueste aus dem HR3-Verkehrszentrum. Da haben wir die A5 von Frankfurt nach Darmstadt zwischen Langenmühlfelden und Weiterstadt. Seid hier bitte vorsichtig, auf der linken Spur steht ein kaputtes Auto. A3 Würzburg-Frankfurt zwischen Offenbacher Kreuz und Frankfurt Süd. Hier staut's 3 Kilometer wegen Bergungsarbeiten. Beide linken Spuren sind aber jetzt wieder frei. A5 Kassel-Frankfurt, Raststätte-Wetterau. Ein Feuerwehreinsatz, es hat in der Küche gebrannt. Deshalb ist die Raststätte gesperrt. A45 Dortmund-Gießen. Zwischen Kreuz Olpe Süd und Freudenberg ist die A45 immer noch in beiden Richtungen gesperrt. Da ist vorhin ein Segelflugzeug abgestürzt. Polizei leitet Verkehr ab, jeweils in Olpe Süd oder in Freudenberg. Und die A60 Bingen in Richtung Mainz, zwischen Mainz-Finden und Mainz-Lerchenberg. Hier hat es 2 Kilometer Stau nach einem Unfall.
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0: Oh yeah. Julian Peretta im H3 Freundeskreis. Leute, sagt mal, was ist denn mit dieser Austis los? So kennen wir unsere Lieblings-Isländerin normalerweise. Droppt ihr schön eine Partynummer nach der anderen. Aber dann kommt sie an so einem fantastischen, warmen, sonnigen, gute Laune Pfingstwochenende auf einmal hier plötzlich so sentimental. The Art of Letting Go.
1: The Art of Letting Go is a song about love and it's about missing someone, but it's also about maybe knowing that whatever you had wasn't necessarily right for the future. So it's about letting go, but being okay with letting go.
0: Klingt richtig schwelgerisch. Austis, es geht um Liebe, es geht ums Vermissen im neuen Hit, aber auch ums Loslassen und ums Loslassen können. Also um The Art of Letting Go. Neuer Hit von Austis für euch in HR3.

direkt Fan aus des neue Hit The Art of Letting Go in HR3. Wir dimmen zumindest gedanklich mal kurz das Licht. Adele, Easy on Me. Aber direkt dazu auch noch schön Party. Echte Abwechslung in HR3.

0: Leute, wenn du dir Pfingsten bestellen müsstest, dann genau das, oder? Willkommen im H3-Freundeskreis. Ich bin Gunnar Töpfer. Es ist wirklich fantastisches Wetter. Ein paar kleine Wolken im Süden von Hessen, ansonsten wirklich nahezu wolkenloser Himmel. Und Temperaturen zwischen 27 und 30 Grad jetzt im Moment. In der Nacht auch fast wolkenloser Himmel und morgen geht das schöne Wetter einfach mal so weiter. Dann sogar mit bis zu 33 Grad. Damit ihr gut ankommt, das Neueste aus dem HR3-Verkehrszentrum. Die A3 von Würzburg nach Frankfurt. Zwischen dem Offenbacher Kreuz und Frankfurt Süd. 3 Kilometer Stau hier wegen Bergungsarbeiten und beide linken Spuren sind jetzt aber wieder frei. Und die A45 ist immer noch gesperrt. Dortmund-Gießen zwischen Kreuz Olpe Süd und Freudenberg. In beiden Richtungen ist gesperrt, weil vorhin ein Segelflugzeug abgestürzt ist. Die Polizei leitet den Verkehr ab. Und zwar in Olpe Süd und in Freudenberg.
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0: Ava Max, so am I, im H3 Freundeskreis. Was ein fantastisches Pfingstwochenende, oder? 30 Grad bei uns zu Hause in Hessen. Es gibt so viele fantastische Plätze jetzt gerade zu sein. Auf dem Fünfer im Freibad, jetzt wo es langsam ruhiger wird. Oder schön am Grill, wenn so die erste Rauchfahne durch deine Klamotten zieht. Herrlich. Der allerschönste Platz heute Abend ist aber wahrscheinlich tatsächlich die Innenstadt von Darmstadt. Schlossgrabenfest, Tag 3. H3-Moderator Jan Reppern mittendrin.
1: Die Sonnenmilch fließt in Strömen. Das Trinkwasser auch, und das ist gut so. Hier gibt es ja kostenlose Trinkwasserbrunnen und die Menschen haben hier sehr offensichtlich aus den letzten Jahren gelernt, wenn es mal richtig heiß war, dass sie dann so wieder auffüllbare Flaschen schon mitgebracht haben. Das habe ich in den ersten paar Reihen gesehen. Das machen die meisten hier, weil der Karolinenplatz, der ist noch richtig aufgehitzt im Moment. Also das Kopfsteinpflaster, das brennt ein bisschen. Die Menschen haben aber Fächer dabei, um sich ein bisschen vor der Sonne zu schützen. Viele sind schon um 6, 7 Uhr hier gewesen, die Fans von Hero und von Zartmann. Und heute wird es voll. Damit rechnen wir, dass es wirklich ab 20.45 Uhr, wenn Zartmann auf der HR3-Bühne steht, dann alles dicke voll ist, ausverkauft. Vorher geht es aber noch einigermaßen. Im Moment füllt es sich noch hier rund ums Schloss in Darmstadt. Und es ist wunderbare Stimmung. Ich freue mich auf euch, wenn ihr vorbeikommt.
0: Leute, habt viel Spaß heute Abend. Schlossgrabenfest mit HR3 in Darmstadt.

0: für euren Samstagabend. Aber direkt dazu auch mal so ein richtiges Brett. Benson Boone. 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Echte Abwechslung in HR3.
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1: Ich bin Daniel Dresser, guten Abend. Tödlicher Absturz auf der A45. Bei Olpe in Nordrhein-Westfalen ist am Mittag ein Segelflugzeug auf die Fahrbahn gestürzt. Der WDR berichtet, dass die Maschine kurz davor auf einem Flugplatz gestartet war. Für einen der beiden Männer an Bord kam jede Hilfe zu spät. ARD-Reporter Kai Osthoff.
2: Die zweite Person, auch ein Mann, ist von der Feuerwehr gerettet worden, dann ins Krankenhaus geflogen worden. Die Polizei und auch die Feuerwehr kann noch nicht sagen, wer jetzt Co-Pilot oder Pilot war. Was man aber weiß, dass es wohl auf diesem Segelflugplatz ein Event gegeben hat, heute einen Wettbewerb. Und das Flugzeug ist in die Luft gezogen worden durch ein Zugflugzeug und ist dann wohl hier auf der Autobahn abgestürzt.
1: Die A45 ist seit dem Absturz in Richtung Frankfurt und auch in Richtung Hagen gesperrt. Wie lange noch, steht nicht fest. Der Fall der wohl ausgesetzten Kinder in Portugal bleibt rätselhaft. Jetzt sind die Mutter der Kinder und ihr Lebensgefährte in Untersuchungshaft gekommen. Sie stammen aus dem Elsass in der Nähe der deutschen Grenze. Die beiden Kinder, ein 5- und ein 3-Jähriger, waren am Dienstag alleine in einer verlassenen Gegend in Portugal entdeckt worden. Warum die Mutter sie dort ausgesetzt haben könnte, weiß man noch nicht. Massenproteste in Spanien. Zehntausende haben heute gegen Ministerpräsident Sanchez und seine Regierung protestiert, nach einer Reihe von Korruptionsskandalen. Die Organisatoren sprechen von rund 80.000 Demonstranten allein in Madrid, die Behörden von deutlich weniger Teilnehmern. In der katholischen Kirche gibt es immer mehr Frauen in Führungspositionen. Das hat eine Umfrage der Nachrichtenagentur EPD ergeben. Bei den katholischen Bistümern ist inzwischen fast jeder dritte Chefposten mit einer Frau besetzt. 2013 war es nur etwa jeder achte Posten. Auch bei uns in Hessen ist der Anteil gestiegen. Der SV Wien-Wiesbaden ist auch nächstes Jahr wieder beim DFB-Pokal dabei. Der Fußball-Drittligist hat sich im Hessen-Pokal gegen die SG Barockstadt Fulda-Lehnarz aus Liga 4 durchgesetzt mit 2:1. HR-Sportreporter Simon Schäfer.
3: Der SV Wien-Wiesbaden ist alter und neuer Hessen-Pokalsieger. 37 Minuten hat es gedauert, bis der Ball das erste Mal im Tor war. In die zweite Hälfte kamen die Osthessen besser rein. Fuldas Kapitän Leon Pomnitz mit einem Distanzschuss zum zwischenzeitlichen 1:1. Lange hielt der Spielstand aber nicht. Genau genommen 9 Minuten, dann sorgte Lukas Schleimer wieder für die Wiesbadener Führung. Fulda probierte bis zum Schluss viel. Einen weiteren Treffer, den gab es aber nicht. Daher geht der Hessen-Pokal zum insgesamt 9. Mal nach Wiesbaden.
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5: Ist das schön. Leute, vielleicht das wärmste Schlossgrabenfest-Wochenende in Darmstadt mit HR3, das wir wirklich seit sehr, sehr langer Zeit erlebt haben. Wir haben an die 30 Grad immer noch. Es ist kurz nach 7 bei uns zu Hause in Hessen. Und wir haben vor allem überall bei uns Sonne. Bis in die Nacht rein, nahezu keine Wolken. Im Süden kommt vielleicht mal so eine schöne Wetterwolke durch. Ansonsten oft richtig klarer Himmel. Und morgen geht es dann direkt mal weiter mit dem tollen Wetter. Dann sogar bis 33 Grad und mindestens bis Mittwoch bleibt sonnig und bleibt warm. Hallo zusammen, ich bin Gunnar Töpfer. Damit ihr gut ankommt, das Neueste aus dem HR3-Verkehrszentrum jetzt. A5 Heidelberg-Darmstadt, Höhe Darmstädter Kreuz. Hier hat es eine Panne auf der Verzögerungsspur. Und die A3 Würzburg-Frankfurt zwischen Offenbacher Kreuz und Frankfurt Süd. 2 Kilometer Stau wegen Bergungsarbeiten. Beide linken Spuren sind jetzt aber wieder frei.
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H3 hier mit einer wichtigen Meldung für die A5 von Kassel nach Frankfurt zwischen Eisfeld Ost und West. Seid vorsichtig, hier laufen Leute auf der Fahrbahn. Ja, Pokallaune, schon ganz gut. WM-Stimmung kommt langsam auch auf, oh? Spätestens, wenn wir jetzt den offiziellen WM-Song haben, in diesem Jahr mal wieder was Neues, Shakira. Quasi die Fortsetzung dieses Dai Dai von Waka Waka damals. Und Suaheli bist hier eingerostet, aber damals haben sie uns immer erzählt, Waka Waka wäre sowas wie Auf geht's, los, los. Was wiederum das gleiche wäre wie Dai Dai zur neuen WM auf Italienisch. Extra für unsere Freunde, die sich diesen Sommer schön den Weg nach Amerika sparen. Ach, naja. Aber im Refrain haben sich tatsächlich auch noch ein paar richtige Teilnehmer versteckt. Gruppe F, Japan, Ico, Dali, Spanien und Frankreich auch mit dabei und England.

Direkt ein gratis Sprachkurs mit dabei. Shakira, Burna Boy, Dai Dai in HR3. Gleich hessische Musiklegende. German Spoon, Ride in the Night. Aber direkt dazu auch Wesley Arms. 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
5: Ich glaube, wir können für den Rest von Pfingsten die Ernährung komplett umstellen auf Eis und Grillwurst, oder? Willkommen im H3 Freundeskreis, ich bin Gunnar Töpfer. Es ist wirklich unfassbar großartig, das Wetter bei uns zu Hause in Hessen. Wir haben immer noch so knapp unter 30 Grad, bis in den Abend rein viel Sonne, nachts klarer Himmel und auch morgen nur ein paar Schönwetterwolken. Ansonsten perfektes Pfingst, sonniges Wetter mit bis zu 33 Grad. Damit ihr gut ankommt, das Neueste aus dem HR3-Verkehrszentrum. A45 Dortmund-Gießen zwischen Willensdorf und Heiger-Burbach. Eine ungesicherte Unfallstelle und Fahrzeugteile auf der Straße. A49 Gießen Richtung Kassel. Zwischen Stadt Allendorf Nord und Neustadt liegt eine Metallstange. Und zwar auf der rechten Spur. A45 Aschaffenburg-Gießen. Abfahrt Altenstadt ist wegen Bergungsarbeiten gesperrt. Bitte weiträumig umfahren. Und A45 Dortmund Richtung Gießen zwischen dem Kreuz Olpe Süd und Freudenberg ist immer noch gesperrt wegen Aufräumarbeiten, weil ein Segelflugzeug abgestürzt ist. In Richtung Dortmund ist die Straße aber inzwischen wieder frei.
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0: Bayern 3 Freundeskreis. So, was machen wir denn hier mit dem angebrochenen Samstagabend? Ach stimmt, gleich ist ja noch Pokalfinale. Ja, genau das. Bayern und Stuttgart spielen gleich den DFB-Pokal aus.
1: Wir haben 20 das letzte Mal das Double geholt, da war auch Bayerns letztes Mal im Pokalfinale gestanden. Dementsprechend ist die Lust und der Hunger sehr, sehr groß, dieses Double nach München zu holen. Schließt sich der Kreis, weil den ersten Pokal haben wir auch gegen den VfB geholt, gegen den Supercup. Und jetzt im DFB-Pokal sind wir wieder im Finale.
0: Orakelt da mal schön Bayern Sportvorstand Max Eberl. Aber noch ist gar nicht so richtig ausgemacht, ob das tatsächlich ein Kreis wird. Oder vielleicht direkt eine Gerade vom Endspiel letztes Jahr zu heute Abend.
2: Der VfB Stuttgart gewinnt zum vierten Mal in seiner Vereinsgeschichte den DFB-Pokal.
0: Ehrlicherweise war das letztes Jahr aber mit Bielefeld auch ein Drittligist. Gegen die Bayern ist Stuttgarter Pokalbilanz ein bisschen anders. H3-Reporter Jens-Jörg Rieck in Berlin.
3: In insgesamt 10 Pokalduellen gab es überhaupt nur einen einzigen Sieg für den VfB. Und den Termin kann man sich auch ganz leicht merken. Denn es war der Tag, als hier in Berlin die Mauer fiel. Der 9. November 1989. Und das ist nun ehrlicherweise allerdings auch schon ein bisschen her.
0: Schön, gleich noch ein bisschen Statistikwissen zu flexen nachher beim Spiel. Ab 20 Uhr wird gespielt. Bayern gegen Stuttgart, DFB-Pokalfinale. Wenn ihr nicht gucken könnt oder vielleicht bei dem schönen Wetter auch gar nicht gucken wollt, unsere Freunde von HR Info übertragen das Spiel komplett und wir halten euch natürlich auf dem Laufenden.
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Pharrell Williams in HR3. Jetzt schön was zum Runterkommen. Da reicht ein Hey und Little Girl, Eishaus, jetzt. Aber direkt dazu auch Sophie and the Giants. 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
1: Irre, auch schon wieder ein Vierteljahrhundert her, aber zahlt der Band bis heute irgendwie die Miete? Auch wenn es der einzige Hit geblieben ist. 20 Uhr haben wir es jetzt.
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3: Um 20 Uhr mit Christoph Haas. Der frühere hessische Landtagspräsident Norbert Kartmann ist mit 77 Jahren gestorben. Das hat der Landtag mitgeteilt. Der CDU-Politiker war fast 16 Jahre Landtagspräsident und damit länger in diesem Amt als all seine Vorgänger. HR-Reporter Michael Metzger.
4: Abgeordneter im Landtag war er noch bis in das Jahr 2022. Die aktuelle Präsidentin des hessischen Landtags, Astrid Wallmann, würdigt den Verstorbenen als Brückenbauer in der Politik. Für seine Besonnenheit und sein feines Gespür für Menschen sei er über Parteigrenzen hinweg geschätzt gewesen. Kartmann vertrat die CDU in der Wetterau. Bevor er in den Landtag in Wiesbaden wechselte, war er unter anderem Stadtrat in Butzbach und Mitglied des Kreistags in der Wetterau.
3: Der Iran und die USA nähern sich in den Verhandlungen über ein Ende des Krieges offenbar an. Ein Sprecher des iranischen Außenministeriums sagte, die Differenzen seien kleiner geworden. Der Iran werde bald einen Plan fertig haben, auf dessen Basis dann weitere Details besprochen werden könnten. Auch US-Außenminister Rubio sagte, es habe Fortschritte gegeben. Beim Absturz eines Segelflugzeugs auf die A45 ist nach Angaben der Polizei der Pilot ums Leben gekommen. Der 56-Jährige war offenbar kurz nach dem Start bei Olpe in Nordrhein-Westfalen abgestürzt auf die Autobahn in Fahrtrichtung Frankfurt. Ein zweiter Insasse des Segelflugzeugs kam schwer verletzt ins Krankenhaus. Der Fall der wohl ausgesetzten Kinder in Portugal bleibt rätselhaft. Jetzt sind die französische Mutter der Kinder und ihr Lebensgefährte in Untersuchungshaft gekommen. Sie stammen aus dem Elsass in der Nähe der deutschen Grenze. Die beiden Kinder, ein 5-Jähriger und ein 3-Jähriger, waren am Dienstag allein in einer abgeschiedenen Gegend in Portugal entdeckt worden. Der SVW in Wiesbaden hat den Fußball-Hessen-Pokal gewonnen. Der Drittligist besiegte im Finale den Viertligisten SG Barockstadt Fulda-Lehnertz mit 2:1. HR-Sportreporter Simon Schäfer.
5: Von diesem Klassenunterschied war aber insgesamt nur wenig zu sehen. In der 37. Minute, da hat trotzdem Justin Janicek seine Wiesbadener in Führung bringen können. Fulda kam kurz nach dem Seitenwechsel zum Ausgleich. Leon Pomnitz, der Kapitän, mit einem Distanzschuss zum 1:1. Für den letzten und entscheidenden Treffer sorgte Lukas Schleimer in der 58. Minute für Wiesbaden. Damit geht der Hessenpokal zum insgesamt 9. Mal in die Landeshauptstadt. Heißt gleichzeitig auch, Wiesbaden spielt nächste Saison wieder im DFB-Pokal.
3: Das waren die Nachrichten.
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0: Hallo, schönen Samstagabend. Willkommen im HR3 Freundeskreis. Ich bin Gunnar Töpfer. Es ist immer noch fantastisch warm bei uns zu Hause in Hessen. Temperaturen bis 28 Grad haben wir. In der Nacht ziehen auch kaum mal Wolken durch. Die meiste Zeit bleibt es klar. Und morgen legen wir direkt noch einen drauf beim Wetter. Wir haben den ganzen Tag über Sonne und bis zu 33 Grad. Damit ihr gut ankommt, das Neueste aus dem HR3-Verkehrszentrum. A7 Kassel-Fulda zwischen Hünfeld-Schlitz und Fulda-Nord. Ein Baustrahler liegt hier auf der linken Spur. A45 Gießen Richtung Aschaffenburg, Abfahrt Alzenau Mitte. Hier steht ein Auto mit einer Panne. Und an 49 Gießen Richtung Kassel zwischen Stadtallendorf Nord und Neustadt liegt eine Metallstange. Und außerdem liegt auch noch ein Spanngurt auf der rechten Spur. A45 Aschaffenburg Gießen, Abfahrt Altenstadt, Bergungsarbeiten. Die Abfahrt ist gesperrt, bitte weiträumig umfahren. Und der 45 Dortmund-Gießen zwischen Kreuz Olpe Süd und Freudenberg. Wir haben es gerade gehört in den HR3-Nachrichten. Immer noch Bergungs- und Aufräumarbeiten, weil ein Segelflugzeug abgestürzt ist. In Richtung Hessen ist die Autobahn immer noch gesperrt. In Richtung Dortmund ist sie inzwischen aber wieder frei.
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Teddy Swims im HR3 Freundeskreis. Ah, was machen wir mit dem angebrochenen Abend? Wir bereiten uns vielleicht schon mal auf die große Abschiedsrunde der Toten Hosen vor. Nächste Woche ja das letzte Album der Toten Hosen ever. Und heute Abend gibt es schon mal so eine kleine Abschiedsvorstellung im Fernsehen.

0: Große Doku über die Toten Hosen, heute nach dem Pokalfinale und den Tagesthemen im Ersten bei uns. Und eine Menge interessante Einblicke, die selbst Fans, die viele, viele Jahre die Band verfolgt haben, wahrscheinlich noch nicht so gesehen haben. Und manche auch Campino selbst nicht. 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
1: Du kannst Pläne machen, wie du willst, morgen. Oder innerhalb einer Sekunde kann es plötzlich völlig anders sein. 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
0: Das ist eine der glücklichen Szenen. Aber wir sehen eine Szene auch, da heult er auch tatsächlich wirklich ziemlich doll. Campino von den Toten Hosen. Die große Doku heute Abend kurz vor 11:30 im Ersten. Oder wann immer ihr wollt, in der ARD-Mediathek. Die Toten Hosen, altes Fieber, HR3.

Wir müssen diesen Pfingstsommer ja auch mal loben und feiern. Hey, look, Justlin. Summer's back im HR3-Freundeskreis. Habt einen schönen Samstagabend. Ja.

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3: Hallo zusammen, willkommen bei HR3 Freundeskreis, ich bin Gunnar Töpfer. Es ist 8:30, aber es fühlt sich irgendwie überhaupt nicht so an. Wir haben fast überall bei uns zu Hause in Hessen noch Temperaturen um die 25, 26 Grad. Im Süden sogar noch bis 28 und kaum Wolken. Bleibt auch so, die Nacht weitestgehend klar, morgen dann noch wärmer als heute, bis zu 33 Grad. Und das mit der Sonne, das lassen wir, das behalten wir bis mindestens Mittwoch. Damit ihr gut ankommt, das Neueste aus dem HR3-Verkehrszentrum. Eine Meldung für die A49 Gießen Richtung Kassel zwischen Stadt Allendorf Nord und Neustadt. Ein Unterlegkeil liegt hier auf der Fahrbahn.
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0: Kurzes Update in HR3 für die A5 Heidelberg-Darmstadt zwischen Bensheim und Zwingenberg. Seid ihr bitte vorsichtig, hier ist ein Reh auf der Straße.
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0: Toll, jeden Tag zu hören, wo das Geld landet und bei was für tollen Projekten in euren Vereinen bei uns zu Hause in Essen. Horst hat zum Beispiel für seinen Geflügelzuchtverein Oberbeerbach 1.000 Euro gewonnen. Und von dem Geld gibt es jetzt einen neuen Brutautomaten und damit geht es dann in Schulen und Kindergärten, damit die Kinder dort das Schlüpfen beobachten können. Richtig toll. Oder hier 1.000 Euro für die Mini-Herzen aus Österreich-Winkel im Rheingau. 80 Frauen, die Frühchenklamotten nähen für Babys, die so viel zu früh auf die Welt gekommen sind. Oder diese Woche auch 1.000 Euro für Jessica und den Kita-Förderverein Konfetti in Runkelstädten.
2: Ja, geil. Oh, schön. Mega. Super stark. Vielen, vielen Dank.
0: Habt ihr schon irgendeine Idee, wie so der neue Spielplatz aussehen soll?
3: Wir hätten gerne ein neues Klettergerüst oder ja etwas, was mit einer Rutsche zu tun hat. Da gehen wir dann in die Gespräche mit der Stadt natürlich auch noch rein. Und wir vom Förderverein wollen natürlich auch unser Nötiges dazu beitragen, dass man dann vielleicht ein neues Klettergerüst oder so wenigstens da hinstellen kann und nicht nur geschaukelt werden kann, sondern auch gerutscht und sich versteckt werden kann und ja, sowas in der Art.
0: Rutsch eine Runde für uns mit, Jessica.
3: Das machen wir.
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Smash Mouth All-Star in HR3. Gleich startet Pop die Abendshow. Heute mit Michael Rolfstück. Und hoffentlich dann mal mit ein paar Toren. Erste Hälfte, ja, war gerade noch ein schönes 0:0 im Pokalfinale Bayern München gegen Stuttgart.

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1: Um 21 Uhr mit Christoph Haas. Mehrere Organisationen wollen, dass ehrenamtliche Helfer entlastet werden. Die Deutsche Stiftung für Engagement und Ehrenamt und der Sozialverband Deutschland sind für weniger Bürokratie und dass sich das Ehrenamt besser mit dem Beruf vereinbaren lässt. Vereine, Verbände und Initiativen feiern heute den sogenannten Ehrentag. Mit ihm soll auf die ehrenamtliche Arbeit in Deutschland hingewiesen werden. Frankreich lässt den israelischen Polizeiminister Ben-Gvir nicht mehr einreisen. Grund ist ein Vorgehen gegen festgenommene Gaza-Aktivisten. Das hat der französische Außenminister Barrot mitgeteilt. Aus der Nachrichtenredaktion Sven Weingärtner.
2: Barrot begründete den Schritt mit Ben-Gvirs unbeschreiblichen Handlungen gegenüber französischen und europäischen Bürgern, die Teil einer Gaza-Hilfsflotte gewesen sind. Ein erniedrigendes Video hatte zuvor für Empörung gesorgt. Darauf zu sehen sind gefangen genommene Aktivisten, gefesselt und auf Knien, während der Minister eine israelische Flagge schwenkt.
1: In der katholischen Kirche steigt der Anteil von Frauen in Führungspositionen. Das hat eine Umfrage der Nachrichtenagentur EPD ergeben. Bei den katholischen Bistümern ist inzwischen fast jeder dritte Chefposten mit einer Frau besetzt. 2013 war es nur etwa jeder achte Posten gewesen. Der Hessische Landtag trauert um seinen früheren Präsidenten Norbert Kartmann. Der CDU-Politiker aus Butzbach war schwer krank und ist mit 77 Jahren gestorben. Die jetzige Landtagspräsidentin Wallmann sagte, Kartmann habe den Landtag 16 Jahre lang geleitet, und zwar in einer ganz besonderen Art. Er habe Brücken gebaut und immer dafür geworben, die Argumente der anderen anzuhören. Der SVW in Wiesbaden hat den Fußball-Hessen-Pokal gewonnen. Der Drittligist besiegte im Finale den Viertligisten SG Barockstadt Fulda-Lenatz mit 2:1. HR-Sportreporter Simon Schäfer.
3: Von diesem Klassenunterschied war aber insgesamt nur wenig zu sehen. In der 37. Minute, da hat trotzdem Justin Janicek seine Wiesbadener in Führung bringen können. Fulda kam kurz nach dem Seitenwechsel zum Ausgleich. Leon Pomnitz, der Kapitän, mit einem Distanzschuss zum 1:1. Für den letzten und entscheidenden Treffer sorgte Lukas Schleimer in der 58. Minute für Wiesbaden. Damit geht der Hessenpokal zum insgesamt 9. Mal in die Landeshauptstadt. Heißt gleichzeitig auch, Wiesbaden spielt nächste Saison wieder im DFB-Pokal.
1: Und die Fußballerinnen des FC Barcelona haben die Champions League gewonnen. Das Team setzte sich im Endspiel in Oslo gegen die Spielerinnen von Olympique Lyon durch mit 4:0. Das waren die Nachrichten. Das Wetter. Heute Nacht kühlt es ab auf Werte zwischen 18 Grad im Hunsrück und 6 Grad in den Alpen. Morgen gibt es wieder viel Sonne, im Norden und Osten Deutschlands auch ein paar Wolken und vereinzelt sind auch Schauer möglich, maximal 17 bis 33 Grad. 21.03 Uhr.
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4: Vorsicht auf der A5 Heidelberg-Darmstadt. Zwischen Bensheim und Zwingenberg befindet sich ein Reh auf der Fahrbahn. A7 Kassel Richtung Hannover. Zwischen Kassel-Ost und Kassel-Nord ist der rechte Fahrstreifen nach einem Unfall gesperrt. Die A67 Mannheim Richtung Darmstadt ist zwischen Viernheimer Dreieck und Lorsch wegen einer Baustelle bis Dienstagmorgen etwa 5 Uhr gesperrt. Umleitung über die parallel verlaufende A5.
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5: Mit Michael Reufsteck, hallo. Wir spielen gleich mit euch Kaputt Karaoke, ein Musikrätsel, bei dem zwei Hits zusammenwachsen, die das nie verdient haben. Vielleicht entwirrt ihr sie und gewinnt. Außerdem gucken wir auf die Sportereignisse des Abends. DFB-Pokal, Bayern gegen Stuttgart und Deutschland bei der Eishockey-Weltmeisterschaft. Es steht überall im Moment noch 0:0 und im Moment ist bei allen Partien Pause. Das ist ein bisschen doof, oder? Gleichzeitig Pause, das ist so, wie wenn man einen Film guckt und dann ist Werbepause und dann zappt man durch die Kanäle und überall sonst ist auch Werbepause gerade. Ist doch doof. Was ist, wenn die Eishockeyspieler jetzt gerne mal in ihrer Pause beim DFB-Pokalfinale reingeguckt hätten? Ist da auch Pause? Es ist doch alles ärgerlich. Das muss man das nächste Mal einfach alles besser organisieren. Hier ist Lady Gaga und The Dead Dance.
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Heavy Metal Love von Two Colors. Hallo zusammen, hier ist Pop, die Abendshow. Wir sind zusammen in HR3, NDR2, WDR2, MDR Jump und SR1 und spielen jetzt mit euch kaputt Karaoke, solange beim Fußball noch kein Tor fällt. Und ehrlich gesagt, selbst wenn eins fällt, würden wir auch jetzt kaputt Karaoke spielen. Wenn aber ein Tor fällt, wir sagen es euch trotzdem. Vielleicht ja jetzt eure Chance, bei diesem Musikrätsel abzuräumen. Wir haben zwei Hits miteinander vermengt, die nicht zusammengehören. Könnt ihr sie entwirren? Die kaputte Karaoke-Maschine spielt das Playback eines Songs ab, zeigt aber einen Text an, der zu einem völlig anderen Lied

0: gehört. Und beide wären jetzt zu erkennen. Ruft uns an mit den richtigen Lösungen, beiden unter 07221 2011 oder nutzt diese Nummer 07221 2011 für Nachrichten per WhatsApp oder Signal. Welche zwei Hits sind hier zusammengewachsen?
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0: Oh, oh, oh, oh, oh, oh, oh, wer ist da beinahe verraten worden? Zwei Hits sind gesucht, Musik und Text. Wer weiß beides? 07221 2011.

0: und Jet and the Blackhearts, I love Rock'n'Roll. Hier ist Pop, die Abendshow. Es tut sich was beim Sport. Bayern führt jetzt 1:0 gegen Stuttgart. Erstes Tor durch Harry Kane. Und dann ist das Spiel erstmal unterbrochen worden, weil immer sehr schlaue Menschen im Studio sind, die so viel Pyro zünden, dass es neblig genug ist, um das Spiel zu unterbrechen. Alte Fußballregel, wenn man von der Mittellinie das Tor nicht sehen kann, habe ich gelernt, dann kann man nicht spielen. Und jetzt ist es immer noch sehr neblig, aber das Spiel läuft wieder. Wenn man gut genug hinguckt, dann kann man es auch erkennen. Die Spieler sehen offenbar gerade genug, um einander sehen zu können und einander im besten Fall anspielen zu können. Also 1:0, der neue Zwischenstand. Die Bayern führen im DFB-Pokalfinale. Und im Eishockey steht es 1:1 zwischen Österreich und Deutschland. Wir kommen jetzt auf Kaputt Karaoke zurück. Nikolas aus Gelsenkirchen, hallo.
1: Hallo.
0: Wie geht's dir heute Abend?
1: War sehr gut. Gerade zurückgekommen aus Münster.
0: Was hast du gemacht? Hat es einen schönen Tag? Geht es mich was an?
1: Ja, ich war mit meiner Frau zusammen dort und wir haben ein bisschen geshoppt.
0: Sehr gut. Die Tüten voll, die Kofferräume auch?
1: Genau, so ungefähr. Die Kinder auspartiert.
0: Oh gut, dann hat er den Tag für euch. Das ist doch eine feine Sache. Und genau. Jetzt gucken wir mal, ob wir gemeinsam dieses Rätsel lösen. Mit gemeinsam meine ich du. Hier ist es nochmal. Kaputt Karaoke, zwei Hits vermengt. Von einem ist die Musik, von einem anderen der Text.
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0: Was haben wir denn da?
1: Da haben wir Billie Jean von Michael Jackson und Another One Bites the Dust von Queen.
0: Dann prüfen wir erstmal den Text. Billie Jean von Michael Jackson. Überzeugt mich und hier ist das Playback. Und das ist Another One Bites the Dust von Queen. Ja, Michael Jackson Super. Und Queen sind die beiden Lösungen gewesen, die wir gesucht haben. Another One Bites the Dust und Billie Jean. Glückwunsch, Nikolas. Wir machen die Tüten noch ein bisschen voller und schicken dir einen kleinen Gewinn, okay?
1: Ja, perfekt. Dankeschön.
0: Schönes Wochenende weiterhin. Ciao.
1: Freue mich. Danke. Ciao.

Unholy von Sam Smith und Kim Petras. Poppt die Abendshow hier, falls ihr gerade unterwegs seid und das DFB-Pokalfinale nicht sehen könnt. Keine Sorge, die den Fernseher anhaben, können es auch nicht sehen. Es ist so viel Pyro gezündet worden und deswegen so neblig im Stadion, dass der Fernsehbildschirm in erster Linie sehr weiß ist und man gar nicht ganz genau unterscheiden kann. Und wir hier im Studio haben zwei Fernseher laufen, auf welchem Fernseher gerade das Eishockeyspiel läuft und auf welchem das Fußballspiel. Überall sieht man nur sehr, sehr viel Weiß. Aber der Zwischenstand ist soweit erkennbar, denn ein weiteres Tor ist nicht gefallen, das hätten wir gemerkt. Bayern weiterhin 1-0 gegen Stuttgart. Und ebenfalls sehr weiß, aber sehr, sehr klares Bild im Eishockey zwischen Österreich und Deutschland auch noch 1-1.

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4: Die Nacht verläuft meist klar. Es bleibt trocken. Die Tiefstwerte liegen zwischen 18 und 9 Grad. Morgen gibt es viel Sonnenschein und vor allem über den Bergländern auch einige Quellwolken. Meistens geht es trocken weiter bei 25 Grad in Willingen und bis 33 Grad im Ried rund um Lampertheim und Firnheim. Auf den Bergen 23 Grad auf dem Ettelsberg und 29 Grad auf der Neunkircher Höhe. Dazu weht ein schwacher Nordwind.
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5: Vorsicht auf der A66 Frankfurt Richtung Fulda. Zwischen Neuhof Nord und Fulda Süd liegen Fahrzeugteile auf dem linken Fahrstreifen. Vorsicht auf der A67 Mannheim Richtung Darmstadt. In Höhe Gernsheim eine ungesicherte Unfallstelle auf dem Beschleunigungsstreifen. Vorsicht auf der A661 Egelsbach-Oberursel. Zwischen Langen und Dreieich sind Rehe auf der Fahrbahn. A66, Fulda Richtung Frankfurt. Die Anschlussstelle Schlüchtern Süd ist wegen Fahrbahnerneuerung bis 10. Juni gesperrt. Umleitungen über Schlüchtern Nord und Steinau sind eingerichtet.
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really like you, Carly Rae Jepsen. Pop die Abendshow hier. 1-0 immer noch im DFB-Pokalfinale Bayern gegen Stuttgart. Gerade eine gute Chance für Stuttgart, aber kein Tor. Im Eishockey führen die Deutschen gegen Österreich mittlerweile mit 2-1. Und noch eine gute Nachricht für Deutschland. In Cannes hat die deutsche Regisseurin Valeska Griesebach einen Preis bekommen. Bei den Filmfestspielen, nämlich den Preis der Jury. Das ist die Auszeichnung, die sie bekommen hat. Das geträumte Abenteuer ist der Film, für den sie gewonnen hat. Glückwunsch! One Republic jetzt. Das ist der aktuelle Hit Need Your Love.

Republic und Need Your Love. Es ist ein Tor gefallen in Berlin beim DFB-Pokalfinale. Die Bayern führen jetzt 2:0 gegen Stuttgart. Es sind noch 10 Minuten regulär zu spielen.

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1: Der Sommer kommt, hört ihr's? Aus der Rio Macarena. Im Pop der Abendshow. Und falls ihr Lebenshilfe braucht, setzt euch doch gerne mal in ein Comedy-Programm von Eva Karl Faltermeier. Denn jede Comedienne und jeder Comedian ist ja auch ein Lebenshelfer. Berichtet aus dem Leben und gibt damit Rat für alle, die es vielleicht auch betrifft.
2: Also als Frau bist du immer wieder überrascht, oder? Was die Hormone alles so verkacken im Laufe des Lebens. Ich habe zum Beispiel diese Wechseljahre, dass sie angefangen haben, es überhaupt nicht gemerkt. Also ich war da bei meiner Ärztin und dann sage ich zu ihr so, und? Und sie, ja, doch, passt alles. Und sie sind ja jetzt auch schon in den Wechseljahren. Und ich so, ja, aber die Eierstöcke sind ja noch drin. Also von der Hormonproduktion her müsste eh noch passen. Und dann sagt sie so, nein. Und dann habe ich gesagt, ja, aber gibt es da denn nicht irgendwelche Anzeichen? Hätte das irgendwie merken können? Hat sie gesagt, ja, gibt schon Anzeichen. Also zum Beispiel manche Frauen, die ertragen in den Wechseljahren immer, wie der Mann atmet. Die bringen den dann um. Da muss ja, das ist gar nicht viel. Und andere Frauen zum Beispiel schlafen schlechter oder haben Hitzewallungen, die Brust verändert sich, die Haare wachsen überall am ganzen Körper, aber nicht mehr am Kopf. Und die Schleimhäute trocknen aus, auch überall am Körper. Und manche Frauen merken es erst, wenn sie so in der Innenstadt stehen, vor so einem Geschäft für medizinische Schuhe. Und sich denken, so wenn sie ins Schaufenster schauen, die Schuhe sind aber irgendwie schon voll schön.

0: Funeral ist der neue Hit von Dermot Kennedy. Im DFB-Pokalspiel ist die reguläre Spielzeit vorbei. Bayern-Stuttgart, das Finale. 7 Minuten Nachspielzeit waren angezeigt. Und dann gab es einen Elfmeter für die Bayern, den Harry Kane verwandelt hat. 3:0. Alle 3 Tore von Harry Kane. Noch läuft die Nachspielzeit. Aber da müssten schon viele Wunder auf einmal passieren, wenn Stuttgart das jetzt noch umreißen würde.
1: Ich

Vor 6 Jahren hat der FC Bayern das letzte Mal den DFB-Pokal gewonnen. Seitdem ist der Verein jedes Jahr in einer frühen Runde rausgeflogen. Dieses Jahr haben sie es ins Finale geschafft und werden es gewinnen. 3:0 der Spielstand. Es sind nur noch wenige Sekunden zu spielen. Und die Sekunden sind um. Und der FC Bayern ist Pokalsieger.

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1: Um 22 Uhr mit Christoph Haas. Bayern München ist DFB-Pokalsieger 2026. Gerade eben ist das Finale im Berliner Olympiastadion zu Ende gegangen. Die Bayern gewannen 3:0 gegen den VfB Stuttgart. Der große Preis der Jury gilt als zweithöchste Auszeichnung der Filmfestspiele in Cannes. Der Titel geht in diesem Jahr an die deutsche Regisseurin Valeska Griesebach. Sie wurde am Abend für ihren Film Das geträumte Abenteuer geehrt. Darin geht es um eine Archäologin, die einem Bekannten helfen will und dabei in ein Umfeld aus Kriminalität gerät. Die Goldene Palme ging an den rumänischen Regisseur Christian Mungiu für seinen Film Fjord. Im US-Bundesstaat Kalifornien versuchen Einsatzkräfte weiter zu verhindern, dass ein Großtank mit giftigen Chemikalien explodiert. Südlich von Los Angeles mussten rund 40.000 Menschen ihre Häuser verlassen. Aus Kalifornien Antje Sieb.
2: Man versuche, den Tank zu kühlen. Bisher steige aber die Temperatur im Inneren weiter an, teilte die Einsatzleitung mit. Schon seit Donnerstag gibt es Probleme mit den Lagertanks eines Luft- und Raumfahrtunternehmens. Große Mengen von Methylmetacrylat, einer giftigen Chemikalie, begannen sich in einer chemischen Kettenreaktion aufzuheizen. Diese Reaktion lässt sich normalerweise durch Einleiten eines Gegenmittels auch wieder stoppen. Bei dem betroffenen Tank sei das wegen beschädigter Ventile aber nicht möglich gewesen, so die Einsatzleitung.
1: In Deutschland ist heute zum ersten Mal der sogenannte Ehrentag gefeiert worden. Bundespräsident Steinmeier hatte ihn ausgerufen, um für das Ehrenamt zu werben. Bei einem Termin in Berlin hat er gesagt, das Ehrenamt sei das Rückgrat unserer Demokratie. Der frühere hessische Landtagspräsident Norbert Kartmann ist gestorben mit 77 Jahren. Das hat der Landtag mitgeteilt. Der CDU-Politiker aus der Wetterau war fast 16 Jahre Landtagspräsident, länger als all seine Vorgänger. HR-Reporter Michael Metzger.
3: Die aktuelle Präsidentin des Hessischen Landtags, Astrid Wallmann, würdigt den Verstorbenen als Brückenbauer in der Politik. Für seine Besonnenheit und sein feines Gespür für Menschen sei er über Parteigrenzen hinweg geschätzt gewesen. Für sein oft ehrenamtliches Engagement für Hessen und Deutschland erhielt der CDU-Politiker zahlreiche Ehrungen, unter anderem das Bundesverdienstkreuz und die Hessische Wilhelm-Leuschner-Medaille.
1: Der SVW in Wiesbaden hat den Fußball-Hessen-Pokal gewonnen. Der Titelverteidiger aus der Landeshauptstadt setzte sich gegen die SG Barockstadt Fulda-Lehnertz durch mit 2:1. Das waren die Nachrichten. Das Wetter. Heute Nacht kühlt es ab auf Werte zwischen 18 Grad im Hunsrück und 6 Grad in den Alpen. Morgen gibt es wieder viel Sonne. Im Norden und Osten Deutschlands auch ein paar Wolken. Und vereinzelt sind auch Schauer möglich, maximal 17 bis 33 Grad. Und die weiteren Aussichten auch am Pfingstmontag meist sonnig bis 33 Grad. Die Zeit 22.03 Uhr.
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4: Vorsicht auf der A44 Kassel Richtung Dortmund. Zwischen Bräuner und Warburg steht ein defekter PKW auf dem linken Fahrstreifen. Vorsicht auf der A66 Frankfurt Richtung Fulda. Zwischen Neuhof Nord und Fulda Süd liegen Fahrzeugteile auf dem linken Fahrstreifen. Vorsicht auf der B7 Hessisch-Lichtenau Kassel. Zwischen Kaufungen und der Autobahnanschlussstelle Kassel Ost befinden sich Personen auf der Fahrbahn. A67 Mannheim Richtung Darmstadt zwischen Gernsheim und Funkstadt ein Unfall auf dem Beschleunigungsstreifen und dem rechten Fahrstreifen.
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5: Mit Michael Reufsteck, hallo. Die Bayern feiern den Gewinn des DFB-Pokals. Sie springen, tanzen, hüpfen. Auch Manuel Neuer feiert mit. Hoffentlich hält die Wade. Wir blicken gleich auf dieses Spiel zurück, das DFB-Pokalfinale von heute Abend. Jetzt Harry Styles und American Girls.
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0: American Girls von Harry Styles. Hier ist Pop, die Abendshow. Es gab viel Nebel und Protestpyro. Viele Menschen im Stadion und Millionen vor den Fernsehern haben weite Teile des DFB-Pokalfinales gesehen und einzelne Teile eben nicht so gut. Am Ende kam ein Sieg für die Bayern raus. Der Rekordmeister und amtierende Meister. Und der Rekordpokalsieger ist jetzt auch wieder amtierender Pokalsieger. Gegen Stuttgart haben die Bayern heute Abend gewonnen. Aus Berlin fasst ARD-Fußballreporter André Siems das Spiel zusammen.
1: Es hat lange nicht danach ausgesehen, dass die Bayern hier mit 3:0 gewinnen würden, denn die erste Halbzeit ist komplett an den VfB Stuttgart gegangen, der bissiger, galliger war und vor allen Dingen auch die besseren Chancen hatte. Dreimal insgesamt Kopfball Undav, zweimal Mittelstädt, mit einem 0:0 ging es in die Pause. Dann zweite Halbzeit, der VfB nicht mehr ganz so spritzig, die Bayern übernahmen mehr und mehr das Tempo und vor allen Dingen auch die Kontrolle des Spiels. Dreimal am Ende hat Harry Kane getroffen. Lupenreiner Hattrick. Er ist der Spieler des Spiels gewesen. Der FC Bayern München holt also das Double und feiert am Ende den Sieg gegen den VfB Stuttgart und ist DFB-Pokalsieger.
0: Und Glückwunsch trotzdem auch an Stuttgart. Und Grund zu feiern haben auch die Stuttgarter Fans, die eine tolle Saison gespielt haben. Im Finale waren sie und nächstes Jahr spielen sie Champions League.

Shut Up and Dance, Sophie and the Giants. Wie es poppt die Abendshow, wollen wir mal was ganz anderes machen. Dann geben wir euch jetzt die Chance, über die Musik zu bestimmen hier in dieser Show. Wir spielen Skip. Das ist unser Spiel, bei dem ihr entscheidet, welche Songs wir einfach mal aus der Playlist rauswerfen. Die skippen wir einfach, die tun wir weg. Und welche wir unbedingt hören wollen. Die richtige Stelle finden, an der ihr auf Play drückt, um zu entscheiden, welcher Song im Radio kommt. Das ist eure Aufgabe jetzt, wenn ihr gerne mitmachen möchtet. Unter 07221 2011. Übernehmt die Kontrolle über die Musik in dieser Show. Hier gemeinsam in HR3, NDR2, WDR2, MDR Jump und SR1. Meldet euch, schreibt auch gerne eine WhatsApp oder eine Signal-Nachricht, wenn ihr mitmachen möchtet, dann rufen wir zurück. Oder ruft direkt an 07221 2011 für Skip. Und jetzt spielen wir

0: Das ist Camila Cabello mit Don't Go Yet. Welcher Song als nächstes läuft, steht noch nicht fest, denn das geben wir jetzt in die Hand von Markus aus Welsheim. Hallo Markus.
1: Hallo Michael.
0: In welcher Stimmung bist du heute Abend? Bist du eher in einer Pop, Rock, in einer 80er, 90er, Nuller Stimmung? Was ist so die Musik, die dir jetzt
1: 80er,
0: vorschwebt?
1: 80er.
0: 80er wäre so eine Sache, die dir gefallen könnte.
1: Ja.
0: Und guck mal, die Welt ist leider nicht immer ganz gerecht und wir haben keine ganz freie Auswahl bei Skip, sondern du bekommst jetzt nacheinander ein paar Angebote und müsstest in jedem Einzelfall entscheiden, ob du das Angebot annimmst und wir diesen Song spielen. Oder
1: und wenn ich das Angebot abgelehnt habe, ist es weg.
0: Also dann, wenn du das Angebot ablehnst, dann kommt das nächste Angebot. Das kann man eine ganze Weile so weitermachen. Es ist allerdings endlich, denn 5 ist die Zahl. 5 ist das Angebot.
1: Super.
0: Wenn du dich bis zum 5. durchgeskippt hast, der kommt dann. Da fragen wir auch nicht mehr, ob der dir gefällt.
1: Ist gut.
0: Ja?
1: Danke.
0: Dann biete ich dir mal als erstes das hier an. Das ist Cartoon Heroes aus dem Jahr 2000 von Aqua. Aqua, die Band, die mit Barbie Girl einen großen Hit hatte. Das hier war ein anderer.
1: Kommt auf minus 5 bei mir.
0: Eher nicht so dein Ding.
1: Nee.
0: Eine gute Nachricht für dich, du musst sie nie wieder live sehen. Sie haben diese Woche angekündigt, dass sie ihre Karriere als Liveband aufgeben.
1: Das haben schon mehrere gemacht und sind dann wieder gekommen.
0: Da hast du völlig recht. Und bei Aqua haben alle gesagt, ach, die waren noch aktiv, das wussten wir gar nicht. Interessant.
1: Okay.
0: Also Aqua ist nichts für dich, dann bieten wir dir das hier an. Das heißt, Let Me Be ist von Second Voice, ist ein aktueller Hit und da singt niemand. Die Stimme, die du hörst, ist KI.
1: So gemacht, aber ich will doch was Natürliches.
0: Was Natürliches? Dann kommt was. Ich glaube, das hier ist sehr natürlich. The Clash. Should I stay or should I go? Das kommt der Ära, die du vorher genannt hast, schon sehr, sehr nah.
1: Ja, das kommt, das würde ich sagen, das nehme ich.
0: Den nimmst du?
1: Ja, darf ich trotzdem der Neugierde halber hören, was ich verpasst hätte?
0: Nee, das darfst du jetzt nicht, das ist jetzt die Krux. Wenn du wissen möchtest, was da noch gekommen wäre, musst du dich durchskippen, aber dann ist The Clash weg.
1: Nee, das will ich nicht. Ich will das Lied jetzt hören. Das ist gut.
0: Dann machen wir das. Hier ist dein Song, Michael. Markus, schönen Abend.
1: Tschüss.
0: Ciao.

Das war aus den 80ern, 1982 das erste Mal veröffentlicht, 9 Jahre später dann aber in einer Jeans-Werbung verwendet und erst dann ist es ein richtig großer internationaler Hit geworden. The Clash, das war für Markus. Should I stay or should I go? Hier ist Pop.

0: Beat Steaks. 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
2: Die Nacht verläuft meist klar. Die Tiefstwerte liegen zwischen 18 und 9 Grad. Morgen gibt es viel Sonnenschein und vor allem über den Bergländern auch einige Quellwolken. Vereinzelte Schauer sind am Nachmittag nicht ausgeschlossen. Meistens geht es trocken weiter bei 25 Grad in Villingen und bis 33 Grad im Ried rund um Lampertheim und Fürnheim. Auf den Bergen 23 Grad auf dem Ettelsberg und 29 Grad auf der Neunkircher Höhe. Dazu weht ein schwacher Nordwind.
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3: Vorsicht bitte auf der A3 Würzburg-Frankfurt. Zwischen Goldbach und Aschaffenburg-West sind Personen auf der Fahrbahn. Vorsicht bitte in beiden Richtungen auf der A7 Fulda-Kassel. Zwischen Homberg, Efze und Malsfeld sind Personen auf der Fahrbahn. A66, Fulda Richtung Frankfurt. Die Anschlussstelle Schlüchtern Süd ist wegen Fahrbahnerneuerung bis 10. Juni gesperrt. Umleitungen über Schlüchtern Nord und Steinau sind eingerichtet.
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Sunburned Undressed. Hier ist Pop, die Abendshow. Wir spielen jetzt eine Runde Kaputt Karaoke. Das ist unser Musikrätsel, bei dem zwei Hits zusammenwachsen, von denen das niemand wollte. Zwei Hits vermengt von einer kaputten Karaoke-Maschine, die ein Playback einspielt und einen Text anzeigt. Leider ist das Playback von einem anderen Song als der Text. Und so kommen sie zusammen. Bringt ihr sie auseinander? Dann gerne jetzt unter 07221 2011. Ruft uns mit den beiden Lösungen an. Schickt uns eine Nachricht per WhatsApp oder Signal. Welcher Weg auch immer. Wo auch immer ihr am schnellsten seid, gewinnt ihr. Und manchmal kann es ein bisschen dauern, bis jemand am schnellsten ist, weil das Hirn ja erstmal beides auseinanderbringen muss. Jetzt geht's los. Welche beiden Hits suchen wir hier?

Okay, was haben wir hier? Zwei Hits sind gesucht. Der, von dem die Musik stammt, und der andere, zu dem der Text eigentlich gehört. WhatsApp-Signal-Anruf 07221 2011, bitte.

Dangerous ist neu von Siku. Hier ist Pop die Abendshow. Wir spielen kaputt Karaoke und sind dabei, zwei Hits auseinander zu dividieren, die so nicht zusammengehören. Wir haben fast alle gehabt am Telefon, die die richtige Musik erkannt haben. Aber der Text fehlt noch. Wir können ein paar aus dem Rennen nehmen. Es ist nicht House of the Rising Sun. Es ist nicht Sweet Home Alabama. Es ist nicht All Summer Long von Kid Rock. Es ist nicht Gangsta's Paradise von Coolio. Was ist der Text? Uns fehlt tatsächlich noch eine richtige Lösung zum Text. Es geht um diese Aufnahme. Die Musik haben alle, die angerufen haben, erkannt oder geschrieben haben. Aber was ist der Text? Meldet gerne nochmal beides. Getting born in the state of Mississippi. 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Wir fangen gleich nochmal damit an. Wir müssen unterbrechen für eine Eilmeldung aus dem Verkehrszentrum. Vorsicht auf der A4 Erfurt-Kirchheimer Dreieck zwischen Friedewald und Bad Hersfeld. Hier werfen Personen Steine auf die Fahrbahn. Nochmal, das ist die A4 Erfurt-Kirchheimer Dreieck zwischen Friedewald und Bad Hersfeld. Personen werfen hier Steine auf die Fahrbahn. Okay, nochmal. Nochmal kaputt.

Wir wissen, dass es nicht leicht ist, aber deswegen hat man manchmal eben auch nach ein paar Minuten immer noch die Zeit, der Schnellste zu sein oder die. 07221 2011. Wir suchen zwei Hits. Welche? 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
1: Das geht's noch? All the things she said. Von Tattoo. Man muss die Wörter nur einzeln sprechen, dann geht das auch. So. Hallo, jetzt mal die Abendshow. Schön, dass ihr dabei seid. Und hallo Thomas aus Wadern im Saarland. Grüß dich.
2: Schönen guten Abend.
1: Du hast dich gemeldet, weil du bei Kaputt Karaoke eine Weile überlegt hast, aber dann doch in die Pötte gekommen bist. Womit war denn dein Kopf abgelenkt? Wie hast du sonst den Tag verbracht heute?
2: Och, ich bin von Dresden nach Hause gefahren.
1: Oh, dann hast du aber viel Strecke heute hinter dich gebracht.
2: Ja gut, es war nicht ganz Dresden, nur fast.
1: Es ist trotzdem noch weit genug bis ins Saarland. Hier ist nochmal das Kaputt-Karaoke-Rätsel von eben. Get in.

0: Lass uns doch mal mit der Musik anfangen, denn das haben wirklich fast alle erkannt, die sich gemeldet haben. Was war das Playback?
1: Das war von Destiny Child's Survivor.
0: Und das beweisen wir hier. Survivor, Destiny's Child, sehr gut. Das war das Playback, aber der Text gehörte zu einem anderen Hit und damit haben sich in den ersten Minuten viele ganz, ganz schwer getan. Viele amerikanische Bundesstaaten sind im Songtext erwähnt worden. Louisiana, Alabama, Indiana. Wie heißt das Stück?
1: Das heißt Danny California von den Red Hot Chili Peppers.
0: Da muss man auch erstmal drauf kommen.

0: Die starten alle drin, aber der Titel heißt Danny California. Jawohl! So ist das richtig, Thomas. Ja. Prima. Herzlichen Glückwunsch.
1: Ja, ich muss dabei sagen, ich habe beim ersten Mal den Text falsch verstanden. Ich habe gehört, der Vater war ein Gambler und das ist von Animals.
0: Und dann, du warst derjenige, der beim ersten Versuch House of the Rising Sun gesagt hat?
1: Genau das.
0: Ja, guck mal, siehst du, das ist bei diesem Spiel immer die Schwierigkeit, beide wirklich zu erkennen. Und deswegen merkt euch das vielleicht gerne auch mal für spätere Spielrunden, wenn wir das Spiel mal wieder machen. Man hat hier wirklich auch nach mehreren Minuten noch die Chance, Schnellster oder Schnellster zu sein. Einfach, weil man oft ein bisschen braucht, bis man wirklich das Gehirn so weit in zwei Hälften geteilt hat, dass man getrennt wahrnehmen kann, was ist die Musik und was ist der Text. Es ist gar nicht so leicht und deswegen nicht rasen, kein hektisches Spiel. Ist quasi kein Sprint, sondern ein Marathon, dieses Spiel. Und deswegen traut euch ruhig auch ein paar Minuten später nochmal versuchen durchzukommen. Oft ist man dann immer noch schnell. Und du warst heute der Schnellste, obwohl du erst einen Fehlversuch hattest, Thomas. Das ist doch klasse.
1: Jo.
0: Glückwunsch, kriegst einen kleinen Überraschungspreis von uns. Vielen Dank dafür. Gute Nacht.
1: Bitte, gleichfalls.
0: Und herzlichen Glückwunsch. Tschüss.
1: Ja.

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1: Um 23 Uhr mit Christoph Haas. Bayern München feiert nach der Fußball-Bundesligameisterschaft auch den Sieg im DFB-Pokal. Zum 21. Mal haben die Bayern die Trophäe geholt. Im Endspiel heute mit einem 3:0 gegen Titelverteidiger VfB Stuttgart. Aus dem Berliner Olympiastadion André Siems.
2: Es hat lange nicht danach ausgesehen, dass die Bayern hier mit 3:0 gewinnen würden, denn die erste Halbzeit ist komplett an den VfB Stuttgart gegangen, der bissiger, galliger war und vor allen Dingen auch die besseren Chancen hatte. Zweite Halbzeit, der VfB nicht mehr ganz so spritzig, die Bayern übernahmen mehr und mehr das Tempo und vor allen Dingen auch die Kontrolle des Spiels. Dreimal am Ende hat Harry Kane getroffen, lupenreiner Hattrick, der FC Bayern München ist DFB-Pokalsieger.
1: Bei den Filmfestspielen in Cannes ist die deutsche Regisseurin Valeska Griesebach mit dem Preis der Jury ausgezeichnet worden für ihren Film Das geträumte Abenteuer. Darin geht es um eine Archäologin, die einem Bekannten helfen will und dabei in ein Umfeld aus Kriminalität gerät. Die Goldene Palme ging an den rumänischen Regisseur Cristian Mungiu für seinen Film Fjord. In Deutschland ist heute zum ersten Mal der sogenannte Ehrentag gefeiert worden. Bundespräsident Steinmeier hatte ihn ausgerufen, um für das Ehrenamt zu werben. Bei einem Termin in Berlin hat er gesagt, das Ehrenamt sei das Rückgrat unserer Demokratie. Der frühere hessische Landtagspräsident Norbert Kartmann ist mit 77 Jahren gestorben. Das hat der Landtag mitgeteilt. Der CDU-Politiker war fast 16 Jahre lang Landtagspräsident und damit länger in diesem Amt als all seine Vorgänger. HR-Reporter Michael Metzger.
3: Abgeordneter im Landtag war er noch bis in das Jahr 2022. Die aktuelle Präsidentin des hessischen Landtags, Astrid Wallmann, würdigt den Verstorbenen als Brückenbauer in der Politik. Für seine Besonnenheit und sein feines Gespür für Menschen sei er über Parteigrenzen hinweg geschätzt gewesen. Kartmann vertrat die CDU in der Wetterau. Bevor er in den Landtag in Wiesbaden wechselte, war er unter anderem Stadtrat in Butzbach und Mitglied des Kreistags in der Wetterau.
1: In der Handball-Bundesliga hat Wetzlar im Kampf um den Klassenerhalt wichtige Punkte geholt. Die Mittelhessen besiegten zu Hause Erlangen mit 29:26. Und in der zweiten Basketball-Bundesliga Pro A haben die Gießen 46ers zu Hause das zweite Spiel des Playoff-Halbfinals gegen Kirchheim verloren mit 75:91. Das waren die Nachrichten. Das Wetter. Heute Nacht kühlt es ab auf Werte zwischen 18 Grad im Hunsrück und 6 Grad in den Alpen. Morgen gibt es wieder viel Sonne, im Norden und Osten Deutschlands auch ein paar Wolken. Vereinzelt sind auch mal einige Schauer möglich, maximal 17 bis 33 Grad. Und auch am Pfingstmontag ist es meist sonnig bis 33 Grad. Die Zeit 23.03 Uhr.
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4: Vorsicht bitte auf der A4 Erfurt-Kirchheimer Dreieck. Zwischen Friedewald und Bad Hersfeld, Personen werfen Steine auf die Fahrbahn. Vorsicht bitte auf der A7 Fulda Richtung Würzburg. Zwischen Wasserlosen und Dreieck Schweinfurt-Werneck steht ein defektes Fahrzeug. A66 Fulda Richtung Frankfurt. Die Anschlussstelle Schlüchtern Süd ist wegen Fahrbahnerneuerung bis 10. Juni gesperrt. Umleitungen über Schlüchtern Nord und Steinau sind eingerichtet.
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5: Mit Michael Reufsteck, hallo, und mit Ausdis und Pickup. Wenn sie denn kommt, aber sie nimmt nicht ab.
6: La, la,
5: ah, doch hier. Okay, gut.
6: La, la,
5: manchmal muss man einfach länger klingeln lassen.
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0: The Way You Kiss Me.
1: Artemis.
2: Es war ein DFB-Pokalfinale, das hätte sehr, sehr spannend werden können heute Abend. Es war das Duell des Rekordpokalsiegers gegen den Titelverteidiger Bayern München gegen den VfB Stuttgart. Es war auch sehr spannend, zur Halbzeit stand es noch 0:0. Die Stuttgarter waren besser im ersten Durchgang. Aber am Ende haben die Bayern 3:0 gegen Stuttgart gewonnen. VfB-Spieler Dennis Undav nimmt's gelassen, auch wenn er natürlich trotzdem ein bisschen traurig ist, dass Stuttgart sich den Titel nicht nochmal mit nach Hause genommen hat.
3: Ja, richtig, wir wollten es eklig machen. Ja, aber dann darfst du Harry Kane nicht allein lassen. Ich weiß jetzt nicht, das drittes Jahr, glaube ich, bei Bayern. Und der Mann trifft, wie er will. Und dann macht er die Dinge halt eiskalt. Aber ja, gibt Schlimmeres, als gegen Bayern zu verlieren.
2: Harry Kane trifft, wie er will. Und natürlich war er der Spieler des Abends und der, über den alle geredet haben. Auch Vincent Kompany, der Bayern-Trainer.
4: Und es ist immer so mit Harry. Irgendwann am Ende hast du das Gefühl, hat er heute getroffen. Und dann sagen die, ja, dreimal.
2: Aber es gab auch ein anderes Thema. Die Wade von Manuel Neuer. Ihr wisst, reflexartig verletzt, seitdem er wieder Nationaltorhüter ist. Heute Abend im DFB-Pokalfinale nicht dabei. Jedenfalls nicht im Spiel. Aber anschließend beim Feiern. Und im Interview mit ARD-Sportreporter Markus Ottmar.
5: Ich habe sie schon wieder springen sehen. Das, wie hoch bin ich gesprungen? Das waren 2,42 Meter. Das war fast Weltrekordhöhe. Das heißt, die Wade geht, oder?
6: Ein kleiner Hüpfer war das so.
5: Ja? Aber die Wade geht, wie geht's?
6: Ja, Hefe reicht auf jeden Fall. Zum Jubeln.
2: Zum Jubeln reicht die Wade noch. Das ist mal ein Anfang. Die Highlights zum Nachgucken findet ihr natürlich auch auf Sport.

0: Sweet Goodbye von Robin Schulz. Hier ist Pop, die Abendshow mit Michael Rolfsteg. Schönen Pfingsten an alle. Es ist ein langes Wochenende und für viele sind sogar Ferien. Viele sind schon in die Ferien, in die Urlauber aufgebrochen. Ja, die Saison auch in den Clubs hat wieder begonnen. Auch im durchschnittlichsten Ferienclub der Welt hat Entertainment-Direktor Knut schon wieder Dienst.
1: Hallo Cluburlauber, hier spricht wieder euer Knutti. Und auch heute haben wir ein High-Value-Entertainment für euch. An der Quiztheke bei Quizmaster Alwin dreht sich alles um Zollstöcke. Unter allen, die unsere 5000 Fragen zum Thema Zollstöcke richtig beantworten können, verlosen wir unseren Hauptpreis, einen Apfel. Im Kids Club bei euren Gastgebern Biggie und Klausi experimentieren die kleinen Racker heute mit verschiedenen Impfstoffen. Und noch ein Hinweis aus dem Wellness-Tempel von unserem Guru Yushnupur. Die Akupunktur muss leider ausfallen. Der Akku ist leer. Wir wünschen euch einen tollen Urlaubsabend. Euer Knutti.

0: Ava Max von Kings and Queens. Die deutsche Eishockey-Nationalmannschaft dreht bei der Weltmeisterschaft plötzlich ordentlich auf, hat heute Abend ihr Spiel gegen Österreich mit 6:2 gewonnen. Hätten sie doch mal früher angefangen zu gewinnen. Noch ist das Viertelfinale für Deutschland möglich, wenn auch nicht sehr wahrscheinlich. Deutschland ist zwar im Moment Vierter in der Gruppe und die ersten vier qualifizieren sich, hat aber auch ein Spiel mehr als alle anderen, die noch unter Deutschland in der Tabelle sind. Das heißt, die müssten alle entsprechend ihre Spiele vergeigen, damit Deutschland eine gute Ausgangsposition hat. Und dann muss Deutschland auch noch gegen Großbritannien gewinnen. Das ist eine Möglichkeit. Am Montag ist dieses Spiel. Großbritannien im Moment zielsicher Letzter mit bisher 0 Punkten. Aber wie gesagt, alles andere müsste halt auch stimmen. Trotzdem, die Chance ist da, die Hoffnung lebt.
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2: Die Nacht verläuft meist klar, es bleibt trocken. Die Tiefstwerte liegen zwischen 18 und 9 Grad. Morgen gibt es viel Sonnenschein, meistens geht es trocken weiter bei 25 Grad in Willingen und bis 33 Grad im Ried rund um Lampertheim und Firnheim. Auf den Bergen 23 Grad auf dem Ettelsberg und 29 Grad auf der Neunkircher Höhe. Dazu weht ein schwacher Nordwind.
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3: Vorsicht bitte auf der A4 Kirchheimer Dreieck Richtung Erfurt. Zwischen Eisenach West und Eisenach Ost befindet sich eine ungesicherte Unfallstelle. A66, Fulda Richtung Frankfurt. Die Anschlussstelle Schlüchtern Süd ist wegen Fahrbahnerneuerung bis 10. Juni gesperrt. Umleitungen über Schlüchtern Nord und Steinau sind eingerichtet.
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0: Zeit. Bruno Mars. Hier ist Pop, die Abendshow, gemeinsam in HR3, NDR2, WDR2, MDR Jump und SR1. Und wenn ihr glaubt, Stuttgart hat heute nicht gefeiert, ach, dann liegt ihr schon so ein bisschen daneben. Erstens mal hat Stuttgart durchaus gefeiert, dass der VfB im Finale des DFB-Pokals war, auch wenn er es 0-3 gegen die Bayern verloren hat. Aber eine tolle Saison kann man auch nach einer abschließenden Niederlage immer noch feiern. Aber dann gab es ja auch noch diese Veranstaltung, die mit Fußball überhaupt nichts zu tun hatte. Auf dem Stuttgarter Schlossplatz vor 6.000 Menschen, die da das Kopfsteinpflaster ein paar Meter tiefer gesprungen haben. 30 Jahre 0711 wurde dort gefeiert. Die Stuttgarter Hip-Hop-Szene, die Wurzel des deutschen Hip-Hop? Fragezeichen. Jedenfalls wurde es dort so gefeiert, als sei das gar keine Frage. Am Start waren massive Töne als Gastgeber. Jan Delay, Max Herre, viele mehr. Als Überraschungsgast kam auch noch Michi Beck von den Fantastischen Vier, der dann mit Clouseau gesungen hat. Und viele, viele Highlights waren da. Was war euers?
1: Ich bin heute Abend im Himmel. Meine Knie knacken nicht mehr, weil ich bin jetzt 20 Jahre jünger.
2: Mein absolutes Highlight war Anna, weil es mir Gänsehaut auf den Unterschenkeln gemacht hat.
1: Wir sind quasi im Schoß der Kolchose geboren.
3: Als Michi Beck kam, das war schon toll.
4: Dass ich die Firma mehr oder minder in Vollbesetzung nochmal erleben darf.
5: Natürlich, natürlich.
6: Sicher, Dicker.
5: Aha, okay. Und was war das Beste?
1: Manche von denen kennt man sogar persönlich noch von früher und ist einfach schön.
7: Anna, natürlich. Bambule hier.
4: War legendär und ich freue mich, heute hier gewesen zu sein.
0: 30 Jahre 0711 auf dem Stuttgarter Schlossplatz. Von dieser Veranstaltung hören wir jetzt massive Töne live mit Cruisen.
8: Arme rauf, Bounce. Vielen Dank, dass ihr da

0: Friction, Jan Delay, Daniel, die beginnen. Stima Twins, Teflon Jalil, Teflon Jalil, Cluto, Chemnitz, Hackers, Max, Berlin, Harris, Harris, DJ Pizzaton, DJ Bad, DJ Friction, den habe ich vergessen.
1: Juista.
0: Ja. Dankeschön.
2: Massive Töne heute Abend live aufgenommen in Stuttgart mit Cruisen. Wir haben jetzt noch ein Thema über ein Missgeschick bei einer Modenschau. Das Thema Modenschau weise ich weit von mir, das würde mir eh niemand abnehmen. Hier ist Jesse Enzminger.
3: Ein Mann hat sich versehentlich auf einen Laufsteg verirrt. Sonst sieht man ja, wo so ein Laufsteg ist und dass da einfach Models drauflaufen.
2: Eigentlich ja. Ist ein bisschen höher als der Rest.
3: Genau.
2: Die Veranstaltung ist als solche erkennbar.
3: Genau. Bei der Australia Fashion Week ist das anders. Da hat das ein Mann einfach nicht so wirklich gecheckt, weil der Laufsteg war der Strand.
2: Ja.
3: Und da sind halt einfach nur viele Leute mit wilden Klamotten rumgelaufen. Da hat der sich nichts bei gedacht und wollte einfach nur ins Meer. Und ist quasi mitgelaufen, hat sich währenddessen ausgezogen und ist einfach nur in Richtung Meer gelaufen, als wäre er Teil von der Show gewesen.
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1: 24 Uhr mit Christoph Haas. Bayern München ist DFB-Pokalsieger 2026. Die Bayern gewannen das Endspiel am Abend gegen den VfB Stuttgart mit 3:0. Aus dem Berliner Olympiastadion Stefanie Bartschik.
2: Der Mann des Spiels heißt Harry Kane. Er trifft per Kopf, per Fuß und aus 16 Metern. Die Schwaben in der ersten Hälfte, das bessere Team mit den besseren Möglichkeiten. Nach dem Tor von Harry Kane, nach dem 1:0, gab es hier eine Unterbrechung wegen ganz viel Pyrotechnik. Und da gab es auch einen Bruch im Spiel. Die Bayern danach viel, viel besser. Der VfB Stuttgart konnte den Titel nach dem Pokalsieg gegen Arminia Bielefeld im vergangenen Jahr nicht verteidigen.
1: Der Iran und die USA nähern sich in den Verhandlungen über ein Ende des Krieges offenbar an. Ein Sprecher des iranischen Außenministeriums sagte, die Differenzen seien kleiner geworden. Der Iran werde bald einen Plan fertig haben, auf dessen Basis dann weitere Details besprochen werden könnten. Auch US-Außenminister Rubio sagte, es habe Fortschritte gegeben. Bei den Filmfestspielen in Cannes ist das Drama Fjord des rumänischen Regisseurs Cristian Mungiu mit der Goldenen Palme für den besten Film ausgezeichnet worden. Auch für den einzigen deutschen Beitrag gab es eine Ehrung. Aus Cannes Jan Tussing.
3: Valeska Griesebach wurde bei der Abschlussveranstaltung der diesjährigen Filmfestspiele von Cannes mit dem Preis der Jury für ihren Film Das geträumte Abenteuer ausgezeichnet. Die in Berlin lebende Regisseurin erzählt darin die Geschichte einer bulgarischen Frau an der Grenze zur Türkei, die einem Freund hilft, der in die Fänge der Mafia gerät. Der Preis der Jury ist die drittwichtigste Auszeichnung nach der Goldenen Palme und dem Großen Preis der Jury.
1: Der Hessische Landtag trauert um seinen früheren Präsidenten Norbert Kartmann. Der CDU-Politiker aus Butzbach ist mit 77 Jahren gestorben. Die jetzige Landtagspräsidentin Wallmann sagte, Kartmann habe den Landtag 16 Jahre lang geleitet, und zwar in einer ganz besonderen Art. Er habe immer dafür geworben, die Argumente der anderen anzuhören. Der deutschen Eishockey-Nationalmannschaft droht bei der WM in der Schweiz das frühe Aus. Das Team hat am Abend zwar das 6. Vorrundenspiel gegen Österreich mit 6:2 gewonnen, weil aber auch Lettland gewann, sind die deutschen Chancen fürs Viertelfinale gesunken. Die Fußballerinnen des FC Barcelona haben die Champions League gewonnen. Das Team setzte sich im Endspiel in Oslo gegen die Spielerinnen von Olympique Lyon durch mit 4:0. Das waren die Nachrichten. Das Wetter. Heute Nacht kühlt es ab auf Werte zwischen 18 Grad im Hunsrück und 6 Grad in den Alpen. Morgen am Tage gibt es wieder viel Sonne, im Norden und Osten Deutschlands auch ein paar Wolken und vereinzelt sind auch mal Schauer möglich, maximal 17 bis 33 Grad. Es ist 0 Uhr und 3 Minuten.
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4: Vorsicht bitte auf der A7 Fulda Richtung Würzburg. Zwischen Wasserlosen und Dreieck Schweinfurt-Werneck steht ein defektes Fahrzeug. A66 Fulda Richtung Frankfurt. Die Anschlussstelle Schlüchtern Süd ist wegen Fahrbahnerneuerung bis 10. Juni gesperrt. Umleitungen über Schlüchtern Nord und Steinau sind eingerichtet. Die A67 Mannheim Richtung Darmstadt ist zwischen Viernheimer Dreieck und Lorsch wegen einer Baustelle bis Dienstagmorgen etwa 5 Uhr gesperrt. Umleitung über die parallel verlaufende A5.
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5: Mit Anno Wilhelm. Hallo, wir sitzen im Popnacht Sammeltaxi, sammeln ein die Geschichten eurer Nacht. Habt ihr heute Nacht schon mal gelacht vielleicht? Und wenn ja, worüber? Habt ihr gelernt, eine Nudel zu kochen oder einen Purzelbaum zu schlagen? Das sind ja lebenswichtige Dinge. Kurz mal melden hier 07221 2011. Ihr könnt auch eine WhatsApp schreiben oder eine Signal-Nachricht. Gleiche Nummer 07221 2011. Und damit eurer kleinen Geschichte der Nacht bitte einsteigen ins Popnacht Sammeltaxi.
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Hallo, hier ist die Popnacht am frühen Sonntag, am sehr frühen Sonntag. Wir wollen gerne noch mal dem gestrigen Samstag hinterher winken. Was war das für ein Samstag? Das war unter anderem der Tag, an dem in Deutschland zum ersten Mal in diesem Jahr über 30 Grad gemessen worden sind. In Waghäusel in der Nähe von Karlsruhe 31,5 Grad, in Regensburg in Bayern 31,4, in Neunkirchen-Wellesweiler im Saarland und auch in Duisburg-Barl in Nordrhein-Westfalen jeweils 31 Grad. War ein richtig heißer Tag. Und möglicherweise ist euer Hund eben zum ersten Mal wieder aufgetaucht und hat gesagt, ist er mit der Hitze jetzt vorbei und will jetzt raus. Ja, und will jetzt dringend mal pieseln gehen. Der hat eingehalten den ganzen Nacht, weil es einfach brutal heiß war bei euch zu Hause. So, dann hier der Service für den Hund. Falls er jetzt raus will und an der Tür schon kratzt, muss er sich auf die folgenden äußeren Bedingungen einstellen. In Kiel haben wir gerade 18 Grad, da ist es bewölkt. In Schwerin ist der Himmel klar bei 18 Grad. In Potsdam klarer Himmel 20. Bremerhaven, da ist es bewölkt bei 18 Grad. In Emden, Ostfriesland leicht bewölkt bei 17. In Göttingen klarer Himmel bei 17. In Paderborn ist der Himmel klar bei 17 Grad. In Düsseldorf haben wir leichte Bewölkung bei 20 Grad. Bad Hersfeld klarer Himmel 16 Grad. In Koblenz ist der Himmel auch klar bei 18. Ebenso in Mainz klar bei 20. In Mannheim haben wir klaren Himmel bei 20. In Stuttgart klaren Himmel 18 Grad. Freiburg im Breisgau 18 Grad. In Konstanz am Bodensee ist es leicht bewölkt bei 22 Grad. Das sind eigentlich ganz gute Temperaturen, um draußen mal zieseln zu gehen. Wenn ihr einen sportlichen Hund habt und er sagt, ich muss dringend auf die Zugspitze pinkeln, dann sollte er ein kleines Mützchen tragen, denn dort oben haben wir gerade 5 Grad. Immerhin ist der Himmel klar. Hunde, wenn ihr wollt, dann bei guten Bedingungen jetzt raus.

Vorsicht, auf der 14 Halle Richtung Magdeburg zwischen Stassfurt und Kalbe liegt ein Reh. Und Vorsicht auf der 8 Luxemburg Richtung Saarlouis zwischen Rastplatz Niedemünden, Niedmündung und Rehlingen, da eine ungesicherte Unfallstelle. Gute Fahrt mit der Popnacht.

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1: Ich habe ja gerade eben hier ein paar Nachttemperaturen in Deutschland vorgetragen. Jetzt kommt hier noch eine Information, eine sehr seriöse Information, finde ich. Nämlich die Temperatur aus Eickel im Ruhrgebiet. Die kommt von Andy. Er schreibt, schönen guten Morgen, wunderschönen guten Morgen. Andy, Taxifahrer aus Eickel, schöne Grüße an alle. Ja, ich bin hier gerade unterwegs. Mein Auto sagt, Außentemperatur 22,5 Grad. Ob bewölkt ist, kann ich nicht erkennen. Weil es ja dunkel ist. So, das nenne ich mal seriös. Danke, Andi. Also wir können von aus Eickel melden, Ruhrgebiet, 22,5 Grad, Wolken, völlig unklar. Wissen wir dann morgen früh. Da kommen wir vorbei. Jetzt gibt's neue Musik in der Popnacht von Bosse. Der Hit heißt Flackern. Sehr viele Menschen, die diese Zeiten ja gerade als sehr unsicher und sehr chaotisch erleben. Und Bosse sagt, genau dann müssen wir die Liebe zwischen zwei Menschen nutzen als Quelle der Energie. Und das tut er hier in Flackern, seinem neuen Hit in der Popnacht.

0: Es ist 12:30.
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2: Heute gibt es viel Sonnenschein und vor allem über den Bergländern auch einige Quellwolken. Meistens geht es trocken weiter bei 25 Grad in Willingen und bis 33 Grad im Ried rund um Lampertheim und Firnheim. Auf den Bergen 23 Grad auf dem Ettelsberg und 29 Grad auf der Neunkircher Höhe. Dazu weht ein schwacher Nordwind. Morgen Sonnenschein von früh bis spät und kaum eine Wolke. An Sonne und Sommerwärme ändert sich auch am Dienstag nichts. Am Mittwoch von Norden ein paar Wolken.
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3: Vorsicht bitte auf der A3 Köln Richtung Frankfurt. Zwischen Itzstein und Wiesbaden-Niedernhausen liegen Gegenstände. Vorsicht bitte auf der A7 Fulda Richtung Würzburg. Zwischen Wasserlosen und Dreieck Schweinfurt-Werneck steht ein defektes Fahrzeug. Vorsicht bitte auf der B254 Alsfeld Richtung Fulda. Zwischen Bimbach und Ausfahrt Beskes befindet sich eine ungesicherte Unfallstelle. A66, Fulda Richtung Frankfurt. Die Anschlussstelle Schlüchtern Süd ist wegen Fahrbahnerneuerung bis 10. Juni gesperrt. Umleitungen über Schlüchtern Nord und Steinau sind eingerichtet.
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Habt ihr Lust, ein bisschen zu spielen in der Popnacht? Kleines Quiz. Das Quiz heißt Taste hängt. Funktioniert so. Ich stelle euch ein paar Fragen, die ihr alle beantworten könnt, da bin ich sicher. Ihr lasst aber bei eurer Antwort einen Buchstaben weg, nämlich der, dessen Taste in eurem ansonsten ja sehr gut funktionierenden Gehirn für ungefähr 2 Minuten hängt. Ja, wenn ich euch gleich zum Beispiel frage, wie heißt denn die Hauptstadt von Frankreich und bei euch hängt das P, dann ist die Antwort Aris. Ganz genau. Spielprinzip verstanden, dann allerdings flink mal anrufen hier 07221 2011 oder unter der gleichen Nummer eine WhatsApp schicken und bewerben 07221 2011 und mitspielen bei Taste hängt in der Popnacht am Sonntag.

0: So, jetzt aber alle wieder auseinander hier nach dem Romantik-Familien-Paket in der Popnacht. Wir spielen ein bisschen. Das Quiz heißt Taste hängt und wir spielen es mit Enrico aus Herford. Hallo, lieber Enrico.
1: Hallo, liebes NR2-Team.
0: Du hast ein grandioses Werk verrichtet heute. Wir sind ja übrigens in der Popnacht, ne? Alle zusammen, NDR2, SWR3, HR3 und so weiter. Ganz Deutschland ist dabei jetzt gerade, wenn wir hier zusammen spielen, Enrico. Du hast ein großes Werk vollbracht, du hast auf dem Balkon aufgeräumt.
1: Richtig, mir den quasi flott gemacht für den Sommer.
0: Flott, ein flotter Balkon, ja. Und richtig, den nutzt du jetzt auch. Wie sieht es mit den Temperaturen aus gerade in Herford?
1: Gefühlt sind so, glaube ich, 18 Grad
0: noch, ja, circa. Also Jäckchen an und dann die Tageshitze langsam entweichen lassen.
1: Ja.
0: Es ist herrlich. Sanft. Sag mal, die Spielprinzipien von Taste hängt hast du verstanden, ne?
1: Ja, es fehlt quasi dann ein Buchstabe, der also weggelassen wird, wie das Beispiel genannt wird, mit Paris quasi, also Hauptstadt von Frankreich.
0: So, besser kann man es nicht erklären. Mach, wenn ich das jetzt in Zukunft spiele, rufe ich dich immer an, dann kannst du erstmal die Spielregeln erklären.
1: Ah, super, danke.
0: Bei dir, Enrico, hängt der Buchstabe G. G wie, ja, Gustav. Und es geht los. 5 Fragen. Wie heißen diese langen grünen Teile, die im Supermarkt beim Gemüse liegen?
1: Urken.
0: Das sind die Urken. Wie heißt denn dieses Streichinstrument, das man so unter das Kinn klemmt und mit einem Bogen spielt?
1: Das ist die Eige.
0: Das ist die Ei. Wie heißt sie?
1: Eige.
0: Da sind ja sogar 2 G drin, also wäre es eher die Eier.
1: Oh.
0: Was ist denn ein anderes Wort für so Witze, die Comedians auf der Bühne machen? Ein englisches Wort.
1: Das ist der Egg.
0: Ja, ne, ist der Ä. Es ist ja auch wieder 2 G drin. Ist der Ä.
1: Ja. Also quasi das A, es bleibt. Also
0: so, so ist es, ja. Ein Gag wird zum Ä, wenn das G nicht da ist. Wir merken, das G ist gar nicht so uninteressant, das Buchstabe. Wie hieß denn die bisher einzige Bundeskanzlerin mit Vornamen?
1: Annela.
0: Annela. Und wie heißt dieses Teil, das in einem Kirchturm hängt und läutet?
1: Das ist die Locke.
0: Ja. Lass uns die Locken läuten, Enrico. Danke fürs Mitspielen. Ich finde, das können wir gelten lassen.
1: Super, vielen
0: super.
1: Dank.
0: Habt eine schöne Nacht auf deinem Balkon. Was hast du noch vor mit diesem Pfingstwochenende?
1: Ja, morgen wird das Wetter ja auch nochmal so schön.
0: Ja.
1: Das heißt also Balkonien oder halt draußen.
0: Ja.
1: Bei angenehmen Temperaturen. Bei mir sprudelt ein kleiner Springbrunnen auf dem Balkon.
0: Wie? Und wo kommt der denn her?
1: Aus das ist Baumarkt. So ein Solarspringbrunnen, der schwimmt halt in so einem kleinen Becken drin und der macht dann ordentlich nochmal lichttechnisch und wassertechnisch dann Betrieb.
0: Alarm. Ja, schön. Also ja. Ich meine, da brauchst du gar nicht in die Ferien zu fahren.
1: Das ist sehr beruhigend. Ja, so ungefähr. Ne? Also ich hätte hier alles quasi.
0: Balkonspringbrunnen. Mach dir einen schönen Tag und eine schöne Nacht an deinem Balkonspringbrunnen. Danke fürs Dabeisein hier in der Popnacht.
1: Vielen Dank fürs Zurückrufen.
0: Tschüss.
1: Dabei sein.
0: Hier ist die Popnacht. Ciao. Am Sonntag.

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1: Um 1 Uhr mit Stefan Eferz. In Zentralafrika breitet sich das Ebola-Virus immer mehr aus. Neben der Demokratischen Republik Kongo und Uganda sind jetzt 10 weitere Länder bedroht. Aus der Nachrichtenredaktion Klaus Reginek.
2: Die Gesundheitsbehörde der Afrikanischen Union sieht immer neue Länder gefährdet. Jetzt sind es unter anderem auch Ruanda, Tansania, Äthiopien, Angola und Sambia. Uganda, wohin das Virus bereits verschleppt wurde, meldete zuletzt 3 weitere Ebola-Fälle. Die Zahl der Infizierten in dem Land stieg damit auf 5. In der Demokratischen Republik Kongo gibt es laut Weltgesundheitsorganisation WHO inzwischen hunderte Ebola-Verdachtsfälle. 7 Tote durch das Virus wurden bestätigt. In mindestens 170 weiteren Fällen wird es als Todesursache vermutet.
1: US-Präsident Trump hat sich optimistisch zu einer Verhandlungslösung im Iran-Krieg geäußert. Eine Einigung sei weitgehend ausgehandelt, sagte Trump in seinem Online-Dienst. Dazu gehöre auch eine Wiedereröffnung der Straße von Hormuz für die Schifffahrt. Die iranische Nachrichtenagentur Fars dagegen bezeichnete Trumps Aussage als unrealistisch. Laut Verhandlungen zwischen dem Iran und den USA bleibe die Meerenge unter iranischer Verwaltung, so die Agentur. Die finanzielle Situation der Pflegeversicherung hat sich seit Jahresanfang weiter verschlechtert. Das teilte der Spitzenverband der gesetzlichen Krankenversicherungen mit. Inke Henken berichtet.
3: Nach neuen Zahlen verzeichnet die Pflegeversicherung im ersten Quartal ein Minus von knapp 670 Millionen Euro. Und das, obwohl sie gleichzeitig 800 Millionen Euro aus einem Darlehen bekommen habe. Fürs ganze Jahr rechnet der Verband der Krankenversicherungen mit einem Defizit von 4,2 Milliarden Euro. Die Politik müsse jetzt das Ruder herumreißen, sagte der Chef der gesetzlichen Krankenversicherungen Blatt dem Spiegel. Sonst würden die Probleme nächstes Jahr unbeherrschbar. Bundesgesundheitsministerin Warken will noch vor der Sommerpause einen Gesetzentwurf für eine Pflegereform vorlegen.
1: Der FC Bayern hat den DFB-Pokal gewonnen. Die Münchner bezwangen den VfB Stuttgart im Berliner Olympiastadion mit 3:0. André Siems.
4: Ein Mann hat dieses Spiel entschieden und zum ersten Mal in seiner Profikarriere ein Pokalfinale gewonnen, Harry Kane. Doch es war ein hartes Stückchen Arbeit, denn der VfB war in der ersten Halbzeit das bessere Team, hatte 3 gute Chancen durch Mittelstädt und Undav. Die Münchner kamen fast gar nicht zum Zug. Das änderte sich in der zweiten Hälfte, als Stuttgart ein wenig die Luft ausging, Bayern zu kombinieren anfing und Harry Kane gnadenlos zuschlug. 3 Tore für den Torschützenkönig der Bundesliga, ein 3:0-Sieg, der das Double für den Rekordmeister bedeutet.
1: Das Wetter in Deutschland, sternenklar oder gering bewölkt, Tiefstwerte 18 bis 8 Grad. Am Tag im Südwesten und im Süden sonnig und heiß. Höchstwerte 20 Grad an der See und bis 34 Grad am Oberrhein. Die Zeit 1.03 Uhr.
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5: Vorsicht bitte auf der A7 Fulda Richtung Würzburg. Zwischen Wasserlosen und Dreieck Schweinfurt-Werneck steht ein defektes Fahrzeug. A66 Fulda Richtung Frankfurt. Die Anschlussstelle Schlüchtern Süd ist wegen Fahrbahnerneuerung bis 10. Juni gesperrt. Umleitungen über Schlüchtern Nord und Steinau sind eingerichtet.
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6: Mit Anno Wilhelm, hallo. Hoffentlich geht's euch gut. Hoffentlich sitzt ihr noch draußen irgendwie auf der Terrasse oder im Garten und freut euch des Lebens. Dass das so ist, dafür sorgen sehr viele Menschen, auch an langen Pfingstwochenenden, auch da in den Nächten. Menschen, die auf der Straße arbeiten, in den Kraftwerken, jetzt für ein bisschen Kühle sorgen in diesen Tagen zum Beispiel. Menschen bei der Bundeswehr, bei der Polizei, bei den Rettungsdiensten, in den Pflegeheimen, in den Kliniken, in den Tankstellen, überall wird gearbeitet. Und diese Menschen werden gleich ehren mit der großen Verneigung. Die große Verneigung gibt es für alle, groß geschrieben, alle, die in diesen Nächten netterweise für uns alle arbeiten, damit wir es gut haben. Wenn ihr einer von diesen Menschen seid und ein bisschen Schulterklopfen gebrauchen könnt, gibt's für euch stellvertretend für alle anderen. Ihr müsstet anrufen oder eine WhatsApp schicken oder eine Signal-Nachricht. 07221 ist die Nummer. Und dann gibt's gleich für euch die große Verneigung. 07221 2011.
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Vorsicht auf der A49 Gießen Richtung Kassel zwischen Kassel-Niederzweren und Aue-Stadion. Da ist eine Ölspur auf der Fahrbahn. Und Vorsicht auf der A5 Karlsruhe Richtung Frankfurt zwischen Karlsruhe-Nord und Bruchsal. Da liegt ein Reh. Gute Fahrt.

Und nochmal raus auf die Straße. Vorsicht bitte in beiden Richtungen. Auf der A6 Heilbronn-Nürnberg zwischen Kreuz Weinsberg und Bretzfeld Personen. Auf der A6 Heilbronn-Nürnberg zwischen Kreuz Weinsberg und Bretzfeld Personen auf der Fahrbahn.

Jetzt müssen wir dringend ein paar Menschen grüßen hier in der Popnacht am Sonntag. Nicole zum Beispiel, Nicole aus Bühlertal, das ist in Nordbaden, die schreibt: Anno, bist du so nett und grüßt mal unsere lieben Freunde Heiko, Martina, unsere Diersburger Fastnachtsfreunde und außerdem Alex und Christian. Wir sitzen immer noch bei bestem Wetter auf der Terrasse, hören die Popnacht und sind seit 30 Minuten mit dem Grillen fertig. So, um Viertel vor eins essen natürlich auch sehr gesund, ihr Menschen, aber es ist natürlich super in diesen ersten Sommernächten. Grandios. Dann gibt's Grüße von Frank aus Lüdinghausen. Der hört den ganzen Abend schon Pop und wird mit der Popnacht jetzt die Küche putzen. Werde noch einige Zeit dabei bleiben. Wir versuchen dir das so angenehm wie möglich zu gestalten, lieber Frank. Und Tommy hat geschrieben: Ich werde das Wochenende genießen, Energie tanken. Grüße in die Popnacht. Dankeschön, Grüße zurück. Jetzt gibt's neuen Hit von Holly Humberstone, Cruel World. Und das ist auch wieder eine Liebeserklärung. Es kann ja im Pop gar nicht genug Liebeserklärungen geben. Die hier kulminiert in dem Satz: It's a cruel world without you, baby. Es ist eine schreckliche Welt ohne dich. Sie soll natürlich nicht schrecklich sein, aber wenn wir Menschen haben, die sie uns angenehm und gut machen, besser geht's nicht. Und genau solche Menschen besingt jetzt Holly Humberstone.

0: Yeah, bis zum letzten Yeah. Jamiroquai in der Popnacht am frühen Sonntag, 20 Minuten noch eins. Sehr viele Menschen, Tausende, Zehntausende, Hunderttausende, die Maschine Deutschland auch in solchen Nächten am Laufen halten. In langen Nächten oder in warmen Nächten an Pfingsten. Viele Menschen haben langes Wochenende, sind unterwegs in die Ferien. Und andere bleiben da und arbeiten dann netterweise für uns alle, damit wir es sicher und in diesen Nächten einigermaßen kühl auch haben, damit wir alle satt werden, auch am langen Wochenende. Und zu denen gehört zum Beispiel Jan aus Magdeburg, der arbeitet im Krankenhaus, hat da ein bisschen eine unruhige Nacht, weil viele seiner Patientinnen und Patienten ein bisschen schlecht einschlafen konnten, so in der Abendwärme. Und das merkt er dann immer, weil dann viel los ist auf Stationen, weil dann viele Menschen nachts nochmal aufwachen oder was brauchen. Er ist da unterwegs und Hanna, die fährt Medikamente durchs Saarland. Medikamente werden auch an langen Wochenenden gebraucht. Und Hanna gehört zu den vielen Menschen, die das dann nachts machen. Vielen Dank dafür, für euch und für alle anderen, die jetzt unterwegs sind im Dienste der Allgemeinheit. Der Verneigungschor verneigt sich, und zwar so.
1: Die große Verneigung.
0: Wir verneigen uns vor allen Menschen in den Krankenhäusern, in den Pflegeheimen, vor den Menschen, die Medikamente fahren und andere wichtige Dinge, die auch an langen Wochenenden gebraucht werden, vor den Menschen, die Lebensmittel transportieren, die an den Tankstellen Benzin verkaufen, backen. Überall, wo gearbeitet wird, ihr seid spitze. Danke dafür und hoffentlich fühlt ihr euch angemessen gewürdigt hier in der Popnacht. Ja, jetzt könnte Rosalind singen. Ah, macht sie auch. Die arbeitet auch.

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3: Es ist 2:30.
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4: Heute gibt es viel Sonnenschein und vor allem über den Bergländern auch einige Quellwolken. Vereinzelte Schauer sind am Nachmittag nicht ausgeschlossen. Meistens geht es trocken weiter bei 25 Grad in Willingen und bis 33 Grad im Ried rund um Lampertheim und Fürnheim. Auf den Bergen 23 Grad, auf dem Ettelsberg und 29 Grad auf der Neunkircher Höhe. Dazu weht ein schwacher Nordwind. Morgen Sonnenschein von früh bis spät und kaum eine Wolke. An Sonne und Sommerwärme ändert sich auch am Dienstag nichts. Am Mittwoch von Norden ein paar Wolken.
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5: Vorsicht bitte auf der A5 Karlsruhe Richtung Frankfurt. Zwischen Karlsruhe Nord und Bruchsal liegt ein Reh. Vorsicht bitte auf der A5 Karlsruhe Richtung Frankfurt. Zwischen Kreuz Weinheim und Heppenheim brennt ein PKW auf dem Standstreifen. A3 Frankfurt Richtung Würzburg. Zwischen Marktheidenfeld und Wertheim-Lenkfurt ist die rechte Spur gesperrt.
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0: Wir kommen zu einem Wettbewerb in der Popnacht, den wir seit vielen Jahren austragen. Allerdings ist das Wort Wettbewerb vielleicht nicht so 100% zutreffend, weil immer nur ein Mensch teilnimmt und der gewinnt auch immer diesen Wettbewerb. Es geht um die tiefste Stimme der Nacht und stets ist der Sieger Michael.
1: Grüße in die Popnacht, hallo Anno, you never walk alone. Ich wünsche allen schöne Pfingsttage.
2: Danke.

Jetzt versuchen wir hier in der Popnacht mal schnell einen Menschen lächeln zu lassen, in einer Zeit, in der mit Lächeln wahrscheinlich ein bisschen schwierig ist. Und zwar Maria. Maria ist dieser Mensch. Robby hat geschrieben, Robby aus Pruchten an der Ostsee. Hallo, meine Frau Maria sitzt am Krankenbett meiner Schwiegermutter in Rottweil im Schwarzwald. Der geht's gesundheitlich gerade nicht so gut. Und Maria, meine Frau, macht sich doch große Sorgen. Ich bin derweilen mit den Kindern bei uns zu Hause an der Ostsee, knapp 1000 Kilometer entfernt. Und wir denken an sie. Vielleicht kriegen wir ein Lächeln ins Gesicht von Maria. Ich weiß, sie hört euch nebenbei, während sie bei der Schwiegermutter ist. Maria, gibt's ein kleines Lächeln? Hoffentlich.

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1: Um 2 Uhr mit Stefan Evertz. US-Präsident Trump hat sich optimistisch zu einer Verhandlungslösung im Iran-Krieg geäußert. Eine Einigung sei weitgehend ausgehandelt, sagte Trump in seinem Online-Dienst. Dazu gehöre auch eine Wiedereröffnung der Straße von Hormuz für die Schifffahrt. Die iranische Nachrichtenagentur Fars dagegen bezeichnete Trumps Aussage als unrealistisch. Laut Verhandlungen zwischen dem Iran und den USA bleibe die Meerenge unter iranischer Verwaltung, so die Agentur. In Zentralafrika breitet sich das Ebola-Virus immer mehr aus. In der Demokratischen Republik Kongo sind nach Regierungsangaben über 200 Menschen gestorben. Mittlerweile sind 11 weitere Länder von Ebola bedroht. Klaus Reginek.
2: Die Gesundheitsbehörde der Afrikanischen Union sieht immer neue Länder gefährdet. Jetzt sind es unter anderem auch Ruanda, Tansania, Äthiopien, Angola und Sambia. Uganda, wohin das Virus bereits verschleppt wurde, meldete zuletzt 3 weitere Ebola-Fälle. Die Zahl der Infizierten in dem Land stieg damit auf 5. In der Demokratischen Republik Kongo gibt es laut Weltgesundheitsorganisation WHO inzwischen hunderte Ebola-Verdachtsfälle.
1: In der spanischen Hauptstadt Madrid hat es Massenproteste gegen Ministerpräsident Sanchez gegeben. Nach Behördenangaben sind Zehntausende Menschen auf die Straße gegangen. Sie werfen Sanchez Korruption vor. Aus Spanien Julia Macher.
3: Aufgerufen zu der Demonstration in der spanischen Hauptstadt hatte ein Zusammenschluss konservativer und rechter Initiativen. Dabei ging es auch um Vorwürfe gegen den ehemaligen Regierungschef José Luis Rodríguez Zapatero. Der Nationale Gerichtshof von Spanien beschuldigt den sozialdemokratischen Politiker der Einflussnahme, Dokumentenfälschung und organisierter Kriminalität. Die Korruptionsvorwürfe hatten im Spanien